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0: Einen wunderschönen guten Abend hier bei der Sendung Ultimas Lagrimas. Auf der Wüstenwelle 96,6 Megahertz sind wieder hier eure zwei Chaosbomben am Start. Und das wäre hier rechts von mir der gute Wolf.
1: Und links neben mir hier der DJ Grüßer. Und wir müssen gleich noch unsere Mikros ein bisschen pennen, aber das machen wir dann nach dieser Aufnahme. Ja, wir produzieren vor am 2. Mai und ihr hört uns am 19. Mai bei der Erstausstrahlung. Und eingangs habt ihr quasi schon die ersten Local Heroes vernommen. Anlässlich des Jubiläums von 40 Jahre Tschernobyl gab es von Traitor aus Balingen und Umgebung Tschernobyl und Reactor 4 zu hören. Ja, brauchen wir nicht mehr viel zu sagen.
0: Genau, in der Sendung Subsound haben wir das ja auch vor ein paar Tagen abgehandelt, das Thema. Das war dann tatsächlich sogar am 26.04., also zum Jahrestag gleich passend.
1: Sehr schön.
0: Ja, und wir haben heute natürlich auch mal wieder ein Special mit reingebaut. Ne? Diesmal kümmern wir uns um die düstere Szene, Musikszene aus Italien. Die
1: haben wir immer. Nicht nur,
0: aber auch. Und die haben wir ja immer ein bisschen so stiefkindlich behandelt, so die letzten 10, 15 Jahre. So Italien kam irgendwie nie so arg furchtbar oft vor.
1: Ja, woran liegt das?
0: Ja, woran liegt das? Das ist eine verdammt gute Sache. Also irgendwie sind die Sachen entweder ziemlich gut an uns vorbeigegangen. Man muss allerdings auch sagen, die italienische Szene war jetzt zwar von den Besuchern her und sowas schon recht ausgeprägt von den Bands, allerdings muss man sagen, gar nicht so arg. Also viele von denen haben tatsächlich auch den Weg über die Landesgrenzen raus nicht so wirklich geschafft. Ich meine, man hat so ein paar Protagonisten oder sowas wie Curly and Camera oder die Alien Vampires, die aber auch zur Hälfte dann eher aus London kommen. Und dann hört es auch schon wieder auf. Italo-Disco, okay, aus den 80ern, das gibt's dürfte dem einen, Righiera, der Vamos a la Playa. Nein, das waren keine Spanier, das waren tatsächlich Italiener. Tja, und dann hört es auch schon wieder weitestgehend auf. Der Rest war dann wirklich auch mehr wirklich auch Underground.
1: Mhm. Und da werden wir euch einen Einblick geben in dieses weite Panorama an Musik. Wir werden dann nachher in den 70ern anfangen und bis in die Gegenwart durchwandern. Aber vorher haben wir noch ein paar ganz neue Entdeckungen von unserem lieben DJ Grüßer, dem wandelnden Musiklexikon.
0: Ja, so losgehen wird es schon mal mit einer ziemlich famosen Coverversion. Kantkino aus Norwegen haben sich zusammengetan mit dem guten Herrn Larsen von Leatherstrip. Mhm. Und rausgekommen ist eine wirklich richtig, richtig gute Coverversion von The Normal, Warm Leatherette. Ist ja im Original schon eine wirkliche Klassescheibe eigentlich. Ja. Ne? Aber
1: Klassiker der Woche.
0: das ist der Klassiker der Woche, aber dann wirklich als Coverversion nochmal mit einem Pfund mehr dargeboten. Und ich muss wirklich sagen, absolut eine der besten Coverversionen so der letzten Zeit, die ich mal gehört habe. Mhm. Tolles Stück auf jeden Fall.
1: Genau. Und dann geht's mit Arf Sünd weiter. Ich kann das gar nicht aussprechen.
0: Alting har arvert. Genau. Ja, so heißt auch das neue Album dieser schwedischen IBM-Kombo. Und das ist auch eine der Neuvorstellungen unter anderem. Und danach gibt es dann
1: die Neuvorstellung des Monats.
0: Da kommt die Neuvorstellung des Monats. Adam May aus Newcastle upon Tyne haben es endlich geschafft, nach gefühlt 25 Jahren oder sowas, endlich mal wieder ein neues Album rauszubringen. Und das ist sehr gut geworden. Und da gibt es den Song The Nun zu hören.
1: Mhm. Danach geht es dann weiter mit Proletarian Poetry, nicht Wogan Poetry, sondern Proletarian Poetry. Winter is coming, ja, passt ja jetzt genau im Mai, kommt irgendwann wieder. Und danach gibt es von, wie heißen
0: Vinylica die? Heißen die, Vinylica. Aus Buenos Aires sind das zwei Mädels, die hier auch eher so ziemlich schrägen Elektro-Sound produzieren. Da gibt es den Song Christiane zu hören und die Proletarian Poetry sind übrigens auch aus Schweden.
1: Wunderbar, also haben wir doch sehr viele Skandinavier dabei und danach geht es dann in den warmen Süden, aber da melden wir uns dann nochmal.
0: Sie, Senior.

0: So, ihr Lieben da draußen, hier ist immer noch Ultimas Lagrimas auf der Wüstenwelle und das waren gerade unsere vielen Neuvorstellungen, alle handverlesen vom DJ Grüßer und jetzt starten wir tatsächlich in den versprochenen oder verbrochenen, wie auch immer, Italien-Block und wir fangen an mit was ganz tief von unten aus der Kiste. Chronologisch und auch musikalisch. Also ja, bei meinen Recherchen zu unserem Italo-Thema bin ich drauf gestoßen. Angeblich ist das, was ihr jetzt gleich hören werdet, der allererste Italo-Disco-Song. Ja, kann man drüber streiten. Für mich klingt es schon relativ Disco-70er-Jahre-mäßig, aber da ist auch so ein Synthi dabei. Vielleicht kann man das ja durchgehen lassen.
1: Also ein paar so Bonnie-M-Effekte. Bonnie M. meets Ceausescu-Pop aus den 80ern. Aber es ist trotzdem Kult.
0: Sehr nett, ja. Also das ist Marcella Bella mit Nessuno Mai. Ich weiß jetzt nicht, ob wir es unbedingt ausspielen müssen. Schauen wir mal.
1: Ja, komm, also wenn, dann wird es schon na gespielt.
0: Gut, okay.
1: Da müssen jetzt alle durch, das ist
0: ja
1: egal.
0: Und danach geht es ja dann auch wieder mit Musik weiter.
1: Danach geht es mit Musik weiter, und nämlich zwar, mit Righiera.
0: Genau, aus dem Jahr 1983. Die kennt man ja noch eher, haben wir ja schon vorhin gesagt. Aber wir spielen jetzt nicht die beiden noch am ehesten bekannten Hits, sondern von der gleichen Platte. Luciano Serra Pilota.
1: Genau, und das ist dann sogar auch tatsächlich italienisch, ne? Mhm. Weil es waren wirklich Italiener.
0: Genau. Also. Italiener waren auch Atelier Folie, obwohl die ein bisschen französisch klangen, aber das war so ein Duo, die haben unter verschiedenen Namen mit verschiedenen Sängern oder auch selber gesungen gearbeitet und von denen gibt es No Rhyme, No Reason zu hören. Haben wir letztes oder vorletztes Jahr mal mit ein paar Sachen im Programm gehabt, aber jetzt tauchen die halt wieder auf, ja, ganz nett.
1: Ja, dann kommen wir noch zu ganz alten Recken der italienischen Szene, nämlich Diaframma. Von denen gibt es den Song Elena zu hören von 1984. Das ist auch so eine der Urväterbands, auch so der düsteren Welle Italiens gewesen.
0: Ja,
1: dann kommt das ein Cover hier.
0: Ja, dann kommt noch eine Coverversion, aber wir spielen diesmal nicht, nicht die Coverversion, sondern das Original, komischerweise, von Raffaele, wie auch immer mit Nachnamen hieß, kurz Raff, Self-Control. Das Lied kennt ihr bestimmt, aber wir spielen das Original, ist auch besser als diese abgenudelte Coverversion. Ja, und danach gibt es dann noch was aus einem Film, Together in Electric Dreams von Phil Oakey und dem Südtiroler Produzenten Giorgio Moroder. Ja, unser Stück Filmmusik und ich denke, danach sollten wir dann mal wieder eine Pause machen und uns so abmelden. Aber das ist dann schon ein ordentlicher Block und dann sind wir auch schon Mitte der 80er angelangt.
1: So ist es.
0: Ja, bis dahin.

0: Tja, das waren hier gerade noch Phil Oakey und Giorgio Moroder aus Alto Adige. So, genau.
1: Alto Adige, genau
0: Alto
1: richtig.
0: Adige.
1: Zumindest der Georg, also Schorschel. Ja, schöner Film, habe ich leider immer noch nicht gesehen, aber ja, ich kenne die Clips und ich würde ihn echt mal gerne angucken. Mein großer Sohn hat seit 2 Jahren die DVD und wäre mal schön, wenn man vielleicht mal angucken könnte. Aber es
0: Also
1: sind ja auch.
0: zumindest hast du die Musik schon mal gehört.
1: Ja, absolut. Es gibt ein paar gute Sachen. Da ist auch ein Titel von Seventeen dabei, die ich ja liebe seit jeher. Und es sind echt ein paar gute Musikstücke drin. Ja, und der Film, da geht es um Computer und 80er Jahre. Das ist ja eh mein Thema. Also kann eigentlich nicht viel schief gehen. Hoffe ich.
0: Ja, und wenn man in den 80ern hier gerade schon mal hängen, dann kommen wir doch zu den Protagonisten der italienischen dunklen Szene schlechthin. Die existieren meines Wissens nach auch heute noch. Irgendwann habe ich die auch mal auf dem WGT gesehen. Curly and Camera, ja, genau, die dürfte jetzt auch der größte Teil unserer Hörer hier kennen.
1: Über 40.
0: Genau, den Song hier. Vielleicht eher weniger. Blue Room ist von ihrer Maxi-Single oder EP von 1985. Das gibt es zu hören, mal eher was Älteres von denen. Klingt auch nicht mehr ganz so Neo-Folk-Industrial-like wie das, was sie so in den 90ern dann später gemacht haben. Aber trotzdem auch ziemlich kultiger Sound. Und danach hast du hier noch was an.
1: Radiorama ist dann wieder ganz klassischer Italo-Disco, muss man einfach sagen, aber hat so ein bisschen so einen Darkwave-Twist irgendwie. Die haben auch ein Lied, das heißt irgendwie The Vampire und so Sachen. Ja, das Stück, was ihr hört, das ist dann auch aus dem Jahr 1985, ein bisschen Kontrastprogramm, heißt einfach Desire. Also ja, das war auch so ein Projekt, ein paar Produzenten, die mit wechselnden Sängern kooperiert haben und dann halt unter diesem Namen was rausgebracht haben. Und das ist im Prinzip die gesamte Phase so von Anfang der 80er bis zum Ausklang Ende der 80er, Italo Disco, waren die immer wieder mit unterschiedlichen Stimmen dabei. Und ja, Desire kann man sich anhören. Danach geht es dann von Wide Open.
0: Genau, Wide Open, die waren aus Bologna, der Wiege auch der ja, Sozialisten, Kommunisten vor allem. Das hat sich auch in der Musikszene sehr ja, ausgiebig gezeigt. Also das waren überwiegend auch Leute aus dem Hausbesetzermilieu, eigentlich ursprünglich Punkszene, später dann doch eher in Richtung New Wave Pop übergeschwenkt. Wind Open, eigentlich eine richtig coole Band. Und die hatten 1986 dann tatsächlich auch sowas wie so einen kleinen Hit in Italien, La Notte e tua in Città. Also genau die Nacht und du in der Stadt. Klasse Song eigentlich wirklich. Auch posthum ist dann die LP erschienen. Also das Original ist eigentlich tatsächlich nur auf einer Kassette rausgekommen. War wirklich eine tolle Band. Was aus denen später geworden ist, keine Ahnung, kann ich gar nicht so viel dazu sagen, aber lohnt sich auf jeden Fall. Der Track
1: Ja.
0: ist einfach schön zum Hören.
1: Und jetzt stelle ich unserer Playlist gerade noch einen kleinen Fehler fest. Wir wissen noch nicht genau, was wir danach dann spielen. Entweder geht es dann direkt in den Dungeon Synth oder wir wollen was anderes spielen, eher so die Misfits-Richtung. Werdet ihr da gleich erfahren.
0: So ist es.

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0: Original und Fälschung.
1: Das ist gefährlich, lebensgefährlich. Okay.

0: ich sage jetzt nicht Ochi, sondern Oki, hat mich der Meister hier gerade korrigiert. Oki Blue offensichtlich und nicht Ochi Blue. Von der Cookie Gang.
1: Von der Cookie Gang.
0: Tut mir leid, ich kann wirklich keine Fremdsprachen außer Hochdeutsch. Ja, genau. Das war Sven Regner von Element of Crime mit verschiedenen Musikern, die er sich eingeladen hat. Das war die Coverversion sozusagen. Unser Original und Fälschung. Im Original natürlich von Ideal. Blaue Augen. Und das war auf Italienisch und hat gut funktioniert. Und deswegen haben wir es auch gerne in die heutige Sendung aufgenommen. Und ihr hört nach wie vor Ultimas Lagrimas auf der Wüstenwelle. Und jetzt haben wir schon fast anderthalb Stunden Musik für euch gespielt und viel aus Italien. Und jetzt geht es auch noch ein bisschen italienisch weiter.
1: Ja, wir vielleicht noch kurz noch was nachtragen.
0: Abkündigen. Genau, nach Wind Open gab es noch zwei Stücklein aus dem Dungeon Synth Genre, nämlich von Spawn aus dem Jahr 1996 schon, also relativ alt für das Genre. For the Blood is the Life. Und dann gab es noch Torchlight mit Almighty Dragons aus dem Jahr 2018, auch alles aus Italien. Genau. Und jetzt geht's weiter mit ganz üblem Krach.
1: Naja, so schlimm ist es jetzt auch wieder nicht. Wir kommen zu Horror Vacui und das ist keine Band aus Rumänien, wie man fast meinen könnte vom Namen her. Ja. Nein, wir kommen hier zu einer italienischen Horror-Punk-Goth-Punk-Band und ja, von denen gibt es von 2014 den Song The Right Cure zu hören. Ja. Ganz, ganz coole Band gibt es heute noch. Danach wird es schon ein bisschen aktueller. Wir gehen ins Jahr 2025. So ein bisschen Minimalistenkrach von Ruhr und Blocco Schengen gibt es den Song, also einen sehr italienischen Song Stahlwerk zu hören.
0: Ja, es sind aber aus Verona, wenn ich es richtig gelesen habe.
1: Genau, und dann abrunden wird das Ganze unseren italienischen Block für heute dann auch noch die schon auch sehr lang existierende Mittelalterband, so die In Extremo Italien sozusagen, Folkstone, sind jetzt ein bisschen metallischer geworden zwischenzeitlich, aber das ist auch was Neues, jetzt Alabastro. Früher haben wir die ja auch schon öfter mal gespielt, die Band Folkstone. Coole Gruppe und hat was.
0: Und dann müssen wir schauen, dass wir noch unbedingt einen Musikwunsch und eine Portion Altmetall unterbringen.
1: Aber den Musikwunsch hauen wir jetzt noch hinterher, kommen, oder?
0: Auf jeden Fall.
1: Dann würde ich sagen, das wäre Letters aus Vancouver und der Song Phantom Heart hier für den guten Patrick.
0: Genau,
1: das war sein Musikwunsch, den wir ihn hiermit erfüllen.
0: Genau, und dann haben wir wahrscheinlich gar keine Zeit mehr, sonst noch was zu spielen. Also, bis gleich.

0: im Hintergrund und gelegentlichen Gastmoderator. Müssen wir dieses Jahr mal wieder machen, haben wir schon besprochen. Ja, aus Vancouver kommt die Dame, mehr wissen wir im Moment nicht, aber müssen wir mal reinhören. Könnte man eigentlich mal wieder spielen. War jetzt ganz nett, so ein bisschen Goodbye Horses mäßig das Lied und ja,
1: Cooler Sound auf jeden
0: ist
1: Fall.
0: nicht schlecht, genau.
1: Ja, wir kommen jetzt noch zu einer Rubrik Altmetall.
0: Ja.
1: Und das haben wir gleich zweimal am Start hier.
0: Genau. Zum einen haben wir ja gesagt, wir müssen unbedingt mal wieder was für unsere treue Hörerin Andrea spielen. Die war jetzt bei Creator in Stuttgart vor, na, ein bisschen mehr als einem Monat. Und von denen gibt es jetzt Flag of Hate zu hören aus dem Jahr 86, wenn ich es glaube ich weiß.
1: Genau, damals auch zu sehen in dem Film Fresh in Altenessen.
0: Oh Gott, oh Gott.
1: Das war so eine Doku, die lief damals irgendwo so in ARD oder ZDF mal spät im Spätprogramm in
0: Cool.
1: den 80ern. Und da habe ich den Song Flag of Hate irgendwie das erste Mal gehört. Und es war in der Live-Fassung in der Zeche Karl in Essen. Das war
0: Okay.
1: wirklich Inferno pur. Gute Sache.
0: Spielen Sie übrigens immer noch, habe ich
1: Ja,
0: gesehen.
1: ist noch ein guter Song.
0: Gut.
1: Ihr Bester.
0: Okay. Und danach ist der beste Song von der Band namens Pentagram. Ich weiß es nicht, ich kenne von denen nichts, aber war ganz lustig.
1: Ja, die Gruppe gibt es tatsächlich auch heute noch nur unter dem Namen Pentagram Chile und das deutet auch schon darauf hin, wo die herkommen. Dieser Track, Demoniac Possession, der ist irgendwann Mitte der 80er Jahre dann auf einem Punk-Sampler erschienen. Warum
0: Und
1: auch immer.
0: es hört sich halt eins zu eins wie Slayer an, frühes Slayer und
1: Die
0: ein bisschen
1: Einflüsse hört man
0: hektischer,
1: gleich
0: also
1: raus.
0: muss ja nicht schlecht sein.
1: Genau, Mitte der 80er, Santiago de Chile, coole
0: Genau.
1: Sache.
0: Und dass er danach entspannt runterkommt und langsam der Mitternacht entgegendämmert, gibt es dann noch von Kraftwerk eine Kleinigkeit. Da hat mein jüngerer Sohn jetzt doch Interesse dran gefunden. Boing, boom, tschak, zum Einschlafen gibt es dann. Und das war dann auch schon unsere Sendung.
1: Dann noch ein bisschen Outro hinterher.
0: Genau, und dann dürft ihr schlafen.
1: So ist es.
0: Oder müsst, ich weiß es nicht. Naja.
1: Müsst, dürft, könnt.
0: Ihr hört uns da wieder wie gewohnt in 4 Wochen. Was wir dann machen, müssen wir noch beraten. Machen wir jetzt wahrscheinlich gleich in unserer Nachbesprechung, weil wir haben diese Sendung jetzt in Rekordzeit reingekloppt, nicht mal eine Stunde.
1: Ja, wir waren richtig gut heute.
0: Also wieder gut vorbereitet. Also die Routine zeigt sich und ich fand, das war jetzt eine gelungene Zusammenstellung und es hat wieder Spaß gemacht und deswegen werden wir auch im nächsten Monat wieder für euch da sein mit abgefahrener oder auch seltsamer Musik, wie auch immer.
1: Richtig, das, was ihr gewohnt seid von uns. Ich wünsche euch noch eine gute Nacht. Macht's gut und wir hören uns in 2 Wochen in der Clockwork-Hour Edition schon wieder.
0: Und da hört ihr nur den DJ Grüßer.
1: So ist es.
0: Und mich hört er dann leider erst wieder in 4 Wochen. Aber
1: Genau, der
0: egal.
1: gute Wolf wird dann auch wieder mit am Start sein.
0: Genau.
1: Haut rein, macht's gut und ciao von meiner Warte.
0: Und träumt schön.
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0: Es klingt wie ein Kampf zwischen Presslufthammer und einem T-Rex, der Schlagzeug übt. Karl-Heinz Stockhausen gefällt das.
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1: Ja, und heute sind wir auch auf der G-Frequenz empfangbar.
0: Ja, yeah, die G-Frequenz, jawohl, ja, gut gesagt, die G-Frequenz. Heute geht nämlich so einiges, ne?
1: Auf der Frequenz, genau.
0: Da geht so einiges, genau, ja. Ja, geh doch mal zur Wüstenwelle und mach eine Sendung über Lieder mit G, haben wir uns gedacht heute.
1: Ja, da bin ich gleich hingegangen und hau das G raus.
0: Genau, das ist also unser Thema heute in der Sendung. Und mir gegenüber sitzt der grotesk genialste Guru. Bert Siegele.
1: Ja, und der Guru kann natürlich nur seine volle Leistung bringen, wenn er entsprechend Gemüse kriegt. Und gegenüber mir sitzt Gemüsehändler Markus.
0: Hey.
1: Gut, und zusammen haben wir heute das Gemüse und das G raus.
0: Genau, das ist heute unser Plan. Und wir fangen gleich mal an mit der ersten Nummer. Hier sind God is an Astronaut mit dem Instrumental-Song Golden Sky. Jetzt mal schön zum Reingrooven hier.

0: Ja, ein sehr loungiger Einstieg heute bei uns hier. God is an Astronaut mit der Nummer Golden Sky. Da ist ja witzigerweise der Bandname mit G und der Songname mit G am Anfang. Aber die heutige Aufgabe ist nicht Lieder, Bandnamen zu finden mit G, sondern Lieder, die mit G anfangen, zu finden. Und da gab es ja durchaus einige. Also da konnten wir aus dem Vollen schöpfen, würde ich sagen, oder?
1: Ja, da können wir noch ein paar Sendungen machen.
0: Ich glaube auch, nur mit dem Buchstaben G.
1: Wir können ja auch mal eine Sendung mit Doppel-G machen.
0: Du meinst 2G am Anfang oder? Das wird schwer.
1: Nein, ich meine Bandname und Liedtitel.
0: Ach so, das ist eine gute Idee. Oder wir überlegen uns, ob wir dann anderen Buchstaben vielleicht nehmen. Ich glaube nämlich, dass ja. G gar nicht so einfach ist.
1: Ja, wir gucken mal.
0: Wir gucken mal, aber die Idee ist gut. Die Idee ist gut. Halten wir mal fest. Wir haben ja so eine Liste, wo wir so ein paar Ideen gesammelt haben. Ich weiß aber nicht mehr, wer von uns beiden die hat.
1: Ich habe die, aber habe ich die dabei? Aber ach, wir finden
0: das. Wir finden einen Weg. Wir finden immer einen Weg, genau. Und du hast jetzt auch einen Weg gefunden, einen Song mit G hier in den Äther zu blasen.
1: Ja, nachdem es ja gerade hier so chillig losging, würde ich sagen, wir bleiben einfach bei so glorreichen Tagen. Ja. Glory Days gibt es jetzt von Bruce Springsteen.

0: Glory Days von Bruce Springsteen heute hier in der Doppelsendung. Und wir bleiben natürlich beim Buchstabe G und haben fast noch zwei glorreiche Stunden vor uns.
1: Genau, in denen es Lieder mit G gibt. Gerade eben haben wir ja Bruce Springsteen gehört mit seiner G-Street Band.
0: Ja, gut.
1: Kleiner Scherz. Die G-Street Band. Natürlich E-Street Band. Aber Liedernamen mit G, das ist das Thema heute bei uns. Genau, und wir wollen jetzt mal ein bisschen edelmetallisch werden. Ne? Habe ich mir so gedacht. Nicht
0: von
1: musikalisch, nicht...
0: Von The Chinnets, oder?
1: The Chinnets. Nein, von The Minutes. Ja. The Chinnets. Auch nicht schlecht, The Chinnets. Ja, das ist eine gute Idee. Wir versuchen das jetzt mal bei jedem Bandnamen und wir machen einfach vorne ein G dran bei denen und schauen mal, wie es so klingt. Aber The Minutes heißt die Band tatsächlich. Und ja, Edelmetall, also es ist keine Metal-Band. Es geht nur um
0: Edelmetall. Eine Edelstahlband, oder?
1: Dann wäre es eine Edelstahlband. Nein, es geht natürlich um Gold, denn Gold fängt ja mit G an. Ne? Wow, nachliegend. Jo. Nachliegend, genau. Naheliegend natürlich. So, bevor wir uns noch hier um den heißen Brei rumreden, würde ich sagen, hauen wir die Nummer einfach rein. Hier sind The Minutes oder The Guinness, wie Bernd sie nennt, mit der Nummer Gold.

0: Das klang wie so ein Radio-Jingle am Schluss. Radio Wüste Welle. Ah. Bisschen, oder? Ja, ganz ohne Jingle, aber dafür mit zwei Moderatoren heute. Lieder mit G am Anfang, das war gerade Gold von The Minutes oder wie Bernd sie jetzt nennt, The Guinness.
1: Ja, die Band wird es mir hoffentlich verzeihen.
0: Ja, wir machen das jetzt, wir ziehen das jetzt bei allen Bands durch. Das ist dann nur fair. Das würde ich sagen.
1: Das könnte aber bei der.
0: Bei der nächsten wird es schwierig, glaube ich. Oder bei Solokünstlern ist es auch nicht ganz einfach, aber machbar ist es. Machbar ist es doch schon.
1: Ja, also dann hören wir jetzt was von Go Goddard featuring Galantina.
0: Goddard featuring Galantina, gut. Hat doch funktioniert.
1: Und der Song, der bleibt gleich, weil wenn wir den Buchstaben verändern, passiert da nichts. Er heißt nämlich Gabriel.
0: Ja gut, den Buchstaben vom Songnamen wollen wir nicht verändern. Das soll ja auch stimmen.
1: Genau. Sollen wir einen richtigen Bandnamen
0: machen? Ja, ja, natürlich, klar. Das ist sicher wichtig.
1: Also wir hören Gabriel von Joe Goddard. Featuring Valentina. So.
0: Wobei bei Goddard der Nachname, den kann man ja durchgehen lassen eigentlich. Ist auch okay.
1: Ja, genau.
0: Stimmt. Also von daher läuft. Bitteschön. Ja.

0: Tja, da verabschieden wir der Gabriel oder Gabriel.
1: Guter Gabriel.
0: Genau. Von Joe Goddard und der sich da mit Valentina zusammengetan hat.
1: Genau. So, machen wir weiter mit der nächsten Nummer mit G am Anfang. Jetzt heißt ein Song Geh doch nach Berlin. Das bitte nicht machen, denn dann könnt ihr uns nicht mehr empfangen. Doch, könnt ihr natürlich.
0: Doch, über
1: klar, online Internet, kann man ja immer natürlich. Kann man auch uns hören, während man nach Berlin fährt. Aber das ist jetzt kein Aufruf, sondern einfach nur ein Songname. Ne? Bleiben wir einfach dabei. Geh doch nach Berlin. Und die Band heißt eigentlich Angelika Express, aber für uns heißt sie jetzt halt heute Gangelika Express. Wobei, das klingt doof. Wie wir sagen, Gangelika Express vielleicht eher. Ne? Ja. Nennen wir sie heute mal Gangelika Express, dann haben wir auch das erledigt. Ja, und ja, wie gesagt, das kommt jetzt hier als nächstes. Gangelika Express oder Gangelika Express. Geh doch nach Berlin.

0: Jawohl, wir sagen nicht auf Wiedersehen, sondern, hoppsa, stopp mal, halt mal, langsam mit den jungen Pferden hier. Wir sagen nicht auf Wiedersehen, wir sagen Hallo zur fast zweiten Hälfte der ersten Stunde von Nightlife und Themenwechsel.
1: Ja, ich würde sagen, so die erste halbe Stunde haben wir geschafft, oder?
0: Wahnsinn, hä? Jo. Wahnsinn. Die ersten vier Lieder mit G haben wir schon verbraten. Fünf, oder? Jo. Fünf Lieder in der ersten halben Stunde, sehr schön. Schöner Schnitt, würde ich mal sagen. Genau, da machen wir gerade so weiter. Nochmal eineinhalb Stunden Lieder mit G am Anfang von Bands, die zwar nicht mit G anfangen, aber bei uns heute schon. Deswegen genau. Ja auch Gangelika Express mit G doch nach Berlin.
1: Genau, die erste halbe Stunde haben wir geschafft. Chilled Feather hat es auch geschafft. Den hören wir jetzt mit geschafft.
0: Und wie heißt der? Jill Gill, ja.
1: Phil Vetter.
0: Phil, ach, du hast Gill gesagt. Ach, du, hast ja. schon, du hast ihn schon verändert.
1: Jill Vetter, ja.
0: Du hast ihn, sorry, das habe ich gewusst. Das müssen wir besser absprechen. Wir müssen irgendwie beides machen. Einmal den richtigen und einmal den falschen Namen sagen.
1: Ja, wir können es jetzt heraussuchen. Ja. Naja, also Phil Vetter ist der richtige Name und wir hören ihn mit geschafft.

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1: Ja, in 90 Minuten haben wir es auch geschafft. Aber wir haben zumindest jetzt geschafft, das Lied zu spielen.
2: Ich hab's geschafft. Ich hab's geschafft.
1: Können wir noch so weitermachen,
2: oder? Ich hab's geschafft. Ich moderiere jetzt nur noch so. Nein, das wäre zu langweilig. Wobei, nach jedem Lied sagen, hey, ich hab's geschafft. Ich habe es laufen lassen. Wow. Naja, gut. Wir sind beim Buchstaben G und du hast, glaube ich, nicht abmoderiert. Habe ich dich unterbrochen, sorry.
1: Alles gut.
2: Gut. Gut.
1: Gut, machen wir mit gut weiter.
2: Gut. Ja, noch besser als gut, nämlich great.
1: Großartig.
2: Großartig. Jawohl, das nächste Lied heißt great. Und das kommt jetzt von der Band Gidless. Gidless. Oder wie würde man das aussprechen, wenn man den ersten Buchstaben... Doch, Gidless.
1: Ja.
2: Ja, Gidless, eigentlich Idols, aber wir haben ja gesagt, wir versuchen mal, wie die Bands klingen, wenn sie mit G anfangen würden. Wie gesagt, der Song ist aber richtig mit G und der kommt jetzt und das ist die Nummer Great. Hier sind Idols.

0: Das waren gerade Idols mit der Nummer Great oder wie sie bei uns heißen, Giddles.
1: Die Giddles
0: hier jetzt heute bei uns. Ja, Lieder, die mit G anfangen und Bandnamen, die wir verunstalten heute bei uns in der Sendung. Als nächstes keine Band, sondern ein Solokünstler. Auch da finde ich es sehr gelungen, den, wenn man ja, da G der macht.
1: Darf ja in keiner Sendung fehlen.
0: Richtig.
1: Und ich kann so viel verraten, wir haben ja heute 2 Stunden, das heißt, er wird in der nächsten Stunde auch nochmal auftauchen.
0: Ja, er hat wohl mehrere Lieder mit G.
1: Genau.
0: Ist ja auch nicht schwer. Ja, genau. Wer
1: wir
0: ist
1: können
0: es
1: ja
0: denn?
1: Den Liedtitel verraten, auf jeden Fall hören wir jetzt was von Garg Knopfler.
0: Ja, der Garg Knopfler, genau. Da musst du, glaube ich, den Originalnamen, glaube ich, nie sagen.
1: Ich glaube nicht.
0: Die meisten wissen, dass es, ja, genau.
1: Der Garg ist, ja.
0: Der Garg. Und wie heißt der Song?
1: Das ist eine gute Frage. Auch Garg?
0: Got to have something heißt das Song. Ich sehe es gerade hier. Hätte ich dir das wieder geben sollen.
1: Ach, alles gut, vor lauter G. Ihr seht schon, die ganzen Gs bringen uns hier ganz.
0: Ja, wir sind ein bisschen konfus und man könnte meinen, wir moderieren betrunken. Wir sind aber beide sehr nüchtern.
1: Ja.
0: Also ich bin es zumindest. Bei dir weiß ich es nicht, aber du wirkst auf mich sehr nüchtern.
1: Grundnüchtern, sagt man sowas? Nein.
0: Ja, keine Ahnung. Stocknüchtern auch nicht. Keine Ahnung. Wie auch immer, Garg Knopfler jetzt hier, ne?
1: Genau.
0: Ja.

0: Got to have something von natürlich Mark Knopfler.
1: Jawohl, und jetzt kommen die Gmashing Pumpkins. Ja, das gefällt uns beiden sehr, sehr gut, das Gmashing Pumpkins, wenn man den Buchstaben verändert bei der Band. Heißt natürlich Smashing Pumpkins, klar, aber Gmashing Pumpkins ist schon weit vorne bisher, finde ich.
0: Ja,
1: klingt durchaus fast schon wie gewollt. Jawohl. Ja, Lieder mit G am Anfang, also jetzt ein Song von den Gmashing Pumpkins, nämlich die Nummer Galapagos.

0: Die Smashing Pumpkins mit der Nummer Galapagos hier bei uns in der Sendung Nightlife und Themenwechsel. So, du hast gerade von welcher Band gesprochen? Ich habe es akustisch nicht verstanden.
1: Benenko vom
0: Sänger. Benenko. Ach, Benenko. Also Genenko in dem Fall. Ne?
1: Genenko, ja.
0: Ja, hier.
1: Ich vergaß.
0: Ja, das kann schon mal passieren. Im Zuge des ganzen Wahnsinns, den wir heute abziehen. Unfassbar kreative Geschichte. Lieder mit G am Anfang. Da haben wir uns wirklich weit aus dem Fenster gelehnt. Das war auch schwer zu finden. Geben wir auch ganz ehrlich zu. Das war natürlich nicht so einfach. Ne? Genau.
1: Ja, ich bin froh, dass ich überhaupt Lieder gefunden habe.
0: Ja, ja, also wirklich. Also G am Anfang. Also da fand ich jetzt zum Beispiel Lieder mit Gemüse im Titel deutlich einfacher. Das war völlig reibungslos. Da haben wir damals, haben wir ja schon mal gemacht, ne? Da haben wir natürlich 80 Millionen Lieder gefunden, in dem Gemüse vorkommt.
1: Deswegen haben wir das auch so oft bisher geschrieben.
0: Ja, genau. Wir haben es dann ergänzt mit Obst, weil wir nicht genug Gemüse gefunden haben, um jetzt die Ironie rauszunehmen aus dem, was wir hier gerade besprechen. Wir haben tatsächlich gnadenlos versagt bei Lieder mit Gemüse und haben dann Lieder mit Obst und Gemüse gemacht. Und mit Obst gab es natürlich unfassbar viel. Aber Gemüse war schwierig.
1: Das stimmt.
0: Damals, genau. Aber natürlich Lieder mit G am Anfang, das war jetzt auch unproblematisch zu finden. Und wir haben natürlich dann auch die Möglichkeit, auch sehr gute Lieder rauszusuchen. Ich sage mal, sind wir mal ehrlich, bei Gemüse, da hast du dann auch mal Lieder nehmen müssen, die jetzt eigentlich nicht gut waren, aber es war halt passend zum Thema.
1: Ja, genau.
0: Ja? Ja. Wobei, ist ja immer Geschmackssache, ob es gut oder schlecht ist.
1: Das stimmt. Ja. Für den einen gut, für den anderen schlecht.
0: Genau. Aber bei so einem Thema, Lieder mit G, da können wir natürlich aus dem Vollen schöpfen.
1: Machen wir doch auch, ne?
0: Das würde ich auch sagen. Was hast du denn aus dem Vollen jetzt als nächstes geschöpft?
1: Ja, wir fahren mal eine Runde mit dem Bus, würde ich sagen.
0: Das ist immer schön.
1: Ganz angenehm, genau. Get on the Bus von Genenko.

0: Also mit der Musik auf dem Kopfhörer, da macht Busfahren doch einfach Spaß, oder? Get on the Bus von Benenko.
1: Ich muss zugeben, es wäre jetzt nicht meine erste Wahl, aber du kennst ja meinen Musikgeschmack. Wobei ich ja doch schon auch sehr flexibel bin, was das angeht. Aber das wäre jetzt nicht ganz meins gewesen.
0: Ja, die Frage ist, ob man beim Busfahren überhaupt Musik hören muss.
1: Ja, gut, macht schon Spaß.
0: Je nachdem.
1: Ja. Mein Alternativ kann man sich das Geräusch des fahrenden Busses anhören oder des Nachbarn.
0: Tja, oder ist die der Frage, Nachbarin. Was da schöner oder interessanter ist.
1: Je nachdem, Wenn man die Nachbarin oder den Nachbarn kennt, mit dem man da im Bus sitzt, kann es ja auch ganz nett sein. Oder gerade auch nicht. Also, da gibt es ja alle Konstellationen, die wir jetzt nicht alle durchgehen, weil sonst machen wir heute gar nichts mehr. Und wir wollen ja hier eigentlich Musik spielen, und zwar Lieder, die mit G anfangen. So wie auch das nächste Stück Musik. Das heißt nämlich jetzt Goshen's Remains.
0: Jetzt bin ich mal auf den Bandnamen gespannt.
1: Gure Reasons Revolution würden die heißen. Gure Reasons Revolution. Eigentlich Pure, aber da wir heute alle Bandnamen auch mit G verhunzen, Gure Reason Revolution.
0: Können wir nicht alle Buchstaben ersetzen?
1: Du meinst Gure Reason Revolution. Auch nicht schlecht. Hat was, ja. Ja, auf jeden Fall kommt jetzt von Ihnen der Song Goshen's Remains.

0: Yeah. Den Fade-Out habe ich jetzt gemacht. Das liegt daran, dass wir haben es hier mit einem Konzeptalbum zu tun und dieses Lied würde direkt ins nächste Lied übergehen, ohne Pause. Deswegen musste ich da quasi jetzt den Fade-Out machen hier bei Pure Reasons Revolution. Goshnor Remains. Goshnor. Goshen Remains von Pure Reason Revolution, genau. Oder besser gesagt, Pure Reason Revolution. Meine Güte, ist das schwer auszusprechen. Ja, wir könnten jetzt zwei Dinge tun. Wir könnten jetzt den Song 1 Minute und 10 Sekunden lang ankündigen und dann als ersten Song um 21 Uhr für die zweite Stunde spielen oder wir benutzen ihn als Übergang in die nächste Stunde. Dann müsstest du dir jetzt aber 60 Sekunden überlegen, was du über diesen Song berichten kannst.
1: So viel fällt mir nicht ein.
0: Also lassen wir ihn als Übergang spielen. Gut. Schon entschieden. Jawohl.
1: Ich meine, allein schon der Bandnamen, wenn wir ihn verändern, ist ja ein Zungenbrecher.
0: Stimmt auch wieder. Damit bist du wahrscheinlich jetzt 60 Sekunden beschäftigt.
1: Das richtig auszusprechen,
0: ja. Allein das auszusprechen würde jetzt wahrscheinlich die 60 Sekunden in Anspruch nehmen. Also würde ich sagen, wird es Zeit, einfach auch mal zu üben. Was wäre denn der Bandname mit G vorne? Wobei es ja nicht stimmt.
1: Ja, also wir würden was hören von Gil Gons and Gordos.
0: Guns and Gottes, jawohl, nicht schlecht, ja.
1: Ja.
0: Klingt jetzt nicht unvernünftig, genau. Und wie heißt das Ganze in echt?
1: All Sons and Daughters.
0: All Sons and Daughters, das klang jetzt bayerisch. Ja. Aber passt schon. ja. Gut, genau. Siehst du, und schon haben wir die Minute rumgekriegt.
1: Ja, mit lauter, ich würde sagen, Blödsinn. Genau. Dann fangen wir doch gleich an nach 21 Uhr und zwar jetzt.
0: Yeah, herzlich willkommen. Stunde Night Live im Themenwechsel mit Gnünzen, Knussels und Knotters.
1: Genau. Und wir beginnen diese Stunde mit All Sons and Daughters mit Great Are You, Lord.

0: Ja, entspannt in die zweite Stunde mit All Sons and Daughters mit Great Are You Lord.
1: Jawohl, genau. Das war ja jetzt schon so ein bisschen ein spiritueller Song. Und Wir kommen jetzt zum nächsten spirituellen Song hier gleich mal. Also zweite Stunde geht gleich mal sehr spirituell los hier bei uns. Jetzt kommen nämlich, das ist jetzt einfach, Gula Shaker. Statt Gula Shaker wäre das jetzt Gula Shaker oder Gula Gaker, wenn man jetzt beide Gays, beide Gays hier an den Anfang machen würde. Ja, aber es geht hier ja nur um Lieder mit G am Anfang und der Song heißt Govinda, glaube ich zumindest. Es ist ein indisches Wort, wie man es wirklich ausspricht, weiß ich nicht. Govinda, Govinda, Govinda, Gwanda, Gwanda, Gwanda, Gwanda, Gwanda, ich weiß es nicht.
0: Da müsste ich gerade auch passen.
1: Ich habe leider keine Ahnung. Ich muss mal genau hinhören, ob im Song auch das Wort erwähnt wird tatsächlich, da bin ich mir nicht sicher, wahrscheinlich. Und ich habe es nur nicht richtig verstanden.
0: Kommt
1: bei mir ja schon mal vor. Nichtsdestotrotz sind die jetzt Cooler Shaker mit Govinda, Govinda oder wie auch immer das Ding heißt.

0: Ja gut, deutlicher hätte er es nicht sagen können. Ich weiß es ja. Ich wusste es echt nicht mehr. Ich habe das auch lange nicht mehr gehört. Govinda, cooler Shaker, tatsächlich. Aber ich hatte es dann, glaube ich, tatsächlich richtig gesagt aus Versehen am Anfang, ne? Govinda, Govinda, Govinda, cooler Shaker. Ja, ich habe das Lied, glaube ich, seit es rauskam, nicht mehr gehört. 2001 oder wann das war. 2011 der Remaster, den haben wir hier gerade gehört. Aber das Original war, glaube ich, so um 2002, 3, 1, 2, 3, irgendwie so um den Dreh rum. Glaube ich, bin mir nicht mehr sicher. Oder früher, später, keine Ahnung. Ist lange her auf jeden Fall. War aber sehr cool damals, cooler Shaker. Hat mir gut gefallen. So, jetzt kommt aber das nächste, was mir hoffentlich gut gefällt, von dir. Wir bleiben spirituell.
1: Ja.
0: Ja. Bisschen anders jetzt, aber auch im Prinzip, weil es geht um ein spirituelles Thema. Im Großen
1: genau.
0: Und Ganzen.
1: Genau. Von Gilly Gleiro. Oder?
0: Gilly Gleiro. Gilly Gleiro, genau. Der Gilly Gleiro kommt
1: genau,
0: jetzt.
1: Genau, der kommt jetzt hier. Und ja, Marco hat es ja schon gesagt, wir bleiben spirituell.
0: Und zwar, spirituell.
1: Ja, spirituell.
0: Spirituell. So, ein bisschen Sprit hier jetzt. Genau.
1: Das kann man um die Uhrzeit schon mal brauchen.
0: Jawohl, spirituelle Songs.
1: Genau, God and Satan.
0: Ja.
1: Hören wir von
0: Giffy Bayro.
1: Giffy Bayro.

0: Gott und Satan.
1: Ja.
0: Genau.
1: Giphy Clyro, genau. Nicht Giphy Pyro, das haben wir natürlich nur erfunden.
0: Giphy Pyro, ja, genau.
1: So, jetzt kommt eine Ankündigung.
0: Eine Premiere sozusagen.
1: Ja, richtig. Naja, Premiere ist übertrieben, wobei bei der Band schon. Ich habe ja schon mal Konzerte von meiner alten Band hier angekündigt. Jetzt habe ich ein Konzert von meiner aktuellen Band anzukündigen. Jawohl, ja, Interruptions heißen wir und wir spielen am 23. Mai, das ist diesen Samstag, im Club Zentral in Stuttgart mit zwei weiteren Bands. Als Hauptact kommt Dromopod auf die Bühne und als Opener Shadow Call und wir sind quasi das zwischen den beiden Sandwichbrötchen da in der Mitte. Wir spielen ungefähr so ab 19:45 im Club Zentral in Stuttgart und bitte geht dahin, wir können jeden brauchen, denn der Club ist groß und es sind sehr viele andere Termine an dem Tag. Also wenn ihr kein Fußballfan seid und kein DFB-Pokalfinale gucken wollt, guckt euch auf jeden Fall unser Konzert an oder euch egal ist, dass langes Pfingstwochenende ist oder schönes Wetter, denn das alles hat wahrscheinlich dazu beigetragen, dass wir momentan noch ein bisschen wenig Karten verkauft haben. Aber ihr könnt da was dagegen tun. Und jetzt gibt es auch noch einen Song von uns.
0: Sehr schön.
1: Ja, wenn ich es hinkriege. So ist mal der Plan, um mal so zu zeigen, was wir da heute für eine neue Band am Start haben. Und der Song heißt Gone. Das heißt, er darf heute auch gespielt werden. Er passt sogar, genau. Und die Band heißt Ginterruptions. Eigentlich ja Interruptions, aber gut. So, wir schauen mal, ob das hier so läuft, wie ich mir das vorstelle. Gone, Interruptions. Jawohl.

0: Interruptions mit Gon, ja, die Band meiner Wenigkeit. Wenn euch solcher Krach gefällt, dann kommt am Samstag in Club Zentral, da spielen wir. Das Ganze geht los um 19 Uhr, 18.30 Uhr ist Einlass. Kommt reichlich, kommt alle, die ihr keinen VfB Stuttgart sehen wollt, seid herzlich eingeladen als Alternative. Statt euch anzugucken, wie der VfB Stuttgart gnadenlos 6-0 niedergemäht wird vom FC Bayern München, kommt doch lieber einfach zu einem Konzert. Oder? Ja, Bernd, was meinst du?
1: Ich glaube, da hast du jetzt den Unmut einiger Fußballfans
0: gezogen. Die kommen ja eh nicht. Die wollen ja eh nicht. Die werden ja das Spiel gucken. Man kann aber natürlich auch zum Konzert kommen und auf so einem kleinen Handy-Bildschirm, den man selber mitbringt natürlich, kann man dann natürlich auch Fußball gucken. Das ist jetzt so von mir so ein Tipp. Na gut. Oh, ja. Wie auch immer. Wir machen weiter mit der Sendung. Bernd, was hast du denn? Lass uns mal so stehen. Bernd, was hast du denn für uns als nächstes?
1: Ja, ich muss ehrlich sagen, ich sehe gerade im Moment irgendwie grün.
0: Ah, na gut.
1: Ja, das ist doch kann schöne Farbe. Bekommen. Genau, ja.
0: Schöne Farbe, Natur und so, ne?
1: Genau. Ja, warum reden wir von grün? Weil unser nächster Song natürlich so heißt. Green is the color von Gink Gloyd.
0: Gink Gloyd, ja. Ja, sehr gut. Ja.
1: Ja, ich würde sagen, dann hören wir mal Gink Gloyd an mit Green is the color.

0: Also grün ist schon eine schöne Farbe, ne? Green is the color und natürlich von Pink Floyd.
1: Genau, Pink Floyd heißen sie bei uns, Pink Floyd heißen die nicht. Heute gibt es Lieder mit G, ein Lied mit G könnt ihr übrigens auch am 23. Mai hören, da gibt es nämlich im Club Zentral in Stuttgart, Interruptions, meine Band, nochmal. Genau, das mache ich jetzt nach jedem Song oder nein, ich will es nicht übertreiben.
0: Darfst du gerne
1: Dürfte ich eigentlich machen, ich sage es am Schluss nochmal, genau, für alle, damit die es vergessen haben, dass sie sich daran erinnern, dass sie am 23. Mai in den Club Zentral nach Stuttgart sollen. Ist nicht weit von Tübingen, muss nur hier die B27 Richtung Stuttgart fahren und dann ist es geradeaus und dann findet man das schon sehr schnell.
0: Genau, oder ja. Mit dem Zug bis Hauptbahnhof noch Stuttgart besser. Und ja.
1: Genau, so ist das, ja. Nein, wir kommen jetzt zu Girlgam. Ja, Girlgam.
0: Fällt mir, ist das eine neue Band?
1: Ich finde wirklich, also es hat was. Also den Bandnamen mit G umbauen, das ist da wirklich nicht schlecht. Pearl Jam ist natürlich die echte Band. Und der Song fängt mit G an, so wie alle heute hier. Und er heißt einfach nur Go. Ja, so einfach ist das. So einfach kann es manchmal sein. Da muss man gar nicht so lange um heißen Brei und so gehen und reden, ne? Ja, so ist das. Pearl Jam mit Go.

0: Girl Gam aus dem Album Gs mit dem Song Go. Nein, Pearl Jam aus dem Album Versus mit dem Song Go. Ja, heute Lieder mit G am Anfang und da darf natürlich der Gopfer nicht fehlen.
1: Der Gopfer.
0: Ja, wir verunstalten heute sämtliche Künstler und Banden und Künstlerinnennamen und Bandnamen mit dem G. Heute ist G-Tag, alles sagt mit G.
1: G-Tag, genau.
0: G-Day bei uns. Ja, Songs mit G heute bei uns hier in der Sendung und als nächstes nochmal, wie schon angekündigt, jetzt... Keine Sendung ohne zwei Knopflers.
1: Ja, genau. Ja, wir hören den schönen
0: Gar-Knopf. Ja, genau der.
1: Der Gigi einfach, nein.
0: Gigi, jetzt kommt der Gigi.
1: Ja, mit Going Home, hör mich, genau. Ja,
0: nicht Gigi Anderson, oder?
1: Nein.
0: Gut.

0: Going Home. Aber wir sind noch ein bisschen da, keine Angst. Von natürlich Mark Knopfler.
1: Genau, ja, wir haben ja auch angefangen mit einem Song, wo es hieß am Ende auf Wiedersehen, das war auch zu früh. Wir hätten eigentlich beides am Schluss spielen sollen, haben wir nicht gemacht. Schande über unser Haupt.
0: Tja.
1: Aber damit können wir leben, wir sind ja hart im Nehmen.
0: Genau.
1: So sieht's aus, ja. Und machen jetzt auch gleich weiter mit dem nächsten Song, der mit G anfängt. Und die Künstlerin, die diesen Song jetzt gleich singen wird, das ist die Getty Gmiff.
0: Ne? Ja.
1: So würde sie heißen heute bei uns. Getty Gmiff. Auch besser bekannt als Patti Smith, hier mit der Nummer Gloria in Excelsis Deo.

0: Das waren gerade Bud Spencer und Terence Hill mit vier blaue Bohnen für ein Halleluja. Das war Patti Smith mit Gloria in Excelsis Deo. Heute Lieder mit G am Anfang. Der erste Buchstabe des Songs muss ein G sein. Und auch das hat Bernd mit dem nächsten Song geschafft. Große Leistung.
1: Genau. Und nachdem wir ja heute schon mit dir, zumindest musikalisch, in Berlin waren, habe ich mir gedacht, lass uns doch mal nach Göteborg jetzt gehen.
0: Ist grundsätzlich nichts gegen zu sagen. Schweden ist ein schönes Land. Ich war bisher nur einmal dort. Gehe ich gerne wieder hin.
1: Ja, dann machen wir doch das mit dem nächsten Song. Göteborg von Gyri Gäst.
0: Gyri Gäst. Da musst du wirklich sagen, wie das Original heißt.
1: Ja, also ja, Zürich West genau. Und der Titel Göteborg.

0: Zürich West mit Göteborg. Sonst kommen wir mit dem Namen noch ganz durcheinander.
1: Ja.
0: Ich hoffe, die Schweizer verzeihen wir das, dass wir jetzt da Güri West, Güri Gest draus gemacht haben. Nein, Zürich West natürlich mit Göteborg.
1: Ja, jetzt wird's gut. Jetzt kommt nämlich Gott, Gott, Giet. Gott, Gott, Giet. Auch nicht schlecht, ne?
0: Jo.
1: Und der Songname ist nicht viel besser. Get in or get out. Klasse. Ja, Lieder mit G heute bei uns. So auch ein Song von natürlich Hot, Hot, Heat und nicht Gott, Gott, Giet. Ist ja klar. Die Nummer heißt jetzt Get in or get out. Schon wieder so ein Song, wo wir sagen, jetzt gehen wir raus, ne? Also irgendwie haben wir es damit
0: noch
1: dabei.
0: Nicht jetzt, aber bald.
1: Bald, ja. Aber bleibt trotzdem dran, denn hier geht es ja mit der Wüstenwelle mit tollem Programm weiter. Ist ja ganz klar. Soul Sister Playing gibt es ja jetzt hier gleich um 22 Uhr. Also auf jeden Fall dranbleiben. Und ich mache nochmal Werbung für unser Konzert, denn am 23. Mai, das heißt diesen Samstag, spielt die Band Interruptions, es ist eine Band, in der ich zufällig der Sänger bin. Wir spielen am 23. Mai im Club Zentral in Stuttgart. Kommt reichlich, kommt alle und hört euch das an. Und das war die Werbung. Und jetzt kommt der nächste Song. Hot, Hot, Heat. Get in or get out.

0: Hot or Heat mit Get In or Get Out. Lieder mit G heute in der Sendung und wir machen gleich weiter. Was hast du denn dir so vorgenommen?
1: Got You von, das wird jetzt ein bisschen schwierig wirklich auszusprechen.
0: Bin ich mal gespannt.
1: Von Gilse Gegange.
0: Gilse Gegange.
1: Gilse Gegange.
0: Das klingt ja, oh, klingt gut. Gefällt mir. Gilse Gegange.
1: Ja, Gilse Gegange. Oh, yes.
0: Jo.
1: Alle, die glauben, ein bisschen Französisch können, werden mich jetzt so abgrundtief hassen.
0: Wie heißt sie denn wirklich?
1: Ile Delange.
0: Delange. Delange, ja, genau. Nicht Alain Delange, genau.
1: Nee, mit Good to You.
0: Ja, aber

0: Tja, Good to You von Il DeLong.
1: Sehr schön. Das war eine, ja, eine schöne Nummer, auf jeden Fall. Was wollte ich eigentlich sagen? Sagen wollte ich eigentlich, danke fürs Zuhören.
0: Genau. Und du wolltest noch was ankündigen.
1: Ja, also die Band, wie gesagt, am 23. Mai, ich glaube, Zentral geht auf jeden Fall hin. Aber auch für uns ganz wichtig, in 2 Wochen gibt es dann nämlich wieder Themenwechsel um 20 Uhr.
0: Und ab 21 Uhr halt live.
1: Genau, und im Live-Programm der Wüstenwelle geht es jetzt direkt weiter mit Soul Sister Plane. Bleibt da auf jeden Fall dran. Und wie gesagt, in 2 Wochen dann wieder die Einzelsendung von unser Mikrofon war Marco Seifert.
0: Und Bernd Ziegele.
1: Und das sind auch Yes mit Going for the One oder Guess, in der Fall. Yes.

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4: Und damit hallo und herzlich willkommen hier zum Lokalmagazin, live am Freitagvormittag von 10 bis 12 und in der Wiederholung dann am Samstagmorgen zwischen 6 und 8 in der Früh. Ihr hört das einzige freie Radio für die Region Tübingen, Reutlingen und Umgebung auf UKW 96,6 MHz und weltweit via Livestream über die Website woeste-welle.de. 2 Stunden Lokalmagazin liegen vor euch und auch vor uns. Hier im Studio an den Technik und an den Mikros sind
5: Jack,
6: Jakob
4: und Passi, das bin ich. ab 11 Uhr erwarten wir die Band Underscore im Rahmen der Vorbereitung des Hypes aufs Rex Festival in 2 Wochen. Und abseits von den Nachrichten und Veranstaltungstipps haben wir auch noch einen Beitrag vom Science Slam. Letzte Woche war der, glaube ich. Genau, also damit wünschen wir euch dann viel Spaß. Und bevor wir jetzt loslegen mit den Nachrichten, spielen wir noch einen Song für euch. Und zwar, weil es Jacks letzter Tag ist heute.
5: Genau.
4: Hat er sich gewünscht, den Karamelldansen von den Caramella Girls. Viel Spaß.
5: Von mir auch, ganz viel Spaß.

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1: Und dann geht es jetzt los mit den Nachrichten für Freitag, den 29.05.2026. Enten und Gänse in Tübingen ohne Lobby. Enten und Nilgänse gehören an den Tübinger Neckarufern eigentlich zum Stadtbild. Im sogenannten Nadelöhr waren die Enten in diesem Jahr besonders fleißig. Unter der Brücke von der Neckarbrücke auf die Neckarinsel wurden Hähnchen für Stöckchen auf dem angeschwemmten Schlamm des vergangenen Jahres zu einem stattlichen Brutplatz zusammengetragen. Jetzt sehen die Enten, wie jedes Jahr um diese Zeit, einem Akt von akutem Hausfriedensbruch entgegen. Denn sie haben es sich unerhörterweise erlaubt, dort zu nisten, wo sich beim Stocherkahnrennen am 4. Juni schwitzige Menschen in kippelnden Booten vorbeizwingen müssen. Am 1. Juni soll deshalb der Bagger anrollen und die harte Nistarbeit der Enten zunichte machen. Eine besonders große Lobby scheinen die Enten und Gänse nicht zu haben. Im Gegensatz zu anderen Fällen gibt es keinen lauten Aufschrei. Und es scheint auch keine Überlegungen zu geben. Ob die Enteninsel im Nadelöhr nach dem Rennen wieder aufgerüstet werden sollte oder wie den Tieren an diesem Tag eine Alternative geboten werden kann, ist unbekannt.
2: Ein Laufsteg im Botanischen Garten. Die Modenschau Botanical Uprising im Botanischen Garten war am Samstagnachmittag, Teil der bundesweiten Aktion Der Ehrentag, eine Initiative zur Feier des 77. Geburtstags des Grundgesetzes. Initiatorin des Projekts Botanical Uprising war die Kulturmanagerin und Journalistin Karin Kotny. Nathalie Köslin entwarf Illustrationen, die zusammen mit Slogans von Kotny und auf schlichten T-Shirts präsentiert wurden, und Modedesigner Patrick Pfeiffer aus Sigmaringen entwarf die Couture-Kollektion des Projekts. Die Beschäftigung der Botanik verstehen die Mitglieder auf verschiedene Weise politisch. Aufstand der Pflanzen ist als Frage zu verstehen. Was wäre, wenn Pflanzen demonstrieren könnten? Die Vielfalt der Natur zu zeigen, sei an diesem Tag außerdem ein Anlass, an die Vielfalt in der demokratischen Gesellschaft zu erinnern. Lass mal vielfältig sein, lautet einer der Slogans. Wichtig ist den drei Künstlern auch die Nachhaltigkeit ihrer Entwürfe. So ist die Couture-Kollektion zum Beispiel aus nicht mehr benötigten Lagerbeständen hergestellt, die bisher oft vernichtet wurden. Und geschlechtsneutrale Schnitte laden zum Weitergeben der T-Shirts ein. Die T-Shirts und Taschen der Botanical Uprising-Kollektion mit verschiedenen Pflanzenillustrationen von Nathalie Köslin gibt's online auf sireverywhere.com. Pro verkauften T-Shirt gehen 5 Euro Spende an den Botanischen Garten.
3: Frustprotest an der B28. Am Mittwoch, den 28.05., protestierte der Rottenburger Stadtrat Volkmar Reit gegen die Regierung. Am Rand der B28 bei Kilchberg wurden Banner mit der Aufschrift »Es reicht, weg mit Merz und Klingbeil« in die Luft gehoben. Mit rund 30 Mitdemonstranten, bestehend aus Handwerkern und Landwirten und 10 Traktoren, baute sich die kleine Gruppe auf. Sorgen der Gruppe seien vor allem die zu hohen Energiepreise, die Steuerlast, Bürokratie und die Sorge, dass Kommunen finanziell zu wenig unterstützt werden. Als Verbesserungsvorschlag nennt Reit, dass die AfD zunächst mal für eine Periode in eine Koalition mitregieren sollte. Allerdings lehne er die Fremdenfeindlichkeit der Partei ab. Die ablehnende Haltung würden die anderen Demonstrierenden auch teilen, schreibt das Tagblatt. Wenig Konstruktives bleibt von der Demo. Lediglich der Frust steht im Vordergrund.
1: Okay, und bevor wir dann weitermachen mit den anderen drei Nachrichten, spielen wir noch einen Song, nämlich Last Friday Night von Katy Perry. Viel Spaß!

0: Und dann geht es jetzt weiter mit den Nachrichten. Gegen Krankenkassenreform am Klinik-Protesttag. Gestern, am Donnerstag, den 28. Mai, war bundesweiter Klinik-Protesttag. In ganz Deutschland gab es Versammlungen und Kundgebungen sowie Aktionen, zu denen teils auch Bundestagsabgeordnete eingeladen wurden. Auch in Tübingen, im Corona-Hörsaal, fand von 14 Uhr bis 15 Uhr eine Kundgebung und eine Versammlung statt. Es wurde vor allem gegen die Auswirkungen der neuen Krankenkassenreform protestiert. Besonders Verschlechterungen und Personalabbau seien große Sorgen der Betriebs- und Personalräte, der Mitarbeitendenvertretungen, der Gewerkschaft Verdi und der Klinikträger. Allein in Baden-Württemberg würden Kliniken mit mindestens 600 Millionen Euro pro Jahr weniger rechnen müssen, so die Pressemitteilung von Verdi. Dagegen wollen sich nun Beschäftigte und Klinikarbeiter gemeinsam wehren, denn es gehe um eine gute Krankenhausversorgung für die Menschen im Land.
1: Die Rampe wird bezahlt, aber nicht von Palmer. Oberbürgermeister Boris Palmer weigerte sich, für die Sportlerehrung eine Rampe anzuschaffen, damit die Medaillengewinnerin bei der deutschen Tischtennismeisterschaft, Kari Hilfinger, auch mit Rollstuhl auf die Bühne kommen kann. Als Grund dafür gab er zu hohe Kosten und den Verlust an Sitzplätzen an. Mehrere Akteure und AktivistInnen für Menschen mit Behinderung beschwerten sich. Den Tagblattbericht las zum Beispiel Jörg Mörle aus Entringen, der Stadt sagte, er würde die Rampe bezahlen, aber auch viele andere meldeten sich bei der Stadt, um den Bau der Rampe zu unterstützen. Sozialbürgermeisterin Schäfer-Vogel ist mit Heilfinger in Kontakt. Nach einer konstruktiven Lösung für Heilfinger wird gesucht. Mit der Unterstützung anderer allerdings wird eine Lösung wohl gefunden werden und RollstuhlfahrerInnen müssen dann hoffentlich nicht mehr auf die Bühne getragen werden.
2: Katzenschutzverordnung in Reutlingen. Wann kommt sie? Mit einer Katze, die Hunde attackiert, kommt das Thema einer Katzenschutzordnung in Reutlingen wieder auf den Tisch. Und das vor allem auf Facebook. Schlussendlich wurde die Katze mitsamt Katzenbaby gefunden und dem Besitzer zurückgegeben. Im Internet bauschte sich das Ganze auf. Wie ist mit aggressiven Tieren umzugehen? Sind Hundehalter schuld oder doch der Besitzer, der sein Tier hochträchtig durch die Stadt laufen ließ? Was das Ganze eventuell einfacher machen könnte, wäre eine Katzenschutzverordnung, die schon seit Anfang Februar auf den Weg kommen soll, um verwilderte Katzen einfangen und kastrieren zu dürfen. So könnte die Anzahl an verwilderten Katzen langfristig verhindert und Tierheime entlastet werden. Aktuell ist die Verordnung in Arbeit. Zur Beratung wird sie wohl erst im September ins Gremium kommen. Bislang ist also noch abzuwarten, wie mit freilaufenden Katzen umzugehen ist. So, und bevor wir dann zu den Veranstaltungstipps kommen, hören wir jetzt noch einen weiteren Song, nämlich Gestank von Sex Rice. Viel Spaß!

0: Und dann kommen wir jetzt zu den Event-Tipps. Und wie immer fangen wir an mit heute. Und das ist dieses Mal Freitag, der 29. Mai. Ab 15 Uhr im Naturkundemuseum Reutlingen. Winzige Superheldinnen, Ameisen. Sie tragen das Vielfache ihres Körpergewichts und bauen riesige Nester. Fast alle sind weiblich. Sie kümmern sich um jede Lebenslage im Volk, das über viele Jahrzehnte schon besteht. Sorry. Diese Sonderausstellung von Janina von Höfen für 7- bis 9-Jährige lädt ein zu erkunden, wie der Ameisenstaat funktioniert und zudem die Natur schützt. Ab 15 Uhr im Naturkundemuseum Reutlingen.
1: Und ab 16 Uhr im Paläontologischen Museum in Tübingen die Tübinger Dinos. Kinderführung. Kommt mit auf eine spannende Zeitreise durch 400 Millionen Jahre Erdgeschichte. Dabei begegnen wir einer Vielzahl an sonderbaren Kreaturen aus dem Jurameer, aber auch einigen kleinen, großen und riesengroßen Dinos. Wir sehen merkwürdige Reptilien, wunderschöne Ammoniten und Seelilien und natürlich auch den berühmten Säbelzahntiger. Der genaue Treffpunkt der Tübinger Themenführung wird nach Anmeldung über die Website tuebingen-info.de mitgeteilt.
2: Ab 19.30 Uhr im Hirschauer Ratsstüble. Alles gut, Passi? Sehr gut. Dorfkino zeigt Patterson. Patterson ist Busfahrer in einer US-Kleinstadt. Jeden Tag fährt er dieselbe Route, beobachtet die Leute und schreibt Gedichte in sein kleines Notizbuch. Seine Frau Laura ist das exakte Gegenteil von ihm. Impulsiv, gesprächig und rastlos. Das Dorfkino zeigt diese Liebeserklärung ans Schreiben und erst recht ans Lieben zuallererst, aber an das Sein. In etwas ungewöhnlicher, aber geselliger Atmosphäre. Ab 19.30 Uhr im Hirschauer Ratsstüble.
0: Ab 20 Uhr in der Stadthalle Reutlingen, Nightwash Live, Stand-Up-Comedy. Mit knapp 200 Millionen Views online und über 150 Live-Shows pro Jahr ist Nightwash die erfolgreichste Comedy-Marke im deutschsprachigen Raum. Nightwash bringt die frischeste Stand-Up-Comedy etablierter Comedians und Newcomer gleichermaßen auf die Bühne. Jede Show ist ein Unikat auf höchstem Niveau. Ab 20 Uhr in der Stadthalle Reutlingen.
1: Und ab... Verzeihung. Und ab 21 Uhr am Gasthaus Neckermüller. Die Nachtwächtertour. Lasset euch vom nächtlichen Tübingen verzaubern. Von den schönsten Plätzen Tübingens, über Gassen und ausgetretene Treppen, die nur Einheimische kennen, bis hin zu Geschichten und Anekdoten über die Stadt und ihre Bewohner. Der Nachtwächter nimmt Interessierte mit auf eine spannende Entdeckungstour durch Tübingens zauberhafte Nacht. Ab 21 Uhr am Gasthaus Neckermüller.
2: So, und dann kommen wir zum Samstag, den 30. Mai. Ab 11 Uhr im queeren Zentrum Tübingen. Sachentausch. Egal ob Kleidung, Pflanzen, Haushaltsgeräte oder ganz andere Dinge. Diese Gegenstände können im queeren Zentrum gegen andere getauscht werden. Natürlich sollte man dabei den Nutzen der Dinge für andere Personen mitdenken. Pro Person sind maximal 7 Gegenstände erlaubt. Anschließend kann man sich auch noch an Kaffee und Kuchen erfreuen. Ab 11 Uhr im queeren Zentrum Tübingen.
0: Am 17 Uhr im Rudolf-Steiner-Haus. Wir sind auf einer Mission. In dem Vortrag beschäftigt sich der ehemalige Waldorflehrer Dr. Heinrich Schirmer mit dem deutschen Schriftsteller Novalis. Insbesondere wird der Aufsatz Die Christenheit oder Europa ins Zentrum gerückt. Anlässlich des aktuellen Zeitgeschehens wird der Text in unsere Zeit geholt und nach seiner Aktualität wird gefragt. Ab 17 Uhr im Rudolf-Steiner-Haus.
1: Verzeihung nochmal. Ab 20 Uhr im Club Voltaire. Tanznacht. Wenn ihr bei diesen frühsommerlichen Temperaturen am Abend nochmal so richtig den Schweiß aus eurem Körper pumpen wollt, dann ist die Tanznacht im Club Voltaire genau richtig für euch. Wie jeden letzten Samstag im Monat wird getanzt. Es legt DJ Kerstin auf. Es gibt Mixed Music. Ab 20 Uhr im Club Voltaire.
2: Und nochmal ab 20 Uhr im Drosselweg 7 in Tübingen. Hauskonzert Franklin Quintero Inedito. Oh mein Gott, es tut mir leid, falls ich das falsch ausspreche. Mein Spanisch ist nicht das Beste. Ich gebe mir Mühe. Wer Lust auf südamerikanische Klangfarben, Rhythmen und musikalische Leidenschaft hat, der könnte sich im Drosselweg 7 blicken lassen. 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Erwartbar ist ein gemütlicher, bunter Abend mit großer Offenheit und Lebendigkeit. Die Sitzplätze sind allerdings begrenzt. Deswegen ist eine Reservierung unter hauskonzert.tue@gmail.com möglich. Ab 20 Uhr im Drosselweg 7 in Tübingen.
0: Und dann kommen wir jetzt nochmal zu Sonntag, den 31. Mai. Ab 10 Uhr im Neuen Kunstmuseum Tübingen. Selbst im Bild. Elvira Bachs Frauenbilder. Ins Neue Kunstmuseum kommt mit Elvira Bachs Frauenbildern ab Sonntag eine neue Ausstellung. Zwischen Symbolik und Selbstdarstellung erzählt Bach Formen von Identität, Selbstermächtigung und die Wechselwirkung von Kunst und Leben. So entfaltet sich ein Bild von Weiblichkeit, das sich treu bleibt, aber nie stillsteht. Noch bis Mitte Juli ist die Ausstellung dann zu sehen. ab 10 Uhr im Neuen Kunstmuseum Tübingen.
1: Und ab 11 Uhr im Landestheater Tübingen, Psychopathie und Macht. Besteht eine neurobiologische Verbindung zwischen dem Streben nach Macht und deren Verlangen? Solche Verbindungen zu suchen ist bei politischen Machthabern wie Trump oft verlockend. Birbaumer, langjähriger Professor an der Universität Tübingen, geht der Frage nach, ob diese Verbindung besteht. Moderation übernehmen Dr. Bernd Willhauer und Helge Thun. Ab Helge Thun?
0: Ja.
1: Großer Name. Ab 11 Uhr im LTT Tübingen. Sorry.
2: Und ab 12 Uhr im Kinomuseum Animals in War. In Originalfassung wird der ukrainische Film Animals in War gezeigt, inspiriert von den Tieren, die von dem russischen Angriffskrieg in der Ukraine betroffen sind. Gegen Spenden gibt es davor ukrainisches Frühstück. Sämtliche Einnahmen gehen an ukrainische Projekte. Ab 12 Uhr im Kinomuseum.
0: Und zu allerletzt ab 15 Uhr im Vorstadttheater Aladdin und die Wunderlampe. Aladdin, ein armer Straßenjunge, wird von einem bösen Zauberer beauftragt, eine geheimnisvolle Lampe zu suchen. Und diese beherbergt einen Geist, der einen jeden Wunsch erfüllen kann. Aber der Zauberer will die Lampe zurück. Ein Mitmachtheater für die ganze Familie. Ab 4 Jahren. Ab 15 Uhr im Vorstadttheater. Und bevor wir dann mit dem Beitrag zum Science Slam weitermachen, spielen wir noch genau ein Lied, nämlich I Really Want to Stay at Your House von Rosa Walton und Hallie Coggins. Viel Spaß!

0: Wissenschaft, die nicht trocken ist, sondern sogar slammt. Vor etwas mehr als einer Woche, am 21.05.2026, war ich in Tübingen bei einem Science Slam. Wer Poetry Slams kennt, erahnt vermutlich schon das grobe Konzept davon. Anders als mit lyrischen Werken treten hier WissenschaftlerInnen mit ihrer eigenen Forschung auf und versuchen diese dem Publikum so gut wie möglich näher zu bringen. Wichtig dabei ist es, die Crowd zu catchen. Denn wie auch beim Poetry Slam ist das Publikum die Jury und bewertet den Auftritt. Kriterien dabei können sein, wie gut man den Inhalt verstanden hat, wie unterhaltend die Performance empfunden wurde oder auch wie überzeugend der Vortrag war. In diesem Beitrag gibt es zunächst ein kurzes Interview mit dem Organisator Lukas Kramer. Er erklärt alles rund um den Science Slam und was man wissen muss. Anschließend hören wir zwei Slam-Beiträge von WissenschaftlerInnen. Für euch ist vermutlich nicht alles komplett nachvollziehbar, da die SlammerInnen alle mit einer PowerPoint-Präsentation, also visuell, gearbeitet haben. Allerdings ist der verbale Inhalt dennoch im Vordergrund und kann auch unabhängig nachvollzogen werden, auch wenn vielleicht nicht jeder Lacher verstanden wird. Dies ist Teil 1 des Beitrags. Im zweiten Teil wird es die andere Hälfte der Vorträge zu hören geben, sowie ein Interview mit dem oder der Siegerin. Die vage Formulierung dient dem Zweck, nicht die Spannung vorwegzunehmen. Also für die, die nicht eh schon da waren. Doch nun, liebe ZuhörerInnen, viel Spaß.
1: Ja, ich bin Lukas Kramer und ich arbeite beim Science Slam.
0: Wo befinden wir uns gerade?
1: Wir sind jetzt in Tübingen im Sparkassenkarree bei einem Science Slam.
0: Was ist denn der Science Slam?
1: Ein Science Slam ist eine Art der Wissenschaftskommunikation, bei dem junge Forschende, junge Wissenschaftler und Wissenschaftlerinnen auf die Bühne kommen und in 10 Minuten ihre eigene, und darauf kommt es an, eigene Forschung präsentieren. Das heißt, es ist nicht irgendein vorgestelltes Buch oder sowas, sondern meistens peer-reviewed Forschung, die sie auf der Bühne vorstellen. Man kann das aber auch schon im Bachelor oder Master machen, mit einer Bachelor- oder Masterarbeit und dann damit eben auftreten und diese Forschung, die sie selbst gemacht haben, auf der Bühne präsentieren. Und das Ganze halt eben dann vor Publikum. Und am Ende wird man dafür bewertet, wie man war, wie man performt hat. Ist also ein schöner, angenehmer Abend, bei dem man dann auch noch was lernt.
0: Wie sieht denn so ein Slam-Beitrag aus?
1: Ein Slam-Vortrag besteht aus 10 Minuten, wie gesagt, und dann versucht man immer auf eine gewisse Art und Weise eine Emotion zu catchen. Also man kann nicht immer was Lustiges machen, es gibt viele Science-Slam-Vorträge, die sehr lustig sind, aber ab und zu haben wir haben viele MedizinerInnen auch und ab und zu forschen die halt eben an Themen, die nicht so lustig sind. Also es gibt Krebsforschung oder andere Krankheiten, die man eben heilen will, aber es wäre schön, wenn man für alles eine Lösung hätte, aber die haben wir aktuell noch nicht. Und dann geht es darum, auch noch eine Emotion zu transportieren. Also ob das jetzt Trauer ist oder auch ein positives Gefühl, das man plötzlich damit verbinden kann. Und das ist, glaube ich, ganz wichtig, dass man die Menschen dann eben mitnimmt. Und das ist so der Hauptteil des Vortrags. Also es geht darum zu vermitteln, warum das Spaß macht oder warum das wichtig ist, was man tut.
0: Was genau und wie wird denn bewertet?
1: Tja, das ist die gute Frage. Ich würde sagen, das ist ein bisschen wie, wenn man irgendwo anders ein MVP wählt. Also es wird offen gelassen, was am Ende bewertet wird. Es geht nie um die vortragende Person, die sollte nicht bewertet werden. Aber es geht natürlich auf der einen Seite so ein bisschen darum, wie man das inhaltlich fand, aber auch eben, wie man den Vortrag fand, wie man die Vortragsweise fand, wie man angesprochen wurde, ob man sich selbst darin gesehen hat. Und das ist jedem so ein bisschen selbst überlassen, deswegen wird das auch nicht genau definiert. Das ist hier keine, in dem Sinne, Wissenschaft, wie etwas bewertet wird, das gibt es nämlich auch gar nicht. Genau, deswegen kommt es darauf an, wie das Ganze präsentiert wird, ob man coole Katzenbilder hat oder nicht. Das kann ein Bewertungskriterium sein, aber es kann eben auch ganz anders sein.
0: Also was wahrscheinlich geläufiger ist den meisten Leuten, ist sowas wie ein Poetry Slam. Woher kommt denn der Science Slam? Hat das vielleicht eine Verbindung oder was ist so die Origin Story?
1: Die Origin Story, ja, wenn ich die jetzt so genau kennen würde. Naja, Science Slams gibt es schon ziemlich lange und das ist ja eine Form der Wissenschaftskommunikation und natürlich ist es verknüpft mit dem Poetry Slam. Beim Poetry Slam darf man allerdings nur seine eigenen Texte verwenden und sonst keinerlei Hilfsmaterial. Beim Science Slam darf man theoretisch alles machen. Also man darf eine Präsentation mitbringen, die allermeisten haben auch eine dabei, um den Vortrag eben zu unterstützen. Aber sie dürfen auch Live-Experimente auf der Bühne machen. Alles, was mit Feuer ist, muss dann meistens angemeldet werden oder abgesagt werden, weil sonst muss die Feuerwehr dabei sein. Wir sind immer noch in Deutschland hier. Aber letztendlich darf sonst alles Mögliche passieren und das ist, was den Science Slam so ein bisschen ausmacht, um eben Forschung nahbar zu machen. Und das ist, glaube ich, auch der Hauptunterschied zum Poetry Slam, dass es halt nicht nur um, Emotionen geht, sondern auch um am Ende ein bisschen schlauer aus dem Abend rauszugehen.
0: Warum könnte die Veranstaltung denn gerade für Tübingen besonders sein?
1: Ich glaube, dass Tübingen als Universitätsstadt eben mit einem sehr hohen Studierendenanteil durchaus einen Science Slam braucht, einfach, um auf der einen Seite so ein bisschen zu vermitteln, was die Forschenden eigentlich auch machen. Weil Forschung passiert eben nicht getrennt, einfach nur in einem Elfenbeinturm, sondern Forschung muss sich rechtfertigen, um Gelder zu bekommen auf der einen Seite, aber auch um die Akzeptanz aus der Gesellschaft zu bekommen. Und das bedeutet, dass man auch rausgehen muss. Und wenn man eben so viele WissenschaftlerInnen hier in Tübingen hat, dann sollten die das auch zeigen.
0: Und wer sollte sich so ein Science Lab anschauen? Wer ist denn die Zielgruppe dafür? Wem würde man es vielleicht eher weniger empfehlen?
1: Das ist eine tolle Frage. Ich glaube, kann man verschieden beantworten. Manchmal fragen wir auch, wer die jüngste und älteste Person ist. Und manchmal haben wir dann, der Altersdurchschnitt geht dann sehr weit auseinander. Also zwischen 7 und 88 oder auch mal über 90 kommen Personen vorbei. Allerdings muss man schon sagen, dass viele Leute beim Science Slam, die dann wirklich kommen, eher einen akademischen Hintergrund haben. Viele kennen schon irgendwie Wissenschaft, haben vielleicht selbst studiert oder kommen aus einer gehobenen Schicht, aber das eigentlich versuchen wir aufzubrechen. Eben deswegen gehen wir an viele Orte, wo auch andere Menschen hinkommen könnten. Eben in Clubs, in Bars, in Kneipen, aber auch mal ins Theater oder so. Klar, jede Zielgruppe will angesprochen werden sozusagen. Und Science Slam sind für alle Leute. Es soll für allen was dabei sein und es soll so verständlich sein, dass auch jeder was mitnehmen kann am Ende des Abends.
0: Das hast du gerade schon angesprochen, alle Leute. Was mir aufgefallen ist, ist, dass der Eintrittspreis leider relativ teuer ist. Also er liegt bei der Abendkasse bei 18 Euro, Vorverkauf 16 Euro, mäßig 13 Euro, soweit ich weiß. Wie ist denn der zu rechtfertigen?
1: Ja, auch eine schöne Frage, auch eine heiß diskutierte Frage immer. Da aber Science Slams nicht bezuschusst werden von irgendwelchen Projektmitteln oder so, sondern alles privat finanziert werden muss, ist es einfach so, dass der Eintrittspreis die Kosten rechtfertigt, die man eben hat, um die Menschen überhaupt auf die Bühne zu bekommen. Weil eben beim Science Slam nicht nur Forschende aus Tübingen jetzt hier sind, beim Science Slam in Tübingen, sondern eben auch Leute, die angereist sind. Und wir zahlen natürlich Fahrtkosten und Übernachtungskosten. Und das ist immer nicht ganz so billig. Je mehr Leute da natürlich kommen, desto niedriger kann man einen Ticketpreis machen. Deswegen versucht man quasi auch Locations zu finden, wo eine gewisse Menge an Menschen reinpasst. Aber sonst kann man das einfach nicht erhalten. Und man muss aber auf der anderen Seite sagen, diese hohen Ticketpreise, deswegen sage ich heiß diskutiertes Thema, fragt man sich schon immer, kann man das den Leuten eigentlich noch abverlangen? Aber auf der anderen Seite ist es dann halt so, sonst kann man es halt nicht organisieren. Und dann gibt es es halt gar nicht. Und das wäre auch schade drum.
0: Hast du vielleicht noch irgendwelche abschließenden Worte? Ich glaube, der Gong kramt gerade schon, dass wir wieder Platz nehmen. Irgendein Appell, vielleicht auch ein bisschen Eigenwerbung, alles voll okay.
1: Ja, also ich würde sagen, jeder, der noch nicht beim Science Slam war, schaut euch das gerne mal an. Wenn ihr jetzt hier in Tübingen seid, es passiert mindestens einmal im Jahr einer, kommt gerne vorbei. Es gibt eine Webseite, scienceslam.de, da findet ihr alle Termine in ganz Deutschland, wo man irgendwie mal hingehen kann. Es hat natürlich seinen gewissen Preis, haben wir gesagt, aber was kostenlos ist, wir stellen ganz viele Videos auf YouTube einfach zur Verfügung, wo ihr auch mal reingucken könnt, was ein Science Slam ist. Also schaut euch das gerne mal an und zeigt es auch euren Kindern oder euren Freunden und Bekannten vielleicht, wenn ihr selbst studiert oder so, schaut mal rein, was es zu eurem Thema gibt. Man kann ganz viel lernen und es ist nicht so trocken wie sonst in der Uni.
0: Vielen Dank.
1: Vielen Dank dir.
0: Und nun, da ihr vorbereitet seid, hören wir mal in den ersten Vortrag des Abends rein von Wiebke Schick.
2: Hallo Tübingen, ich freue mich auch sehr, wieder hier zu sein. Ich habe hier lange gelebt und einiges studiert. Und heute Abend geht es um die Frage, werden wir so schlau wie nie durch das Chatten mit KI? Wir Menschen sind ja schon eine komische Spezies. Wir sind die einzigen bekannten Lebewesen, die nicht zufrieden sind mit ihrer Superkraft, dank der sie überleben. Bei uns ist es die Intelligenz, beim einen mehr, beim anderen weniger. Aber trotzdem ist es uns nicht genug. Delfine kommen ans Ziel, indem sie sich mit Klicklauten orientieren. Die schaffen 5000 pro Sekunde, das schafft der eifrigste Liker im Internet nicht. Rotkehlchen haben ein Magnetfeld im Auge und können sich daran orientieren, aber beide sind nie auf die Idee gekommen, das genügt uns nicht mehr, wir wollen mehr, wir wollen es bequemer, wir erfinden jetzt ein Navi. Aber wir Menschen, die wir die Intelligenz haben, die Fähigkeit, über viele Probleme aus unterschiedlichen Perspektiven nachzudenken, sind damit nicht zufrieden, sagen, wir wollen es noch bequemer haben und wir brauchen künstliche Intelligenz. Die künstliche Intelligenz funktioniert nach ähnlichen Prinzipien wie unsere menschliche, also wie das Programm, was auch in unseren Köpfen abläuft. Und da drin ist eine ganze Menge los. Schauen wir mal rein. Die sich noch an den Biounterricht erinnern, die haben schon erkannt, dass meine Figuren Nervenzellen sind, Neurone. Das ist Ronny, das Neuron. Er und seine Freunde begleiten uns heute Abend. Und wir haben ungefähr 86 Milliarden davon und nochmal genauso viele Helfer- und Stützzellen in unserem Kopf. Würde man alle Nervenzellen aneinanderlegen, bekäme damit eine Strecke, mit der man 145 Mal die Erde umrunden könnte. Was mit der Deutschen Bahn bisher keine Intelligenz, weder menschlich noch künstlich, meines Wissens nach je versucht hat. Bei den Nervenzellen ist es auch so wie bei uns. Mit manchen grüßt man sich, mit manchen macht man oft was und tauscht sich intensiv aus und mit anderen redet man nie. Und je öfter Nervenzellen miteinander gemeinsam aktiv werden, desto höher ist auch die Wahrscheinlichkeit, dass sie das in Zukunft tun und desto weniger Energie braucht es, um dieses Netzwerk an gemeinsamen Nervenzellen wieder gemeinsam aktiv zu bekommen. Und eine Nervenzelle kann auch in mehreren Netzwerken aktiv sein. Also es kann sein, dass wenn ich jetzt am Klavierspielen bin oder ein Vorspiel habe, dieselben Neurone aktiv sind, die auch aktiv wären, mit dabei, wenn ich gerade vom Säbelzahntiger fliehe. Lange hat man gedacht, dass Nervenzellen, die man lange nicht mehr gebraucht hat, dass die Verbindungen, die Synapsen dann verloren gehen und die Netzwerke abgebaut werden. Aber vor ein paar Jahren haben Forscher herausgefunden, dass das nicht so ist, dass diese Nervenzellen einfach nur in eine Art Tiefschlaf gehen und auch wieder aktiviert werden können. Das ist zum Beispiel auch der Grund, warum man das Fahrradfahren als gesunder Mensch nicht mehr verlernt, auch wenn man dann seit dem Studium nicht mehr gefahren ist. Wenn man dann Mitte 50 als glücklicher Vater endlich mal wieder beim Familienausflug aufs Bike steigt, kann man es immer noch. Die Nervenzellen, die werden auch schnell wieder aktiviert, wenn man ein paar Radtouren macht. Und wer, so bin ich als rhetorische Neurowissenschaftlerin mit geoinformatisch-anglistischen Interessen nach Münster gekommen, in Spatial Intelligence Lab, weil wir Navigationsgeräte bauen wollten, die die Orientierung und auch das Wegfinden bei Menschen erleichtern und gleichzeitig unsere Pferdestärken im Kopf trainieren, unsere Seepferdchen, die Hippocampi. Wir haben zwei davon, in jedem Temporallappen eines, und sie haben zwei Funktionen. Sie sind einerseits unsere Türsteher ins Langzeitgedächtnis und sie sind auch unser innerer Google Maps. Klingt erstmal nach einer seltsamen Stellenbeschreibung, aber macht eigentlich auch Sinn, wenn man mal rausgefunden hat, wo die Feinde lauern, wo man gut schlafen kann, wo es was zu essen gibt, dann erhöht das die Überlebenswahrscheinlichkeit, wenn man sich das auch merkt. Und wir wissen, dank Londoner Taxifahrern, dass sich diese Pferdestärken sehr gut trainieren lassen. Ihr fragt euch jetzt sicher, Londoner Taxifahrer, was hat das damit zu tun? Nun, die haben eine besonders fordernde Ausbildung, nämlich den ganzen Straßenplan von London auswendig können. Das dauert auch 4 Jahre, den Abschluss zu machen. Und nein, ich habe bisher noch nicht angefangen, mich für die Prüfung anzumelden. Aber es macht sie auch zu begehrten Studienobjekten und man hat Taxifahrer vor und nach der Ausbildung im Kernspin angeschaut und hat ihre Gehirne mit denen von Busfahrern verglichen, die genauso viele Kilometer durch die Streets of London gefahren sind, aber immer das Navi anhatten. Und man hat festgestellt, bei den Taxifahrern entstehen viel mehr Verbindungen zwischen den Nervenzellen in den Seepferdchen. In den Seepferdchen werden also neue Bahnen gebaut, da läuft die Informationsverarbeitung schneller und auch in Gedächtnistests fahren sie besser. Und ich habe mich jetzt gefragt, was muss ein Navi mir denn sagen, dass es in den Kopf reingeht und drin bleibt und ich mir vielleicht schon während dem Fahren eine kognitive Karte von der Umgebung aufbaue, in der ich mich gerade befinde. Wir haben dazu verschiedene Kartentypen entwickelt. In dem linken wird einfach nur die Strecke gezeigt. Im mittleren haben wir noch auf ein paar regionale Besonderheiten in einer Stadt große, gut erkennbare Regionen wie das Stadtzentrum oder das Industriegebiet hingewiesen. Und in der rechten Karte seht ihr vor allem Landmarken. Das sind deutliche herausragende Objekte wie eine Kirche oder ein Dom, die man auch von Weitem erkennt. Oder eben auch ein Fluss. Wenn man weiß, man muss immer dem Fluss folgen, dann hat man auch etwas, was einem sagt, dass man nicht richtig gefahren ist, wenn man auf einmal nur noch Bäume um sich herum sieht. Und die Probanden bekamen nicht nur unterschiedliche Karten, sondern auch unterschiedliche Sprachen.

0: Nach der Fahrt haben die Probanden Bilder gemalt, wo sie denn lang gefahren sind. So sah das aus. Das war unser Fahrsimulator. Und links bei der Turn-by-Turn-Beschreibung mal Frage in die Runde, wer erkennt die Stadt? Rechts dagegen seht ihr sehr viel mehr Details und unter uns. In der Late-Night-Edition von dem Slam habe ich auch noch einige gute Bilder aus dem Bahnhofsviertel. Um solche Karten zu extrahieren und dann auch Beschreibungen zu machen, die jede Person sich merkt, da ist natürlich viel Arbeit zu nötig. Aber seit es seit 2022 ChatGPT und andere künstliche Pre-Trained Transformer gibt, haben wir dann natürlich auch ganz andere Möglichkeiten. Mit diesen Transformern kann man reden wie mit Menschen, allerdings gibt es auch da wie mit Menschen auch Missverständnisse, sogenannte Halluzinationen. Die sehen nicht so aus und auch nicht so. Halluzinationen nennt man plausibel klingende Zufallslügen, die einem der Chatbot sagt, weil er so programmiert ist, dass es ein geringerer Fehler ist, eine falsche Antwort zu geben, als gar nichts zu sagen. Darum ist auch hier die Kunst, die richtigen Worte zu finden, mittlerweile ein Unterrichtsfach geworden. Und an der SRH Fernuni im ChatGPT-Kurs, bei dem ich beteiligt bin, bekommen die Studenten erstmal ein Paper zu lesen, in dem Forscher 26 Prinzipien herausgefunden haben, was man sagen soll und was nicht. Prinzip 1, es ist nicht nötig, höflich zu sein. Prinzip 6, für eine bessere Antwort gebe ich ein Trinkgeld. Prinzip 10, sonst wirst du bestraft. Stellt euch mal vor, euer Chef würde so mit euch reden. Allerdings, wenn man dann so redet, bekommt man eine Antwort, aber eben nur eine. Wenn ich nach einem Rezept für einen Apfelkuchen frage, bekomme ich genau ein Rezept. Es gibt aber viele Arten, einen Apfelkuchen zu machen. Droht uns ein Verlust der Artenvielfalt jetzt also auch beim Apfelkuchen? Oder werden wir durch das Erlernen einer weiteren Fremdsprache so schlau wie nie? Wird der nächste Turing-Test darin bestehen, dass der Chatbot mich davon überzeugt, dass ich auch eine KI bin, weil ich ja den Zugriff auf all das Wissen habe, dass ich also genauso intelligent bin wie die künstliche Intelligenz? Um die Frage zu beantworten, müssen wir aber erstmal definieren, was Intelligenz für uns denn überhaupt bedeutet. Und da noch ein paar Worte von dem großen Zukunftsforscher Douglas Adams, dem Autor von Per Anhalter durch die Galaxis. Es ist eine bedeutende und allgemein verbreitete Tatsache, dass die Dinge nicht immer das sind, was sie zu sein scheinen. Zum Beispiel waren die Menschen auf dem Planeten Erde immer der Meinung, sie seien viel intelligenter als Delfine, weil sie so vieles zustande gebracht hatten. Das Rad, New York, Kriege und so weiter, während die Delfine doch nichts weiter taten, als im Wasser herumzutoben und sich's wohlsein zu lassen. Aber umgekehrt dachten auch die Delfine, dass sie intelligenter seien, und zwar aus genau den gleichen Gründen. Also in diesem Sinne, was auch immer Intelligenz für euch in Zukunft bedeutet, lassen wir es uns wohl sein. Dankeschön!
1: Ich wollte gerade den nächsten Slammer ankündigen, dann habe ich realisiert, dass mir ein Fauxpas passiert ist. Ich habe weder den Namen des nächsten Slammers aufgeschrieben noch aufgenommen und leider finde ich auch im Internet keinerlei Informationen dazu. Demnach muss der folgende Beitrag nun ohne Ankündigung des Namens ertragen werden. Das dicke Sorry von mir an den Slammer an dieser Stelle. Ich hoffe trotzdem, dass der Inhalt und der Vortrag euch Freude bereiten wird.
2: Und es wurde gerade eben schon gesagt, ich komme eigentlich so ein bisschen aus dem Poetry Slam. Wer war denn schon mal bei einem Poetry Slam? Das sind viele, das sind fast alle. Sehr gut. Also, beim Poetry Slam muss man ja normalerweise eigene Texte vortragen und ich finde das so toll, rhetorische Stilmittel haben sich vielleicht auch eingeschlichen in diesen Science Slam. Science Slam an sich ist ja schon, wer weiß es, beginnt zweimal den gleichen Buchstaben vorne. Alliteration, genau, ja. Eine Person, Deutschlehrerin oder so, ne. Naja, oder mal auf eine Poetry Slam gewesen. Wenn nochmal das auftauchen sollte, gerne sich freuen innerlich und freue ich mich mit. Deshalb trägt dieser Vortrag auch den Titel Karten, Klicks und Kreativität. Ist eine Alliteration. Genau.

0: Perfekt. Also das mit dem Mitmachen kriegen wir auch noch heute hin. Okay. Ganz vorne kann ich wunderbar anknüpfen, ein bisschen an das, was eben schon erzählt wurde. Was erwartet euch also jetzt? Eine profunde, prägnante Präsentation psychologischer Phänomene, praktischer Prinzipien, präziser Problemlösungen und persönlichkeitstypischer Prozesse. So, ein paar Leute sind ein bisschen ausgestiegen, habe ich das Gefühl. Vielleicht waren da so ein bisschen viele P's da drin. Kommt nicht jeder so richtig mit zurecht. Habe ich nochmal umformuliert, damit ich auch den Rest noch irgendwie abholen kann. Kluge Köpfe kombinierten Kollektivkonzepte, kognitive Kartenkompositionen katalysieren Kreativitätskompetenz. So. Jetzt einige denken sich, geht das jetzt die nächsten Folien noch weiter? Nee, zum Glück nicht mehr ganz so schlimm. Fangen wir mal vorne bei den Karten an. Wir haben es gerade eben schon gehört. Karten dienen zur Orientierung, wie wir uns in unserer Umgebung zurechtfinden. Zum Beispiel, wenn wir navigieren wollen, irgendwo hin. Das hier ist so eine Karte. Wer erkennt, welche Stadt das ist? Tübingen, ja, genau. Ja, wir sind hier unten irgendwo, glaube ich. Das passt schon gar nicht mehr auf diese Karte drauf. Naja, und wir können also Karten nicht nur so beschreiben als Objekte unserer Umwelt, die wir irgendwie intern anordnen, sondern im Prinzip auch alle möglichen anderen Objekte können wir quasi als kognitive Karten, als Repräsentationen in unserem Gehirn abspeichern. Und wir wollten die kognitiven Karten von Leuten messen und haben das ein bisschen anders gemacht als mit Wegbeschreibungen. Wir wollten das mit Objekten unserer Umwelt machen und haben die Leute dann in Mainz haben wir eine Studie durchgeführt, 150 Studenten, haben wir eingeladen und denen Objekte gezeigt, zum Beispiel hier. Oh. Ja, das funktioniert besser. Koala, ja. Ja, oder hier. Eine Katze. Ja, ein Kamel haben wir den. Ja. Was könnte da jetzt noch folgen? Affe, da hat jemand das Konzept Alliteration noch nicht verstanden. Okay, ich habe mich für den Karpfen entschieden. Das ist auch gut. Okay. So, dann haben wir die Leute gefragt, nicht wie kommt ihr von A nach B, sondern wie ähnlich sind diese Objekte zueinander? Also in eurer mentalen Karte, wo würdet ihr die in die Nähe anordnen oder weiter weg? Wie ähnlich sind die? Und dann haben die Leute das irgendwie angeordnet, haben vielleicht dann ein Kriterium ausgesucht, wie oh, süß und hat Fell. Da passen andere irgendwie besser zusammen als andere Tiere. Und andere Leute haben andere Kriterien angewendet. Wir haben die ja nicht vorgegeben. Die haben vielleicht hier eine Katze und einen Fisch zusammengeordnet, weil die Wahrscheinlichkeit in Tübingen, die auf der Straße zu treffen, ist vielleicht höher als irgendwie ein Koala oder so. Also jeder hat so sein eigenes Bewertungsschema, vielleicht auch kontextabhängig, klar. Und das wollten wir denen eben nicht vorgeben, haben die bewertet. Und dann hatten wir semantische Karten abgegriffen. Das haben wir nochmal abstrahiert und wir haben den Klicktöne vorgespielt. Die haben jetzt keinerlei Bedeutung mehr, also kein Katzengejaule, Wolfsgeheule oder Hundegebell, sondern Klicktöne. Und weil das bei einem Science Lab noch nie funktioniert hat, diese Klicktöne ordentlich abzuspielen, mache ich die mal ganz kurz nach. Tick, tick, tick, tick, tick, tick, tick, tick, tick, tick, tick. Also so schnell wie ein Delfin kann ich es nicht, aber so in etwa wie sehr schlechter Morse-Code klingt das. Und dann haben wir die Leute gefragt, ja, wie ähnlich ist dieser Ton zu diesem Ton? Und dann haben die auch bewertet. Und dann gab es auch individuelle Unterschiede. Manche Leute fanden die ähnlicher zu denen. Und dann haben wir das ausgewertet. Wir haben da repräsentationale Netzwerke gebildet, haben da ein bisschen Graphentheorie drauf angewendet. Die Details erspare ich euch. Was man auf jeden Fall festgestellt hat, was wir sehen konnten, ist, dass die auditorischen, perzeptuellen Karten von diesen Klicktönen und die semantischen Karten von Objekten der Umwelt, die haben für eine einzelne Person Ähnlichkeiten aufgewiesen. Also die generelle Kartenstruktur war ähnlicher und die war unterschiedlich für verschiedene Personen hinweg. So, das heißt also, wir repräsentieren unsere Umwelt in ganz individuellen, persönlichen, kognitiven Karten als interne Datenstruktur, sowohl eben in der Wahrnehmung als auch in ja, semantischen Konzepten. So, soweit so klar. Jetzt müssen wir noch irgendwie die Brücke schlagen zur Kreativität. Was sagt uns das zur Kreativität? Da gehen wir nochmal zurück in die 1960er. Da hat ein schlauer Mensch eine Theorie formuliert und hat gesagt, Kreativität ist eigentlich nichts anderes als die Fähigkeit, ungewöhnliche Assoziationen bilden zu können. Und die wird dadurch ein bisschen auch etabliert in repräsentationalen Karten, dass die Assoziationsstruktur flacher ist, sodass die Leute eben auf die Ideen kommen können, weit entfernte Assoziationen zu bilden zwischen vermeintlichen Dingen, die nichts miteinander zu tun haben für eine andere. Das hat sich evolutionsbiologisch so durchgesetzt. Ja. Neurowissenschaftlich haben wir vielleicht schon mal gehört, linke Gehirnhälfte ist für logisches Denken zuständig, rechte Gehirnhälfte für kreatives Denken. Wer hat das schon mal gehört? Ja, doch, einige, ja, ja. Sehr gut, ich bin heute hier, um mit diesem Humbug aufzuhören. haben wir mal was Neues gelernt. Jetzt kommt der Aha-Moment, denn tatsächlich haben einige Studien in den letzten Jahren unabhängig voneinander gezeigt, dass das mittlerweile überholt ist. Kreativität und auch logisches Denken ist immer ein Zusammenspiel mehrerer Hirnarealen und kann nicht einfach nur auf eines beschränkt werden. Also sowohl bei mathematischen Aufgaben sind beide Gehirnhälften aktiv und bei kreativen Aufgaben auch. Auch wenn es da vielleicht kleine Seiten gibt, die vielleicht ein bisschen aktiver sind, aber es ist immer ein Zusammenspiel. Und das führt uns dazu, dass wir Ideen generieren. Die Psychologen sagen dazu divergentes Denken. Das ist eine Alliteration, die habe ich mir nicht ausgedacht, das gibt es wirklich als feststehenden Begriff. Wie misst man das? Psychologen gehen dahin, machen sich das Leben ganz einfach, die fragen die Leute einfach, generiert mal Ideen. Zum Beispiel, was kann man alles mit so einem Karton machen, fragen wir. Ich gebe das mal in die Runde. Was kann man alles mit so einem Karton machen, generiert mal Ideen.
1: Eine Ritterrüstung bauen.
0: Eine Ritterrüstung bauen.
1: Für Kinder.
0: Für Kinder, das ist wichtig, für Kinder. Sehr gut. Ich hatte jetzt eher so an was Pragmatisches gedacht, vielleicht zum Umziehen zu benutzen. Okay, noch Ideen? Was einpacken, genau, man kann was einpacken, hier zum Beispiel so ein Stofftier.
2: Der Katze reinwerfen und Schrödinger draufschreiben.
0: Ah, das ist der Physiker hier im Raum, genau, sehr gut. Schrödingers Katze, Karton, ja. Eine Kiste zumachen, vorstellen, was, ja, das ist interessant. Das ist das erste Mal, dass ich das höre. Das ist interessant, ja. Ritter des Zugfahren hatten wir eben schon, genau. Das hier zum Beispiel, das wäre auch sehr kreativ. So. Und man kann Assoziationsfähigkeit auch anders testen, zum Beispiel mit Worträtseln. Man kann die Leute fragen, ja, oh, Zwischenfrage.
1: Nee, noch eine Minute.
0: Noch eine Minute, okay. Dann mal ganz schnell. So, ich dachte, du meldest dich, weil du das Wort gefunden hast, was vorne oder hinten hier dazu passt. Was könnte das sein? Welle, Sturm und Licht?
1: Leuchten.
0: Was? Putzler? Nee, also ich dachte eher sowas wie Flut, man kann Flutwelle, Sturmflut und Flutlicht rausmachen. So, wir machen nochmal eins, nochmal zusammen, da hat jeder nochmal die Chance. Werk, Alarm, Leiter? Feuer, genau, sehr gut. Feuerwerk, Feueralarm, Feuerleiter. Ja, noch ein letztes, eine Alarm, nochmal die Chance. Bier, Bett und Brief? Kasten, genau, sehr gut. Bierkasten, Bettkasten, du hast was auf dem... Nee, egal. Schlechte Wortwitze haben wir jetzt auch schon keine Zeit. So, wir haben dann die repräsentationalen Karten von den Leuten genommen und haben versucht, aus dieser Graphstruktur, aus diesen Karten, Netzwerkstrukturen vorherzusagen, wie gut die dann abschneiden in ganz verschiedenen Kreativitätstests, sowas wie wir jetzt eben gemacht haben. Und wir waren damit besser in der Vorhersage, als wenn wir das zufällig gemacht hätten. Und das fanden wir richtig toll. Da haben wir uns gefreut. Wir haben gemerkt, mentale Muster machen multimodale Mechanismen messbar. Ja, sehr gut. Deshalb, weil wir keine Zeit mehr haben, verweise ich noch auf das Paper, was wir da geschrieben haben. Das ist Open Access, wer es will, kann es nachlesen oder in der Pause nochmal mich fragen. Nature Communication Psychology, einfach nachschauen. Für alle anderen, das Fazit, Fachzeitschriften fördern fein formulierte Frontseiten. Das war jetzt die allerletzte Alliteration des Abends von mir. Und hier noch ein Zitat, um damit jetzt auch im Zeitlimit, bin ich eh schon drüber, aufzuhören. Vielen Dank.
3: 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Denn da wird es Teil 2 geben. Dort wird dann auch der oder die Siegerin enthüllt und er oder sie kommt noch einmal selber zu Wort in einem kurzen Interview. Doch nun erstmal einen weiteren wunderschönen Tag euch.
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3: So, und da sind wir wieder mit der zweiten Hälfte vom Lokalmagazin. Wir haben bei uns im Studio vier wundervolle Gäste von der Band Underscore, die in 2 Wochen am Wochenende auf dem Rekt spielen wird. Und ich würde euch direkt zum Einstieg einmal mal fragen, stellt euch mal kurz vor, gern mit Namen, Instrument und wer ihr so als Gruppe seid.
8: Ja, hi, ich bin Moritz, ich spiele Schlagzeug und ja.
9: Ich bin der Ramin und spiele E-Gitarre.
10: Ich bin der Dominik am Bass.
11: Ich bin Andrea und spiele hauptsächlich E-Gitarre, bisschen Trompete und seit neuestem auch Backing Vocals.
3: Crazy, crazy. genau, ihr spielt auf dem Rack dieses Jahr. Ihr habt ja in dem letzten Jahr, in den letzten 2 Jahren einen ziemlich rasanten Aufstieg so in Tübingen hingelegt, würde ich sagen. Ich habe jetzt auf jeden Fall von ein paar Leuten gehört, dass sie euch richtig, richtig cool finden. Bevor wir so richtig einsteigen mit dem Interview, spielen wir gleich einen Song von euch. Davor würde ich von euch gerne in einem Satz zusammengefasst hören, wie würdet ihr euren Act dieses Jahr beim Wrecked anteasern?
8: Energiegeladene Sommerrodelbahn mit viel Spaß.
3: Klingt geil. Okay, und dann starten wir auch direkt rein mit dem Song, mit dem ersten Song, den ihr euch mitgebracht habt. Und zwar.
12: Welche ist denn das? Welchen wollt ihr hören?
10: Bossa Bass.
12: Bossa Bass. Wollt ihr ein paar Worte noch dazu verlieren oder sollen wir einfach?
8: Ja, vielleicht. Das ist ganz interessant, weil das ist eine Live-Aufnahme, die wir hier in der Wüstenwelle gespielt haben im Februar. Das ist vielleicht ganz interessant. Und das ist ein neuer Song.
12: Ja, sehr cool. Praktisch ein bisschen Sneak Preview. Davon werden wir noch ein paar Songs heute hören. Also fühlt euch geehrt, liebe ZuhörerInnen. Und jetzt starten wir auch schon rein mit Bossa Bass.

0: So, Bossa Bass von Underscore. Die Band ist bei uns auch heute hier zu Gast im Studio, aber das haben wir ganz vergessen zu sagen, ohne die Frontsängerin und die Laura. Ja, die konnte es heute nicht schaffen, aber ich glaube, wir haben den Großteil der Band zusammen. Da wird genug interessanter Stoff bei rumkommen. Ja, und wir wollen jetzt euch auch mal ein bisschen ins Reden kriegen, deswegen starten wir vielleicht einfach mal so am Anfang. Wie seid ihr eigentlich zur Musik gekommen?
1: Ja, also am Anfang waren wir tatsächlich noch zu dritt, also noch kein Quintett. Und es hat sich über die Schul-Big Band entwickelt. Also ich, der Moritz und die Laura waren an derselben Schule, der GSS Tübingen. Shoutout auf jeden Fall. Und da hatte Laura, glaube ich, schon so eine Art Band. Und dann sind wir noch dazugekommen. Und dann irgendwie hat sich dann halt dieses Trio entwickelt. Das ging dann auch relativ lang so. Und jetzt haben wir
2: Ein Jahr
1: Support.
2: Jubiläum gehabt
1: Ja, ein Jahr zu
2: im
1: fünft.
2: Quintett.
1: Genau.
0: Was ich mich auch schon immer gefragt habe, woher kommt eigentlich der Name? Weil oft schreibt es ja auch mit Unterstrich, teilweise auch ohne. Was ist die History dahinter?
2: Also die Story ist, wir waren das fruchtige Trio davor. Es war halt mehr so, ne, nicht so ein guter Name und den haben wir auch. Den wollten wir auch schleunigst wieder loswerden. Und dann haben wir so E-Mails, so Template-E-Mails formuliert, wo wir so gesagt haben, yo, wir sind. Und dann haben wir den Namen freigelassen oder beziehungsweise wir haben so einen Unterstrich dahin hingeschrieben. Quasi, um uns quasi vorzustellen und uns zu bewerben irgendwo. Und dann war ich so, ja, also da habe ich das so vorgelesen den anderen. Ich war so, okay, also wir sind Unterstrich. Und so, Unterstrich? Oh, wir sind einfach Underscore. Und seitdem sind wir irgendwie Underscore. Und dann seitdem können wir uns auch nicht entscheiden, ob es mit Unterstrich am Ende ist oder nicht. Und deswegen machen wir jetzt halt einfach immer irgendwas. Und die Leute, die uns irgendwo hinschreiben, dürfen dann entscheiden, ob mit oder ohne Unterstrich am Ende.
0: Auch nicht schlecht, das ist so ein bisschen interaktiv, eure Band für alle. Das ist nett. Ja, gut. Vielleicht mal ein bisschen hier, damit ihr eure eigene Musik mal ein bisschen beschreibt könnt. Wie würdet ihr denn euren Sound beschreiben?
1: Boah, schwierige Frage auf jeden Fall. Also ist natürlich schon so ein bisschen pop-orientiert, also dass tanzbar ist, dass gut live funktioniert. Aber irgendwie haben wir auch schon immer den Anspruch, so jeden Song, so fast, eigentlich fast jeden Song ein neues Genre auszuprobieren. Das hat natürlich alles so eine rockige Basis, aber also wir machen uns auf jeden Fall nicht so viel Gedanken, dass wir einen Sound haben, sondern man da halt irgendwas bei jedem Song und dann wird es halt so, wie es wird.
0: Ja gut, dass man nicht einen Sound hat. Ich glaube, das beschreibt eure Seite auf der Wrecked-Internetseite auch ganz gut, also die Beschreibung da drin. Ich zitiere mal kurz. Es ergibt sich eine mitreißende Mischung, in die sich gleichermaßen wie anregender Theaterabend, Sommerrodelbahn, entspanntes Jazzkonzert und Skatepark-Ekstase anfühlt. Ist so, dass das Bild, das man vor Augen hat, wenn man eure Musik hört, oder vielleicht eher das Gefühl?
3: Hoffentlich beides.
0: Hoffentlich beides.
2: Also ich würde sagen, Laura sorgt dafür, dass es so aussieht, als wäre es eine Skatepark-Ekstase und alles andere. Und ja, wir probieren alle zusammen dann, dass das Publikum sich auch so fühlt.
0: Ja, ist auf jeden Fall ein buntes Programm, vieles gleichzeitig. Ja, ist eine halbe Achterbahnfahrt. Was ist denn euer eigenes Gefühl, Bild von eurer Musik?
3: Also, boah, das ist schwer zu sagen, aber es ist irgendwie immer, wenn wir live die Songs spielen, für mich ist jeder Song so ein anderes Gefühl. Also wir haben Flying Whales, wo auch oft jetzt mittlerweile teilweise das Publikum mitsingt und es gibt einem so ein schönes, erfüllendes Gefühl, weil du bist so, wow, Leute singen mit und dieser Song, der ist einfach, fühlt sich so schön und so ein bisschen wehmütig an. Dann gibt's Abfuck, der so sehr energetisch ist, wo man so irgendwie dann das Bedürfnis hat, rumzuhüpfen. Also für mich persönlich ist es auf der Bühne auch immer so eine Gefühlsreise, Achterbahn fast schon, die einzelnen Songs dann zu spielen. Und dann auch mit einer wechselnden Setlist. Das ist jedes Mal anders zusammengebaut. Ich finde das total cool. Aber ich kann nur für mich sprechen.
0: Ja. Okay. Ja, du hast es schon hier Flying Whales angesprochen, darauf kommen wir auf jeden Fall später noch zu sprechen. Und auch, dass die Leute jetzt eure Texte mitsingen. Wie wichtig sind denn Texte für eure Musik und sind die eher auf Englisch oder eher auf Deutsch?
4: Also die Laura ist ja heute nicht da, die könnte da vermutlich am meisten zu sagen. Die schreibt die ganzen Texte bei uns und macht sich da auch viele Gedanken. Und unsere Songs sind alle auf Englisch. Mhm. Ja.
0: Was ist denn so der Unterschied zwischen EP aufnehmen und live spielen für euch?
1: Boah, das ist auf jeden Fall ein sehr großer Unterschied. Also live ist natürlich irgendwie, also ich weiß jetzt nicht, wie es bei den anderen ist, aber bei mir und Laura auf jeden Fall die Performance im Vordergrund. bei den anderen wahrscheinlich auch. Und einen Song live zu spielen, dass der live funktioniert, ist irgendwie auch was anderes, als wenn er dann aufgenommen funktioniert, also zum Anhören. Da passiert dann auch oft im Prozess, also im Aufnahmeprozess, verändert sich dann oft nochmal der Song auch noch so ein bisschen, dass wir da nochmal kleine neue Ideen haben. Das ist auf jeden Fall ein ganz anderer Fokus.
0: Mhm. Was genau meinst du denn damit, dass die Performance im Vordergrund steht?
1: Naja, also einfach wie man sich auf der Bühne bewegt, dass wir alle so ein bisschen abgehen und dem Publikum auch eine gewisse Energie übertragen, dass einfach Stimmung ist. Ja.
0: Sehr cool. Was war denn, gibt es denn irgendeinen Lieblingsmoment, den ihr so bisher als Band zusammen erlebt habt?
3: Also ich kann für mich persönlich sagen, ich habe im Herbst Volunteering in Schottland gemacht, auf einer Insel, sehr abgelegen. Da muss man 2x Fähre fahren, um da hinzukommen, von Großbritannien aus. Und Ramin war leider nicht da, aber Laura, Moritz und Dominik sind einfach mit dem Auto bis auf diese kleine Insel gekommen und wir haben da einen Gig gespielt. Und der Moment, wo ich die dann nach 3 Monaten wieder gesehen habe, da wo die Fähre anlegt, das war so krass, also das ist für mich persönlich ein Riesenhighlight gewesen, mhm. Ja.
0: Klingt sehr wholesome auf jeden Fall. Für euch?
4: Also ich habe keine so extrem gute Antwort, aber wie man vielleicht schon aus Andreas Antwort rausgehört hat, wir verstehen uns auch in real life gut, nicht nur beim Musikmachen. Und dann kommt es natürlich immer wieder zu coolen Momenten, wo man so die gleiche Energie hat. Und ein Moment war, da waren wir bei der Rag-Soli im Publikum und da haben wir das wirklich alle komplett gefühlt. Da haben wir den Ramin durch die Luft geworfen und alles Mögliche. Das war richtig krass. Also auch im Publikum verstehen wir uns sehr gut. Ja.
2: Ich habe auch noch ein Highlight-Event, was vielleicht voll gut zum Anlass passt. Das war jetzt mehr so ein persönliches Event. Aber wir durften ja letztes Jahr beim Rekt einspringen. Und wirklich einer der krassesten Momente war, als ich glaube, es war Ole vom Rekt, der mich dann angerufen hat und war so: Jo, Moritz, heute Abend dann ihr beim Rekt? Ich war so, ja. Und so, ja, es ist eine Band ausgefallen und wir brauchen unbedingt welche. Und da dachte ich, da frage ich einfach mal dich. Ich war so, okay. Und dann ging es in mir komplett hoch mit den Gefühlen. Das war richtig, also es war so, schon immer so ein Traum von mir, beim Rekt zu spielen. Und das war so von den Gefühlen her, war das, glaube ich, eine der krassesten Gefühle, die ich hatte. Und dann habe ich sofort die anderen so angerufen und war so mega aufgeregt. Ich war da so in der Stadt, ich wäre da so fast zusammengebrochen gefühlt. Das war... War auf jeden Fall krass. Überraschend auch halt.
0: Damn.
2: Ja.
0: Ja, das kann ich mir leider nur vorstellen, wie sich das anfühlt, aber es klingt auf jeden Fall sehr cool. Ramin, gibt's bei dir noch irgendwas?
1: Nicht so richtig. Als wir noch zu dritt waren, wurde einmal unser Gig vom Ordnungsamt aufgelöst. Das war auf jeden Fall krass. Aber sonst eigentlich immer schön hier. Also.
2: Ja. Ist ja wahr.
0: Ja. Aber ich meine, das sind ja schon sehr bunte Erfahrungen, so sehr unterschiedlich. Und was vor allem heraussticht, ist, dass ihr euch auch abseits von der Bühne gut versteht. Und das ist ja schon mal eine super Voraussetzung dafür, dass eure Musik auch harmoniert. Ja, total toll. Ja, dann kommen wir vielleicht noch zu einer philosophischeren Frage. Was bedeutet Musik eigentlich für euch?
3: Das
4: das deep, Bro.
2: Das ist wirklich, das ist eine extrem gute Frage, aber ich würde sagen, Musik in der Band ist für mich schon wirklich extrem viel auch an unser zwischenmenschliche Interaktion gebunden, also halt so dieses Live-Gefühl, wenn man da einfach so steht mit seinen Besties und dann wirklich auch noch geile Musik machen kann und dann fühlt es das Publikum noch und dann kann man so, wobei dann ist es gar nicht mal so wichtig, ob das Publikum das jetzt mega fühlt, aber wenn ich so Dominik in die Augen schauen kann und wir das so beide so richtig locked in fühlen, es geht halt einfach so hart, das ist wirklich, sind halt so diese Momente, die dann so, für die ich Musik mache, glaube ich, also, ja.
0: Sehr schön. Ja, jetzt gehen wir mal ein bisschen weiter vom Musikspielen selber weg. Ich habe gesehen, auf Insta gibt es eine Art Making-of, wo ihr von Flower Girl, dem Song, wo ihr die Mise en Scène selber baut. Macht ihr das immer so bei Musikvideos, dass ihr da alles komplett selber konzipiert, Kamera führt und euch da vorstellt, wie das Ganze auszusehen hat?
1: Also Flower Girl ist tatsächlich unser einziges Musikvideo. Aber genau da haben wir das, also die, wir hatten natürlich Hilfe von Freunden und Bekannten, die dann die Kamera gemacht haben, aber genau, also da haben wir dann in 2 Tagen, glaube ich, dieses Zimmer auf- und abgebaut und das alles durchgedreht. Ja, es war auf jeden Fall ein herausfordernder Akt, aber das Musikvideo ist auf jeden Fall sehr gut geworden. Von dem Song sind wir alle nicht mehr so Fan, Alter.
0: Schade. Aber das Musikvideo ist cool. Ja, das wollte ich gerade noch fragen, das hast du gerade noch KollegInnen erwähnt. Wer gehört denn noch so zu Team Underscore? Oh. Abseits der Bühne.
4: Also eine Menschen ist natürlich der Louis. Der spielt bei uns manchmal so Marimba und sowas im Hintergrund.
2: Ja, guter Menschen. Dann gibt es auch noch so Leute, die uns sehr oft bei Technik helfen, egal wo. Da ist ein Shoutout auf jeden Fall auch der Ole. Der Ole, der ist der Main Character, weil er ist auch der Grund, warum wir nach Schottland gefahren, weil er hat gesagt, macht mal. Also wir machen halt einfach immer, was Ole sagt. Deswegen hat Ole da schon sehr, er ist quasi unser heimlicher Manager, weil er weiß es nicht.
3: Ohne Ole wäre ich nicht in der Band.
2: Ja, ohne Ole wäre hier wirklich irgendwie gar nichts. Dann wären wir alle traurig und allein. Ja. Das ist auf jeden Fall auch noch ein wichtiger Shoutout.
1: Ah ja, und noch Shoutout an meine Eltern. Boah, sie sind immer da und in deren Haus proben wir immer. Ja. Also,
2: mal. Die Armen. Dann auch.
0: Oder eher die Glücklichen.
1: Ja, ja.
0: Was macht ihr denn neben der Musik aktuell noch so?
3: Ich mache noch bis Samstag ein FSJ, also ich bin fast wieder frei.
4: Ja, ich schreibe gerade an meine Bachelorarbeit, ich studiere Informatik. Ja, und gerade probiere ich mich so ein bisschen im Nähen und sowas. So kreative Hobbys. Ja.
1: Ich bin gerade im Gap hier, ich mache gerade irgendwie irgendwas. Ich war vorgestern oder gestern war ich mit dem Moritz draußen und wir haben einfach mal Vögel fotografiert. Das war eine sehr neue Erfahrung für uns, aber es war auf jeden Fall sehr krass. Empfehlung an alle Zuhörer.
2: Ja, ich sag mal, aus Ramins Beitrag erkennt man auch schon, dass ich jetzt nicht so im Leben drin bin. Oder besser gesagt, ich bin vielleicht zu viel im Leben drin. Ich sollte mich um meine Bachelorarbeit kümmern, das tue ich nicht. Ja, deswegen mache ich halt so alles andere, wie so Vögel fotografieren und so.
0: Ne, voll schön. Das ist auf jeden Fall vielfältig wieder. Was ist denn so für die Zukunft geplant? Gibt es eine Zukunft für Underscore?
2: Harte Frage. Da unsere individuellen Zukünfte alle wirklich extrem ungewiss sind, ist natürlich das auch ein bisschen schwierig so zu sagen. Mhm. Aber ich sag mal so, wir schauen einfach nicht so weit, wir schauen einfach bis zum nächsten Konzert und dann schauen wir weiter. Und da gibt es auf jeden Fall noch sehr viele, ja.
4: Ja, also man muss sagen, es kommen noch einige Konzerte dieses Jahr, auf die man gehen kann. Und in unserer kurzen, also sehr nahen Zukunft releasen wir auch das Live-Album, von dem ihr schon einen Song gehört habt.
3: In einer Woche, auf den Tag.
2: da spielen wir auch ein Konzert, da könnt ihr auch gerne hinkommen in die Zelle in Reutlingen.
3: Ja.
0: Ja, sehr gut. Dann wissen wir auf jeden Fall, was in naher Zukunft geplant ist. Vielleicht noch eine letzte Frage, bevor wir zu dem nächsten Song kommen. Was müsste denn passieren, dass ihr von der Musik leben könntet?
4: Also erstmal müssten all unsere Gigs und eine Gage zahlen. Und viel mehr Gage.
1: Wir bräuchten genug Zuhörer, dass wir einen fetten Merch-Drop machen könnten. Aber wenn, dann würdet ihr auf jeden Fall, wenn es da Interesse gibt. Wir haben eigentlich schon echt sehr gute Ideen. Die setzen wir nur irgendwie nicht um.
2: Ja. Also ihr wollt auch Underscore-Socken, ich weiß es.
0: Ich sehe schon eine Underscore-Cap auf jeden Fall vor mir gerade.
3: Die sieht cool aus. Die haben wir hatten tatsächlich auch ein paar gemacht als Merchandise. Und
2: Extremely
3: die auch
2: Limited Edition.
3: Die waren auch schon ganz beliebt, würde ich sagen, oder?
2: Ja.
3: Die sind fast alle weg.
2: Schreibt eine DM, wenn ihr noch eine wollt. Ich habe noch zwei.
3: Sticker werden ab und zu auch mal ins Publikum geworfen. Also die verkaufen wir nicht. Dann müsst ihr aber zum Konzert kommen.
2: Ja.
0: So, gut, das war jetzt erstmal genug Werbung. Wobei, wir machen jetzt ein bisschen weiter mit Werbung, nämlich mit einem weiteren Song. Was darf ich denn spielen?
2: Abfuck, oder?
3: Abfuck. Ja.
0: Okay, weil ihr so abgefuckt vom Interview seid?
2: Ja,
0: okay. Dann mal let's go. Also hier kommt Abfuck von Underscore. Viel Spaß.
5: Jetzt kommen wir aus unserer Dreamy-Stimmung raus in eine sehr, wie soll ich sagen, basale, animalische Stimmung.

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1: Wow. Willkommen zu einer neuen Folge von Ich erzähle euch ein Geheimnis. Dieses Geheimnis geht um diesen Song, den ihr gerade gehört habt. Er wurde nämlich hier, das ist ja auch von unserem Live-Album, das bald rauskommen wird. Und ihr denkt vielleicht, wow, die spielen so gut live, aber da ist natürlich auch viel Getrickse. Bis ihr das mal hört auf Spotify, da wird natürlich hier viel rumgetrickst. Unter anderem ist uns bei diesem Song live im ersten Refrain, boah, das ist ein richtiges Secret, Leute. Der Song ist noch nicht mal draußen und ich spitte hier schon die Secrets. Im ersten Refrain am Anfang fliegt Laura, unsere Sängerin, das Kabel aus dem Mikrofon raus. Und dann fehlen die ersten zwei Lines vom Refrain in der richtigen Aufnahme. Dann saßen Dominik, Laura und ich so auf dieser Couch und haben so dieses Album gemixt und waren so, oh, da fehlt ja so die Hälfte von dem Refrain, was machen wir da? Und ich war dann zu faul, so ein Mikro zu holen. und dann haben wir halt einfach so in das Handy reingesungen und dann habe ich das so lange bearbeitet, bis es sich gleich genug anhört. Und jetzt ist halt einfach noch so ein kleiner Schnipsel-Audio, der auf meinem Handy in meinem Wohnzimmer statt durch so ein professionelles Mikro in der Wüstenwelle aufgenommen wurde.
2: Das ist ja
1: aber Trust war
2: ein starkes Geheimnis.
1: Ja, Rami wusste es auch noch nicht. Ich wollte es bei ihm geheim halten.
2: Aber man hat auf jeden Fall nicht gemerkt, also ich ja. nicht. Aber jetzt, wo man es weiß, werden alle drauf achten.
1: Das merkt man wirklich nicht. Okay. Ich habe das so gut gemacht.
3: Das ist alles nur Fassade auf Spotify.
1: Ist alles Fake.
3: Alles Fake.
2: Wir sind auch nur Fassade.
1: Ja.
3: Was natürlich nicht Fake ist, ist das Wrecked, auf dem ihr spielen werdet. Jetzt zum zweiten Mal schon. Ich gehe mal davon aus, letztes Jahr war euer größtes Konzert, gehe ich mal davon aus, das Wrecked.
1: Ja,
3: oder insgesamt?
1: Wahrscheinlich.
3: Aber sagt einfach mal selber, wie fühlt ihr euch da?
4: Also für mich war das damals das zweite Konzert, das ich mit Underscore gespielt habe.
5: Davor same.
4: Nur einmal im Club Voltaire. Also es war wirklich verrückt. Und wenige Minuten zuvor war ich auch noch ein paar Teller waschen beim Wrecked. Und dann wurde mir gesagt, ja, gleich spielst du ein Gig. Also für mich war das wirklich komplett verrückt. Aber ja, ich habe mich auch danach so nicht richtig daran erinnert, was eigentlich passiert ist.
3: Ja, du hast ja vorhin schon erzählt, dass es super crazy kurzfristig war letztes Jahr. Dieses Jahr seid ihr von vornherein im Line-Up. Den Leuten hat es anscheinend so gut gefallen. Ich habe auf jeden Fall auch schon von einigen Leuten gehört, dass sie es richtig krass fanden letztes Jahr und hoffen, dass ihr da dieses Jahr dran anknüpfen könnt. Wie fühlt sich das an, speziell beim Wrecked auf der Bühne zu stehen? Ich meine, wir haben vorhin schon angeschnitten gehabt, vielleicht für die anderen auch. Oder jetzt auch, wo man so ein bisschen mehr Zeit hat, sich drauf zu freuen oder drauf hinzufiebern. Wie ist so das Gefühl?
1: Also ich fand es ja letztes Jahr schon so crazy, als es zum ersten Mal passiert ist. Und da konnte ich mich ja so gar nicht drauf vorbereiten. Und diesmal, da wird mir das so voll so klar, weil für mich wir sind fast alle hier Urtübinger. Okay, war gelogen, eigentlich sind nur Laura, Ramin und ich Urtübinger. Aber das heißt, das Wrecked ist für mich auch schon sehr lange Teil oder kenne ich schon sehr lange. Ich war so 2019 und so das erste Mal da. Und ich glaube, das Wrecked ist durchaus auch Teil, warum ich Musik machen wollte und so einen Traum da zu spielen eben. Und deswegen dann, als wir dann da letztes Jahr da gespielt haben auf dieser Bühne, also da waren natürlich, wie Dominik gesagt hat, also da waren die Gefühle wirklich überall, nur nicht am Erinnerung abspeichern. Also da ist wirklich nichts mehr da gefühlt. Außer, dass es halt so mega viele Leute da waren und wir mega es hat halt so mega gut funktioniert und dadurch, dass es auch einer der ersten Auftritte mit Dominik und Andrea war, war das halt auch mega krass, weil wir endlich einen Bass hatten und so, also da ist einfach so viel zusammengekommen, was einfach so krass war und dann, ja, halt auf dem Wreck, das ist halt einfach eine geile Veranstaltung, also was da kann man nicht sagen, das ist einfach mega die Ehre, da spielen zu dürfen.
3: Sonst ist es dann jetzt, das nochmal zu machen, mehr Genuss oder Vorfreude oder auch macht man sich da auch mehr Druck?
4: Also ich persönlich mache mir da keinen so großen Druck. Ja, es ist natürlich eine andere Herangehensweise. Also letztes Mal war es natürlich einfach sehr spontan alles. Dieses Mal können wir uns ein bisschen mehr überlegen, was wir da machen wollen. Ein bisschen mehr proben davor und so. Und uns auch überlegen, so Bühnenbild und so. Wir nehmen vermutlich wieder unseren Wal mit. Der wird psch, psch, psch. Das ist geil. Unseren geheimen Freund mit.
5: Ja, ja.
4: Der wird da ein bisschen fliegen und so. Also ja, ich glaube, der große Unterschied ist einfach, dass man mehr planen kann. Aber ja, wir sind das schon gewöhnt. Wir sind Rockstars.
3: Schon voll drin. Würdet ihr sagen, ihr habt jetzt auch Blut geleckt mit größeren Crowds oder spielt ihr auch immer noch gern die kleineren, gemütlicheren Sachen? Oder was mögt ihr lieber?
1: Also ich meine, es ist natürlich immer krass, vor extrem vielen Leuten zu spielen, aber ich würde sagen, so weniger die Anzahl der Leute, sondern mehr die Dichte der Leute macht das Gefühl aus, würde ich sagen. Also halt in so einem Club Voltaire oder in so einem Bricks zu spielen, wo halt wirklich rappelvoll ist, das ist halt, also das ist mindestens genauso cool wie zum Beispiel letztes Jahr durften wir auch auf dem Open Fire spielen, das war auch mega cool, aber da waren wir Opener und dann waren die Leute halt mehr so verteilt und es waren bestimmt auch so viele Leute, aber die Energie einfach, wenn Leute so Schulter an Schulter stehen und so komplett dumm gehen, das ist halt, also je enger es ist, desto besser ist die Energie, so, die bei uns ankommt und das ist halt, also es macht beides Spaß, aber ich würde jetzt natürlich auch nicht Nein sagen zu einer größeren Crowd, also.
3: Für die anderen?
4: Also ich kann nur sagen, wir hatten mal so einen privateren Gig bei so einem Wohnprojekt und da waren vielleicht so 40 Leute da, also jetzt ja vielleicht unterdurchschnittlich für uns mittlerweile, aber die kannten unsere Songs und die waren natürlich auch nur für uns da, also die haben uns gebucht, die wollten uns da haben. Und dann ist es wirklich völlig egal, dass es eine in Anführungszeichen kleinere Crowd ist. Wenn die das fühlen, dann, also ein besseres Gefühl gibt es nicht, als wenn die Crowd das halt so checkt, was wir da machen und dann diese Energie immer hin und her geht und immer größer wird. Das, ja.
3: Ja, das ist schon auch cool. So. Genau, ihr habt es gerade schon ein bisschen angesprochen. Ihr bringt den geheimen Freund mit. Habt ihr euch sonst irgendwas besonders überlegt für die Rack-Performance, irgendwas, worauf man sich freuen kann, irgendwas Geheimes?
1: Das wird also noch passieren.
2: Ja, noch nicht, aber da werden auf jeden Fall noch Dinge geplant. Ja, eigentlich kann ich es hier jetzt schon live sagen, Dominik weiß davon noch nicht, aber wir werden auf jeden Fall einen krassen Trick zusammen auf der Bühne performen.
4: Ja.
1: Ich weiß Dominik es noch hat nicht, auch schon einen krassen Trick, dabei, den er mit Ramin performen will.
2: Was? Ja. Also zwei krasse Tricks.
1: Ja.
5: Ja.
3: Es wird wild. Geheimnisvoll. Ja. Mal schauen, ob ihr dieses Geheimnis halten könnt, bis die Performance tatsächlich stattfindet. Hoffentlich werdet ihr bis dahin nicht nochmal im Radio eingeladen. Wir haben gerade auch schon über das Besondere beim Rack gesprochen. Warum würdet ihr sagen, ist es vielleicht auch für euch vielleicht auch wichtig, beim Rack zu spielen, abseits von Crowdfarming? ihr steht ja da so Seite an Seite mit auch relativ großen Namen aus der so ein bisschen Protestszene mit Kafka und sowas. Habt ihr euch da jetzt auch ein bisschen in die Richtung irgendwie politische Message oder sowas euch was überlegt? Oder seid ihr eher fette Sounds und lasst die Politik die anderen Leute machen?
4: Also wir waren... Unser letzter Gig war auf der AfD-Verbotsdemo. Also wir sind schon alle, sagen wir mal, ein bisschen politisch progressiv eingestellt, sagen wir mal so.
5: Das ist sehr vorsichtig aus.
1: Ja,
4: bei der Wüstenwelle muss man da ja vorsichtig sein.
3: Okay, nein. Was soll das jetzt heißen?
4: Nee, und das React ist ja auch so, ne, die Orga ist schon auch ein bisschen dominiert von so ein bisschen progressiveren Leuten. Und das React an sich ist halt auch einfach eine, also das Konzept ist einfach sehr cool, dass man da so einen Raum hat, der wirklich umsonst ist und da kann jeder hin, der keinen Stress macht und einfach da coole Musik enjoyen, sich informieren über wirklich sehr coole Organisationen, also Klassiker wie Amnesty International sind natürlich da und so weiter. Und da gibt es auch Workshops zu allem Möglichen, sei es Wehrpflicht, keine Ahnung, also da findet man wirklich alles Mögliche, um sich politisch zu bilden. Und ich finde die Themen sehr cool, die da, wie gesagt, stattfinden. Und ja, deshalb ist es natürlich auch eine Ehre, da zu spielen. Ja.
3: Passt voll ins Bild. So. Dann, bevor wir noch einen Song spielen von euch, was wünscht ihr euch vom Publikum im Hinblick auf das React?
1: Dass sie Bock haben.
5: Genau, gute Laune, trinkt genug, ist wichtig, es wird wahrscheinlich sehr warm. Und ja, einfach genießt die Musik, geht ab, wir freuen uns, kommt bitte nah an die Bühne, das ist immer... Wenn die Leute dann so mit 20 Meter Sicherheitsabstand da stehen, denkst du dir immer so, okay, sehe ich so gefährlich aus. Ja.
1: Wenn Laura jetzt hier wäre, dann würde sie kochen. Sagen. Nee, ich meinte, da würde sie sich sehr wünschen, dass die Leute auf ihre Interactions eingehen. Das ist, aber da bin ich beim React eigentlich guter Dinge, dass es funktionieren wird. Ja.
3: Okay, dann welchen Song sollen wir dann als nächstes spielen?
1: Den ihr hier könnt. Flying Whales.
3: Ja. Flying Whales. Okay. Und damit viel Spaß.

0: Das war Flying Whales von Underscore. Ihr hört Radio, das die Wüstewelle, Radio Wüstewelle. Man sollte sich merken, bei welchem Radiosender man arbeitet. Ja, wir haben jetzt gerade den Titelsong von eurer letzten EP gehört, die im Februar rausgekommen ist. Flying Whales ist ja auch wieder so ein super kontrastreiches Bild, wie schon die Beschreibung bei euch auf der Wrecked-Seite. Wie seid ihr da drauf gekommen?
1: Ja, da saß ich irgendwann mal in Freiburg bei meiner Schwester in der WG. Die hat so einen mega fetzigen Balkon damals noch gehabt. Und da ist mir diese geniale Eingebung gekommen. Und dann dachte ich mir, das gibt's bestimmt schon. Dann habe ich das gegoogelt und tatsächlich hat Gojira auch einen Song gemacht. Der heißt Flying Whales, aber ich finde es vom Genre weit genug von uns entfernt. Und dann haben wir einfach gesendet. Aber so ein Buckel war, ich finde, der sieht ja schon auch so ein bisschen fliegend aus, wenn er so im Wasser am Schwimmen ist, mit den extra großen Flossen. Das ist auf jeden Fall ein schönes Bild.
0: Mhm. Jetzt hast du den Buckelwal schon angesprochen. Wenn man jetzt, ich war sehr viel auf eurer Wrecked-Seite, wenn man da jetzt noch weiter stöbert, ne, dann sieht man da so ein Bild von euch. Da steht ihr alle vor dem Van, außer du, Rami, glaube ich. Du stehst auf dem Van drauf und du reckst etwas in die Luft.
2: Ich habe gleich eine neue Folge Secrets mit Moritz
1: an. Geheimnisse mit Moritz.
2: Der Rami steht gar nicht auf dem Van, das ist im Nachhinein rein editiert. Ha.
1: Jetzt ist es raus, anders war es fake.
3: Wir wollten es machen, aber dann wurde uns gesagt, dass es mehrere tausend Euro kostet, wenn wir das machen. Also, das Auto geht kaputt.
0: Na gut, so ein Wal wiegt ja auch eine Menge.
2: Das ist auch eine Originalwal. Oh, das
4: ist
2: schlecht gealtert.
4: Tatsächlich, kleiner Funfact, deutlich kleiner als ein realer Wal wäre. Selbst wenn er geboren wird, ist er schon größer als dieser Wal.
2: Ja.
0: Jetzt bin ich enttäuscht irgendwie.
3: Hätte nicht mehr durch die Tür gepasst.
0: Ja, auf Insta gibt es ja auch so ein paar

0: All-Time-Favorites drauf. Heart of Glass und Flying Whales, auch zwei Lieder, wo wir direkt mal bei dem Titel uns direkt von anderen Bands inspirieren lassen haben. Nee, das stimmt gar nicht. Wir merken immer erst danach, dass es die Songs schon gibt. Mann, also die Songtitel. Nee, aber die EP, die ist auch wie, also wir probieren es ja immer abwechslungsreich zu machen und ich finde, die EP hat auch sehr unterschiedliche Seiten, aber wir haben dem so einen ziemlich schönen Rahmen gegeben, finde ich. Da bin ich sehr stolz, dass es so gut funktioniert hat, auch mit dem Intro. Wir haben ein Intro gemacht, irgendwie, keine Ahnung, ich weiß gar nicht warum, weil wir dachten, drei Songs für eine EP ein bisschen zu kurz. aber ja, ich weiß nicht, will noch jemand was zur EP sagen?
1: Ja, es ist auf jeden Fall, was die Produktionsqualität angeht und auch die, ja, ich will jetzt nicht Komplexität der Lieder, aber irgendwie es ist auf jeden Fall schon anders als die Singles, die wir da vorreleased haben.
2: Soll die EP denn vielleicht eine Geschichte erzählen?
1: Ich glaube nicht.
0: Oh, da muss die Laura ran.
1: Ja.
0: Die Laura erzählt immer sehr viele Stories über die Lieder, aber die Reihenfolge der Lieder, also ja doch, das erzählt bestimmt irgendeine Geschichte da, aber das will ich nicht Laura wegnehmen. Das weiß ich leider nicht selber. Das ist auch, jeder muss ja selber die Geschichte damit erleben mit so einer Musik, finde ich. Also ich bin da auch so Fan davon, dass man selber seine Erinnerungen mit Musik macht, statt irgendwelche Stories damit zu verbinden, die irgendwie wir erlebt haben oder so. Also ich finde das immer schön, wenn man selber was damit verbinden kann.
2: Das auf jeden Fall. Was für ein Gefühl soll das dann vielleicht rüberbringen oder was für ein Gefühl würdet ihr denn damit verbinden?
3: Also, das ist sehr, sehr schwierig zu sagen, finde ich. Wie Moritz schon meinte, die Songs sind sehr abwechslungsreich. Also, Flying Whales ist beispielsweise so ein Song, der ist, wie gesagt, so sehr melancholisch. Und da wird mir auch, also wurde mir schon mal gesagt, dass wenn man im Publikum sitzt, dass man so fast weint und so. Also, er ist so sehr, sehr schön und ruhig. Und Luz geht halt so komplett rein. Also ich finde, man kann da wirklich mit jedem Song was ganz anderes verbinden, auch gefühlstechnisch. Aber es ist erstaunlich, dass es so gut ineinander übergeht. Also die Songs sind wirklich, also hört mal rein, sehr, sehr
1: Ihr
3: unterschiedlich.
1: werdet checken auf jeden
3: Ihr
1: Fall.
3: werdet verstehen.
2: Wie hat sich denn euer Sound von Anfang bis jetzt zur EP verändert?
0: Boah.
1: Wir haben Bass jetzt. Ist auf jeden Fall nicht schlecht.
0: Und wir hatten eine Marimba bei der EP von Luis. Also insgesamt ist es einfach, wenn man unsere erste EP anhört, tut es nicht. Oder tut Subtales anhören, aber und Basement, aber nicht Flower Girl. Da ist halt so, also das haben wir machen ja immer unsere Produktion selber. Und ich sag mal, man sieht da eben, wie Ramin auch meinte, schon sehr den Arc, den wir da zurückgelegt haben an Produktionsfähigkeiten, die wir oder die Ramin sich hauptsächlich angeeignet hat. Und ich finde halt, da man merkt halt mega, dass wir zu dritt waren vorher und dass es dann so sehr dünn ist. Und das kann man jetzt von Flying Whales, der Studioversion, wirklich nicht mehr behaupten. Die ist wirklich, da ist so viel drin und das ist so eine Wärme, die einen so überflutet. Also das ist so, wir sind einfach viel voller geworden und weil wir halt auch in der Besetzung voller wurden und auf der Bühne voller wurden. Also die beiden da drüben sind einfach eine riesige Bereicherung.
3: Oh, danke.
0: Gerne.
1: Wirklich?
0: Nee, du nicht.
1: Oh Mann.
2: Oh. Ja, haben wir schon direkt die Hackordnung hier gehört. habt ihr denn vielleicht einen Lieblingstrack von der EP? Und könnt ihr sagen, warum das euer Lieblingstrack ist?
1: Ich glaube, das ist irgendwie bei uns allen der gleiche, oder?
4: Das
0: Welcher
4: Intro.
0: denn? Alter Leute, das Intro ist underrated. Ich sehe auf Spotify, niemand hört das Intro. Bitte hört das
1: Geht
0: Intro.
1: gar nicht,
4: Das
1: Leute.
4: ist
1: Hört
4: ein,
0: wirklich
4: das ist ein
0: Intro.
4: Medley quasi aus der EP, fast so ein
0: Da wurde
4: bisschen. Ihr
0: wirklich
4: müsst
0: gekocht, Leute.
4: suchen, dann hört ihr die
0: Vertraut.
4: einzelnen Parts.
1: Das ist wie
4: Da sind
1: beim
4: ganz viele Easter
1: Karneval der
4: Eggs.
1: Tiere am Ende, wo alle Tiere nochmal vorkommen, nur bei uns am Anfang.
0: Ja, das haben wir uns auch dabei gedacht.
1: Ja, aber auf jeden Fall ist Flying Whales eigentlich schon so der Favorite, der musste auch extrem lange reifen, aber es hat sich gelohnt.
0: Ja.
1: Gänsehaut-Track.
4: Ist ja. Wie so ein guter Wein.
2: Der reift so, je öfter man ihn anhört, wird immer besser, oder?
0: Der ist schon direkt beim ersten Mal.
4: In der Entwicklung, ja, also von dem Punkt, wo der Song irgendwann entstanden ist, bevor Dominik und ich da waren, bis wir ihn aufgenommen haben und dann in dem Aufnahmeprozess ist, glaube ich, auch nochmal einiges passiert und dann kam hier noch, ich habe hier noch eine Idee und
1: also den Song gibt es, glaube ich, schon seit zweieinhalb Jahren, also dass ich da angefangen habe, die Akkorde zu schreiben, hat auch extrem lang gedauert, glaube ich, bis ich euch davon erzählt habe. Aber
0: wow, Secrets
1: so,
0: mit Armin.
1: In der Band existiert er auf jeden Fall eineinhalb Jahre schon, oder?
0: Ja, mindestens.
1: Kann man so sagen.
0: Und ich meine, unsere Songs entwickeln sich halt immer weiter. Ich meine, selbst jetzt in der Live-Version, wir haben gerade die Live-Version Flying Whales gehört, die ist ein bisschen anders als die Studio-Version, die hat nämlich noch ein Gitarren-Solo, also wir bauen da immer weiter drauf oder, nee, nicht immer weiter, manchmal nehmen wir auch weg, aber wir wollen es immer verbessern, die Songs, und deswegen wachsen die immer noch so oder reifen noch so.
2: Wann kann man dann die Live-EP hören?
3: Oh. Ab dem 5.6.
4: Also noch genau eine Woche.
0: Oh, stimmt, es ist genau eine Woche, ja.
3: Schreibt es euch in den Kalender. Auch quasi ein Release-Konzert, also wir spielen an dem Tag. Wenn ihr uns live hören wollt und dann nochmal live, aber aufgenommen, ist der Tag.
0: Ja.
4: Ja.
2: Sehr schön, das heißt, man kann sich schon mal richtig gut einstimmen aus React. Ja, und jetzt kommen wir auch schon langsam zum Ende, denn die Stunde neigt sich zum Ende. So, stellt euch jetzt mal vor, ihr seid eine Marketingabteilung, eure Marketingabteilung, und ihr müsstet euch jetzt bewerben. So, wie würdet ihr Werbung für euch machen?
0: Oh, ich finde, die Leute sollen uns halt einfach mal live sehen. Es ist so schwer, sowas zu bewerben, was so ein... Ich meine, wir sind ja, also Laura, sag ich mal, ist ja Laura und Ramin eigentlich. Ramin hat es ja vorhin schon gesagt, dass es Laura und Ramin sehr viel Fokus auf die Performance geben. Aber Laura und Ramin sind halt so ein Erlebnis, das man mal so erlebt haben muss. Man denkt sich wirklich, was passiert hier, wenn die beiden, also wir gehen alle ab, aber also Laura, also was da passiert, das kann man irgendwie halt nicht so beschreiben. Wir müssten irgendwie... Wie bewirbt man sowas? Wir müssten wirklich so Filmtrailer-mäßig zusammenschneiden aus Lauras besten Moves oder so und Ramins besten Aura-Farming.
4: Um meinen Arbeitskollegen zu zitieren, es geht komplett ab, die sind alle total verrückt, aber irgendwie macht es extrem Bock zuzuschauen. Shoutout. Der war sehr überzeugt. Der hat uns einmal gesehen und er ist ein Riesenfan auf einmal. Also vielleicht klappt es bei euch auch, wenn ihr einmal kommt und zuhört. Wir geben uns Mühe für die beste Performance.
0: Und viele unserer Auftritte sind kostenlos. Das heißt, ihr habt wirklich keine Ausrede zu kommen. Bitte.
4: Zum Beispiel ist Racked.
0: Ja, for zum free. Beispiel ist Racked. Wow, for free auf einer geilen Bühne mit geilen anderen Künstlern. Da gibt es wirklich gar nichts zu auszusetzen.
2: Gut. Der, wer jetzt nicht überzeugt ist, dem kann auch nicht helfen. wollt ihr noch irgendwelche letzten Ankündigungen loswerden?
1: Also ich fände es mega krass, das habe ich nicht vorhin vergessen, noch bei der Frage zu beantworten, wenn beim Rack jemand im Publikum einen Backflip zündet.
4: Sehr krass.
0: Ich dachte, das willst du mal machen.
1: Ja, das will ich auch gerne mal machen, aber das ist wirklich ein langlebiger Wunsch von mir. Das fände ich wirklich total schön.
0: Auf den Drop.
4: Wenn ihr euch als Wal verkleiden wollt, sehen wir das auch immer gerne.
1: Boah, das ist ja auch krass.
0: Immer. Jedes Mal, als es passiert ist, bis jetzt sind wir komplett ausgerastet.
1: Das, ja.
2: Okay, gut. Dann vielen Dank euch. Wir hören uns zum Abschluss noch einen letzten Song von eurer neuen Live-LP. Welchen darf ich denn spielen?
0: Fuchs im Dschungel. Wie alles beenden wir auch dieses Interview mit diesem interessanten Song.
4: Das ist ein Erlebnis.
0: Ja, es ist auf jeden Fall ein Erlebnis.
2: Gut, dann seid gespannt. Das ist auch der letzte Song auf der LP. Und dann weiterhin einen wunderschönen Tag. Danke euch.
4: Schön.
0: Danke euch. Rock'n'Roll.

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0: Hallo und herzlich willkommen.
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0: Und am Mikro sind heute Leo Weipert
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Ja, das war das Miki Berendi Trio nochmal. Die habe ich schon in der letzten Sendung vorgestellt mit dem Titel Knie. Und weiter geht's mit einer irischen Band, Just My Start heißt die. Und von diesem Album, von ihrem neuen, stelle ich zwei Stücke vor. Das heißt einmal das erste Dreamer und danach kommt Somewhere.

Ja, das war Just Mustard, die irische Band aus Dundalk, und ihr drittes Studioalbum We Were Just Here heißt es. Und da suchen sie das Glück. Und weiter geht's mit Donna Regina. Das ist ein, das ist eine Band, das ist ein Duo, genau, und besteht aus einem Ehepaar. Und das neue Album heißt Lilac. Und da können wir mal reinhören. Und wir hören uns mal Whole World in My Town an.

0: Ja, Donna Regina, so nennt sich das Electronic-Pop-Duo, das aus dem Ehepaar Regina und Günther Jansen besteht. Seit 1990 veröffentlichen sie Alben und
1: Jetzt,
0: oft remixen sie Stücke von anderen Musikern, wie zum Beispiel Wolfgang Flür oder von Kraftwerk oder auch anderen Künstlern. Und genau, 1992 haben sie ihr erstes Album veröffentlicht. 2019 haben sie Transit, das war ihr letztes, und jetzt eben Lilac auf LP erschienen. Und weiter geht's mit einer Band, die magst du ziemlich, Leo?
1: The Northwest, ja.
0: Genau, auch ein neues Album gibt es drei Stücke. Wir starten mit Magnificent Fall, dann kommt Black Air und dann noch Run, Run, Run.

0: sagte zu.
1: Run, run, run from the Nordwestern. Ein Stückchen kommt noch, und zwar Red Room.

Ja, Magnificent Fall heißt das Album von The Nordwist. Und ja, wer die Weilheimer kennt, weiß, zwischen den Alben liegen oft Jahre. Und in diesen Jahren entstehen dann jede Menge Songs, die nie auf einem regulären Album landen. Und auf Magnificent Fall sind solche 13 Perlen aus über 2 Jahrzehnten versammelt. Also so B-Seiten, unveröffentlichte Stücke, Split-Singles, Remixe von Chrisley Beer, Adda und Odd Nostrum. Und die Aachener Brüder haben auf eine Chronologie verzichtet und stattdessen eine Setlist gebaut, die ja, die so fließt, vielleicht wie eigenständige Alben. Und mir hat das ganze Album sehr gut gefallen. Deshalb habe ich heute auch einfach Lust gehabt, mehrere Stücke von dieser Raritätensammlung hier zu spielen. Und weiter geht's mit einer relativ jungen Band, würde ich mal sagen, einer und Automatic. Und den ihr Album heißt Is It Now? Und daraus hören wir das Stück Black Box und Lazy.

0: amerikanische Post-Punk-Cindy-Pop-Band aus Los Angeles und gegründet hat sich das Trio 2017 und besteht aus den Musikerinnen Izzy Gaudini, Hall Saxon und Lola Dump. Und ich würde mal sagen, vielleicht so das Wichtigste zu ihrer Band ist so, das ist eigentlich so eine Mischung aus 80er Jahre Post-Punk, Industrial und tanzbarem Pop machen mit Gesang, würde ich mal sagen. Und der ist bei Automatic schon wichtig und It Is Now, so heißt das neue Album von ihnen, ist da genauso wie die anderen, dass es zwar vielleicht irgendwie so nach leichtem Synthi-Sound klingt, aber die Themen in ihren Stücken, die sind schon immer sehr politisch und sehr aktuell.
1: Ein Stück haben wir noch,
0: oder? Ein Stück mache ich noch. Wir lassen noch eins laufen.
1: The Price, oder? Heißt
0: genau.
1: Es.

Ja, Automatic, die Band aus L.A. Und weiter geht's mit dem englischen DJ und Produzent elektronischer Musik Daniel Avery. Der kommt aus London und ich würde mal sagen, so hat schon international ist er sehr bekannt für gerade seinen hypnotischen Techno-Acid oder Shoegaze und seinen Ambient-Elemente, die er miteinander verbindet. Und auch der hat ein neues Album herausgebracht. Dremer heißt das und da hören wir jetzt mal so ein paar Stücke von ihm.

Ja, Daniel Avery mit Tremor von gleichnamigem Album ist übrigens ein limitiertes rotes Doppelvinyl und ja, ist schon ein sehr interessantes Album, aber also manche Stücke finde ich dann schon auch fast also die ersten zwei Stücke waren ja eher so musikalisch und schön anzuhören, aber dann kommen schon auch recht schräge Töne. Aber insgesamt hat es mir sehr gut gefallen. Ja, und weiter geht's jetzt mit Bicep und ja, Bicep, was muss ich dazu sagen? Bicep ist ein britisches DJ-Duo aus Belfast in Nordirland und besteht aus dem Produzenten Andre Ferguson und Matthew McBear. Und sag ich mal, also der Anfang ihres musikalischen Wirkens, da war die Gründung eines Blogs Feel My Bicep. Und dadurch haben die beiden Jugendfreunde im Jahr 2008 so vergessene Songs aus dem Genre wie Chicago House, Detroit, Techno, Disco und Italo-Disco aus der Musikgeschichte hervorgeholt und veröffentlicht. Und ja, sie wurden dann wohl relativ schnell bekannt und aus diesem Blogs ging dann eine Clubnacht und ein Plattenlabel gleichen Namens hervor. Genau, und im Jahr 2009 riefen dann beide das in London das Projekt Bicep ins Leben und haben dann fortan eigene Produktionen auf Labels wie Throne of Blood oder KMS veröffentlicht. Ja, so hat das Ganze angefangen. Dann gab es 2017 das erste Debütalbum von ihnen und ja, man muss sagen, davor haben sie auch schon so ja, auf ihrem eigenen Label ein bisschen was veröffentlicht und dann haben sie aber gewechselt zum Ninja Tune und da erschienen dann einige EPs und Singles und wie gesagt 2017 dann ihr Debütalbum. So hat das Ganze angefangen. Und ja, dann, das war 2017, dann kam 2021 noch auch bei Ninja Tune ein Album Isles, das haben wir hier auch vorgestellt. Und jetzt im neuen Album, das finde ich total interessant und spannend, das heißt Takuku. Ich hoffe, ich habe das richtig ausgesprochen. Und dabei handelt es sich um ein Gemeinschaftsprojekt mit der nordirischen Electronic-Duo, also das Bicep und verschiedenen indigenen Künstlern aus der Arktis. Und es ist gleichzeitig der Soundtrack zu einer gleichermaßen intensiven Kunst- und Filminstallation. Und also der Hintergrund, das ist die Installation beleuchtet das Leben, die Gemeinschaften und die Bedrohungen wie den Klimawandel und die Umweltzerstörung indigener Völker in der Arktis. Ja, und das für die Entstehung ist Bicep nach Grönland gereist und hat dort mit indigenen Musikern und Vokalisten aus Grönland, Kanada, Schweden und Norwegen zusammengearbeitet. Das sind so bekannte Namen. Wer sich dafür interessiert, Katharina Baruch, Tarak, Nuya, Sia und ja, die Vocals wurden während des Iceland Airways Festivals in Reykjavik aufgenommen und mit Feld Recordings vom Russell Gletscher in Grönland kombiniert. Auch Gletscher machen ja Geräusche. Genau, produziert wurde das Ganze dann in London und ich würde mal sagen, wir hören da einfach mal rein. Ich habe von dem Album drei Stücke mitgebracht und los geht's mit Apagok.

0: Ihr hört die Sendung Libresso auf der Wüstenwelle der 96,6 Megahertz und das war jetzt das letzte Stück, an dem Bicep beteiligt war und weiter geht's mit etwas ganz anderem.
1: Ja, nicht ganz anders. Die Rebecca Carriot, die hat auch auf dem Album von Bicep mitgemacht und das ist eine norwegische Künstlerin, die macht klassische Musik, lebt in Norwegen und in Stockholm und auch sie hat ein Album veröffentlicht letztes Jahr, The Bell Tower, und daraus hören wir zwei Stücke, Earth und Sanctuary.

Rebecca Keriot. Und weiter geht's mit Stefanie Schrank. Sie ist deutsche Musikerin und bildende Künstlerin, ist im Nordschwarzwald aufgewachsen, also nicht so weit von hier, und lebt jetzt aber in Köln. Und sie macht verschiedene Dinge, zum Beispiel zeichnet sie Comics und Illustrationen und ist auch als Musikerin aktiv. Und zwar ist sie Teil der Band Locas in Love und auch solo unter ihrem eigenen Namen hat sie, glaube ich, schon ein Album vorgestellt. Und jetzt kommt das nächste, Forma heißt das. Und daraus hören wir zwei Stücke, Crossfade und La Boom.

0: Ja, jetzt habe ich die Stefanie Schrank und ihr Stückchen Labom doch tatsächlich abgeschnitten. Das war sie nicht, das war Johagino. Und zwar, wir haben einen Sprung nach Bayern gemacht, nach Eckweil. Keine Ahnung, wo das liegt in Bayern, aber daher kommt der Chico Beck. Und bekannt wurde er mit seinem Musikprojekt Johagino. Und da haben wir aus seinem neuen Album ein Stück gehört. Und wir hören dann noch ein paar mehr.
1: Das ist Real, kommt
0: genau.
1: Jetzt noch?
0: Genau, und danach geht es weiter mit

0: Chico Beck alias Yoshino, ein unermüdlicher Schaffer, und ich habe mich sehr gefreut, dass wir wieder mal was von ihm spielen, weil ich kenne ihn über einen ehemaligen Sendungsmachenden hier von der Wüstenwelle. Der hat früher Digitaria gemacht und da hat er Yoshino auch vorgestellt, der Fred Vielkorn. Für den habe ich jetzt das Stückchen gespielt, also Soundtracks, Filmmusiken, Hörspiele. Musik zu Theaterstücken, Hörspiele, ja.
1: Genau.

0: Sehr fleißig.
1: Sehr fleißiger Kerl. Genau, und jetzt hören wir noch ein paar Stücke von Pavelo und Schnell, der DJ und Boom Bap, Produzent Pavelo Promillo und der Singer-Songwriter und gelernte Gitarrenbauer Boris Schnell. Die haben sich auf einer Hausparty kennengelernt, heißt es, und haben dann gemeinsam beschlossen, ein bisschen Dreck in den Pop zu bringen. Und da können wir jetzt ja mal schauen, ob die das hinbringen auf ihrem neuesten Album. Sohn heißt das, und da hören wir
0: Fujiyama und danach noch Morphin
1: und Windrad.

0: Ja, vielen Dank fürs Zuhören.
1: Ihr habt die Sendung Die Presso gehört.
0: Und am Mikro war Leo Weipert.
1: Und die Karin Hab.
0: Tschüss.
1: Tschüss.

Willkommen bei Pickup, der Sendung der Musikredaktion, hier auf der Wüstenwelle 96,6 MHz, eurem freien Radio für Tübingen, Reutlingen, Rottenburg und den Zollern Albkreis. Patrick Schüller begrüßt euch hier am Mikrofon im Namen der gesamten Redaktion. Grüße gehen raus an Teddy Schuh, Gerry Rothaar, Dennis Bartel und Micha Drüsch in Straubing. In der heutigen Ausgabe bringen wir für euch zwei vergangene Radiosessions zu Gehör, die hier in den Räumen der Wüstenwelle stattgefunden haben. Wir fangen an mit einer Aufzeichnung vom 19. Mai 2023. Dort spielte die Liedermacherin Hanna Herrlich aus Tübingen. Hanna Herrlich selber macht Musik, seit sie 17 Jahre alt ist und ist schon früh mit einem Instrument in Kontakt gekommen, der Gitarre. Sie hat unter anderem im Jahr 2015 ein Album namens Liedermachersachen herausgebracht. Später im Jahr 2019 und 2022 folgten zwei weitere Alben als Hanna Herrlich und Band und 2023 ein Kinderliederalbum namens Feste feiern mit Brummelbutz. Zu Hanna Herrlich und Band ist noch zu sagen, dass diese Formation seit 2014 miteinander musiziert und aktuell weiterhin Lieder schreibt. Auch wenn man sicher auf ein weiteres Studioalbum warten muss, so sollte man natürlich ein paar Konzerte von Hanna Herrlich und Band besuchen, um die eine oder andere Kostprobe von neuen Stücken der Band zu bekommen. Im Rahmen der Sendung Pickup spielten Hanna Herrlich und Band am 19. Mai 2023 eine Radiosession im Foyer der Wüstenwelle. Dieses Konzert haben wir für euch aufgezeichnet. Die Besetzung der Band, die Sängerin und Musikerin Hanna Herrlich, bei dem ein oder anderen Song spielt sie auch Gitarre dazu, an der E-Gitarre Marius Hilfrich, der Bassist und Backgroundsänger Michael Seyer und der Drummer Robert Kudleck. Er steuert ebenfalls Background Vocals bei. Es folgen nun in der kommenden Stunde Ausschnitte aus diesem Konzert. Die Pop-Rock-Formation Hanna Herrlich und Band live im Foyer der Wüstenwelle. Viel Spaß dabei!

Dankeschön. Ja, vielen Dank euch. Wie ihr hören könnt, ihr lieben Menschen im Radio, haben wir sogar Menschen heute eingeladen, die hier sind. Alles Menschen, die wir relativ gut kennen. Manche aber auch, die uns noch nie auf dieser lustigen Situation, also in dieser Situation einer Bühne gesehen haben. Deshalb ist es ganz besonders spannend und deshalb werde ich jetzt auch, obwohl wir im Radio sind, meine herrlichen Herren vorstellen. Und ihr müsst Lärm machen, wie, als wärt ihr 10.000. Ne? Ich sag das auch so, passt mal auf. Zu meiner Linken, eurer Rechten, Micha am Bass. Ja. Sehr gut, wir haben vorher trainiert. Zu meiner Rechten, eurer Linken, wunderschön wie immer, Mario. Und last but not least, an den Drums, Robert! Und wir spielen noch einen Song vom neuen Album und der Song heißt Wirklich fest.

0: Jetzt habe ich euch ja gerade meine herrlichen Herren vorgestellt. Es ist nicht ganz richtig, dass wir nur zu viert sind. Eigentlich sind wir zu fünf.
1: Was?
0: Einer von uns ist winzig klein und er heißt tiefmechanisch und sein Name ist Roland und er ist ein, wie nennt man das eigentlich? Drumcomputer, nennt man das Drumcomputer?
1: Das ist ein bisschen altmodisch, also Sampler, ein Sampler.
0: Also auf Neudeutsch ist es ein Sampler und ja. Er wird im nächsten Lied mitspielen und das nächste Lied heißt Alles ins Meer.

0: Girls an der Gitarre.
1: Ja, das ist ganz lustig, wenn man im Radio spielt, weil ich sehe euch jetzt so hier, ne? Und ich habe meinen Eltern gesagt, weil die können nicht kommen, weil wir müssen morgen echt richtig früh arbeiten gehen, meine Mama und ich. Dann habe ich gesagt, könnt ihr ja euch dann abends im Bett anhören. Ich bin mal gespannt, ob sie zuhören. Das ist jetzt mein Test. Morgen früh frage ich
2: sie doch
1: dann,
2: an. Ruf
1: Mama,
2: sie doch
1: hast
2: an.
1: Du zugehört?
0: Genau, und was spielen wir denn jetzt nächstes?
1: Finde mich. Das ist ein Lied, das gibt's auf keiner Platte. Aber wir spielen es trotzdem total gern. Los geht's.
2: Noch nicht, aber jetzt im Radio.

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1: Wir sind da jetzt, ihr merkt schon, es ist richtig, richtig live. Man muss Instrumente tauschen, man muss stimmen, man muss was trinken. Ihr könnt live dabei sein, passt auf. Hm? Genau so. Das ist eigentlich jetzt immer der Moment, wo ich frage, ob ihr Fragen habt. Ich gucke in ratlose Gesichter. Was könnte ich erzählen? Ich muss die Pause füllen. Robert, hilf mir.
2: Ach nun ja, ich bin heute auch etwas befangen, aber...
1: Wisst ihr, wir sind eine ganz besonders schüchterne Band. Gut, dass wir mein Lieblingslied spielen. Los
2: geht's. Ja, ich mag das auch.
1: Immer noch hier.
2: Immer noch hier.

0: Hannah am Mikro.
1: Roland am Schlagzeug. Wir spielen uns jetzt die Bälle zu, würde ich mal sagen.
2: Ja.
1: Also, Robert, ich finde, du moderierst das nächste Lied an.
2: Oh, ha. Das nächste Lied heißt, genau.
1: Genau.
2: Leg dich zu mir.
1: Genau, leg dich zu mir.
2: Leg dich zu mir.
1: Das ist auch ein ganz neues Lied. Sehr sinnbildlich. Wir spielen es erst diese Saison. Ich finde, das ist ein lustiger Ausdruck. Findest du nicht? Diese Saison finde ich gut.
3: Aber es läuft stabil, würde ich sagen.
1: Es läuft stabil. Es war so nett, wir haben vorher Soundcheck gemacht und dann war immer, der Pegel ist stabil. Und waren wir so, yeah, cool, weiter geht's. Also der Sound läuft auch stabil. Ich trinke einen Schluck und dann kann es losgehen.
2: Okay.

0: Das war richtig zu mir.
1: Genau. Und das sagen wir mit der Ansagestimme. Wir tauschen jetzt schon wieder, für die Menschen, die das nicht sehen können, tauschen wir schon wieder Plätze.
0: Von links nach rechts, rechts nach links.
1: Von links nach rechts, links nach links. Auch Instrumente hin und wieder. Weil es ist so, dass, das habt ihr vorher ja nicht mitgekriegt, Menschen im Radio, dass Micha jetzt gerade eben E-Gitarre gespielt hat und jetzt wieder E-Bass spielt. Und wir spielen so leise, oder? Also, so heißt das Lied. Ja, genau. Das spielen wir nämlich nur für Isabel, die ist heute Abend nämlich auch hier und ist ihr Lieblingslied. Hab ich extra reingeboxt für dich. Genau. Und jetzt spielt, für alle Menschen, die es nicht sehen können, Marius Akustikgitarre.

0: 拍手。
1: あげ。
0: Also wir sind jetzt gerade kurz planlos. Das liegt einfach nur daran, dass wir vorher erfahren haben, dass wir länger spielen dürfen. Jetzt werden wir einfach nach Lust und Laune länger spielen in unserem ersten Set und deshalb spielen
2: Knobeln wir jetzt, oder was?
0: Wir spielen, wer scheint, ihr Lieben. Ich habe die Setliste hingekrakelt. Niemand versteht sie, außer ich. Aber wer scheint, bist du wieder am Start, Mr. Marius? Ja. Marius nun wieder an der E-Gitarre für alle Menschen. Er hält sie in der Hand. Links, der links mit rechts spielt er. Ich beschreibe jetzt die Szene.
3: Die Szene ist schon vorbei.
0: Die Szene ist schon vorbei. Okay, los geht's.
4: Wer scheint?

0: 师。
1: Ja, ihr Lieben, übrigens schön, dass ihr da seid. Es ist nett, euch hier so zu sehen. Und wir spielen jetzt tatsächlich das letzte Lied vom ersten Set. Das da wäre ein Oldie, but Goldie. Er heißt Mein Haus. Ich sollte das ansagen, das ist ganz wichtig, weil also für alle Menschen, die noch nie im Radio waren, im Radio gibt es so Abläufe, die so hintereinander passieren müssen. Und ich bin mal gespannt, ob wir das heute super doll versemmeln oder ob es irgendwie funktionieren wird. Also ich sage nun hiermit an, dies ist unser letztes Lied vom ersten Set. Also Mein Haus, los geht's.

0: So, ab ins Studio.
1: Dankeschön.
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Dankeschön. Ja, we're back aus dem Studioraum, wie man unschwer hören kann. Was übrigens sehr lustig und sehr nett war. Und wir spielen noch ein neues Lied. Und ich brauche meine Gitarre. Jungs, sagt.

0: Das war leicht. Das war ja. Doch leicht, oder?
1: Gut, habt ihr das gemacht. Ja, wisst ihr was, das ist nämlich gar nicht so einfach. Ich meine, wir haben 11:30, wisst ihr, wie lange ich sonst um die Uhrzeit schon schlafe? Also man kann es auch verraten, ich arbeite sonst im Kindergarten auch noch, so in meinem anderen Leben. Und da sind heute auch Kolleginnen und hier so von mir da und Kollegen. Und
2: schlafen auch schon alle fast.
1: Die schlafen auch schon alle fast. Hey, wir stehen echt früh auf. Heute Morgen habe ich die Kinder angeguckt, habe gedacht, wo kommt die Energie her? Woher nehmen?
0: Um wie viel Uhr?
1: Sag. Ja, weil wir, weißt du, ich treffe die da um 7:30, die sind fit wie Turnschuhe. Und ich so, ich bin schon mit dem Fahrrad hingefahren, ich bin trotzdem immer noch müde. Das ist echt, naja. Eine Seite spielen wir auch vom neuen Album. Los geht's.

0: Dankeschön.
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0: Wir spielen noch einen neuen Song für euch. Roland darf noch mal mitmischen. Weil wisst ihr was, es gibt eine Musikerregel. Die sagt, wenn man ein Instrument nicht zweimal benutzt auf der Bühne, darf man es nicht mitnehmen. Also benutzen wir Roland noch mal. Ja, weißt du nicht mehr, wir waren mal, irgendwo haben wir mal Vorband gespielt und dann meinte er so, er spielt jetzt ein Lied auf diesem Klavier und hat extra noch ein zweites dabei, weil wenn er nur ein Lied spielt, darf er das Instrument nicht mitnehmen. Ja, weil man trägt ganz schön viel, ich sag's euch, man ist hauptberuflich, also hauptberuflich Musiker und mit hauptberuflich Möbelpacker. Also, was wir hier schon alles durch die Gegend geschleppt haben. Naja, auf jeden Fall, Roland kommt nochmal dabei, also ich bitte um eine besonders freundliche Atmosphäre, damit er sich nicht fürchtet, der kleine Roland.
2: Er ist schon da.
0: Er ist schon da.
2: Er ist bereit.
0: Los geht's. Und es regnet, heißt der Song. Wow, yeah. Es hört sich gut an.

0: Roland, meine Damen und Herren.
1: Ihr hört die Sendung Pickup auf der Wüstenwelle 96,6 MHz. In der vergangenen Stunde gab es Ausschnitte aus einem Radiokonzert der Poprock-Formation Hanna Herrlich und Band aus Tübingen, aufgezeichnet am 19. Mai 2023. Die Abmischung des Konzertes wurde von meiner Wenigkeit, Patrick Raul-Schöler, vorgenommen. Mittlerweile befinden wir uns in der zweiten Stunde vom Pickup. Kommen wir nun zu dem zweiten Mitschnitt unserer Radiokonzertreihe in dieser Ausgabe. Nun geht es in die folkige Richtung. Es folgen Bluegrass bzw. Country-Klänge von dem Breitband Orchestra, einer Band aus Tübingen und Umgebung. Das Breitband Orchestra beschreibt ihren Sound folgendermaßen, ich zitiere: Erdiger Groove, mehrstimmiger Gesang und akustische Instrumente. Das sind die Zutaten für Bluegrass. Seit die Leidenschaft für diese Urform des Country die fünf Musikerinnen und Musiker des Breitband Orchestra in der heutigen Konstellation zusammenführte, verzaubern sie das Publikum in und um Tübingen. Von den Bluegrass-Klassikern, die sie neben Gitarre und Geige unkonventionell mit Cello, Kontrabass, Charango, Banjolele und Ukulele begleiten, nehmen sie das Publikum mehrstimmig mit auf eine musikalische Reise voller Überraschungen. Mit Einflüssen vom Irish Folk über Swing bis hin zum Gospel. Zitat Ende. Studioaufnahmen von der Formation existieren keine. Auch treten die Mitglieder des Breitbandorchestras in größeren Zeitabständen miteinander auf, da sie alle mehreren beruflichen Tätigkeiten nachgehen. Umso schöner ist es, dass die Pickup-Redaktion die Möglichkeit genutzt hat, ein Konzert vom Breitbandorchestra, das sie bei der Wüstenwelle am 1. Dezember 2023 gegeben haben, mit einer Aufnahme festzuhalten. Wie vorhin bereits erwähnt, singen die Musiker mehrstimmig. Und ab und an finden bei einigen Mitgliedern Instrumentenwechsel statt. Die Instrumentenbesetzung: Antonia an der Geige, Ukulele und am Kontrabass, Tobi auch am Kontrabass und Cello, Gero auch am Cello, Laura an der Charango, Banjolele und Melodica und Matthias an der Gitarre. Jetzt gibt es Ausschnitte aus dem Konzert vom Breitbandorchestra, live in den Räumlichkeiten der Wüstenwelle. Viel Fun dabei!

Ihr hört, wir haben ein paar eigene Lieder mitgebracht und ein paar, die ihr vielleicht auch schon kennt. Das nächste nennen wir unseren Body Positivity Song.

0: Das war ein Song von Rosemary Stanley und jetzt kommt wieder einer vom Bright Band Orchestra.
1: Ich denke dann immer so ein bisschen, unsere Generation hat doch Amelie geguckt, oder? Diesen Film, wo dann irgendwann diese Hand in diesen Kaffeesack, Kaffeebohnen, glaube ich, reingeht, oder? Der sinnliche Moment des Films. Da bin ich immer so drin in diesem Moment, bei dem folgenden Lied. Vielleicht kommt der auch rein.
0: Wenn man den Moment nicht kennt, Matthias sagt immer, das ist da, wo die Hand in den Kaffee geht und es macht.
1: Kennt es irgendwer hier? Nein, gar nicht? Niemand? Kennt es? Okay, also ich lasse das in Zukunft.
2: Kaffeebohnen, kein heißer Kaffee. Kaffeebohnen.
1: Kaffeebohnen, du kennst die Szene.
2: Ja, aber es klang auch ein bisschen so, als wolltest du, dass man den heißen Kaffee langt.
1: Oh. Okay.

0: Dankeschön.
1: Es kursiert immer noch das Gerücht, dass wir Bluegrass machen, irgendwie irgendwo im Internet. Wobei mir gesagt wurde, eben von dem Menschen, der nachher mit uns noch reden möchte, dass man im Internet gar nichts über uns findet. Insofern ist es vielleicht gar nicht so schlecht. Bluegrass ist irgendwie mal so gewesen und der Song ist geblieben. Für uns immer noch irgendwie was, wo wir Sachen rausziehen, musikalisch, aber wohl selten noch so in Reinform wie bei diesem Song.

0: Das war Tobi am Bass.
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0: Amen.
1: Grüße an Markus. Hier fehlt noch ein Solo, ein Posaunensolo.

0: Wir machen das Ganze nur, weil Gero irgendwann mal auf einem Foto von einem Konzert nicht drauf war, weil er saß die ganze Zeit. Und dann hat er irgendwann gesagt, ich will auch einen Song, wo ich in der Mitte stehe.
1: Hier, also das, für dich. Die Story ist jetzt ein bisschen apokryph, aber das Foto gab es tatsächlich. Unser erstes Pressefoto ohne mich.

Fare thee well, sagen auch wir schon. Vielen Dank, dass ihr da wart und vielen Dank an alle zu Hause, die zuhören. Und wir verabschieden uns von euch mit einem Gute-Nacht-Lied.

0: Vielen Dank.
1: In der letzten Stunde gab es Ausschnitte aus einem Radiokonzert von der Folk- und Country-Band Breitband Orchestra aus Tübingen und Umgebung. Live im Foyer der Wüstenwelle. Aufgezeichnet am 1. Dezember 2023. Aufnahme und Abmischung des Konzertes Patrick Raul-Schöler. Und somit sind wir mit der Sendung Pickup fast am Ende angekommen. Heute haben wir für euch zwei vergangene Pickup-Radio-Konzerte aus unserem Archiv ausgewählt, die bei uns hier im Radio stattfanden. In der ersten Stunde gab es ein Konzert von der Pop-Rock-Formation Hanna Herrlich und Band. Und in der zweiten Stunde gab es eine Radio-Session vom Breitband-Orchestra. Beide Konzerte sind Produktionen der Pickup-Redaktion des Freien Radios Wüstewelle 2023. Wer es jetzt eingeschaltet hat, keine Panik. Entweder könnt ihr diese Sendung als Wiederholung in 2 Wochen am Samstagvormittag zwischen 10 und 12 Uhr hören oder ihr schaut bei der Wüstewelle-Website auf der Sendungsseite Pickup vorbei. Dort ist unten links die aktuelle Sendung aufgeführt und für eine Woche nachhörbar. Und dort findet ihr auch die Playlist mit allen gespielten Titeln zu dieser Ausgabe. Falls ihr Fragen oder Anregungen habt oder vielleicht sogar in einer Band spielt und vielleicht Lust habt, auch mal bei uns im Radio live aufzutreten, nicht lange fackeln. Meldet euch entweder per E-Mail an musikredaktion@woeste-welle.de oder alternativ auf unserem Blog unter pickupradioshow.wordpress.com. Dort gibt es oben rechts auf der Seite einen Kontaktbutton, wo ihr eure Anliegen oder Fragen an uns stellen könnt. Die nächste Ausgabe von Pickup gibt es am Freitag, den 10. Juli 2026 von 22 bis 24 Uhr. Dort läuft dann wieder eine Radiosession, die auch live ins Radio übertragen wird. Und zwar mit der Punkrockband Frampatampa. Mein Name ist Patraul Schöler, Mitglied der Pickup-Musikredaktion und auch verantwortlich für die heutige Ausgabe von Pickup hier auf der Wüstenwelle 96,6 MHz. Ich sage nun Goodbye und wünsche euch allen ein schönes Wochenende. Haltet die Ohren steif, bleibt gesund und friedlich und wir hören uns am 10. Juli wieder. Macht's gut und ciao, tschüss.

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1: Im Bundfunk gibt es irische Musik in dieser Stunde von den Zantex. Sie kommen aus Eberswalde, ganz oben im Norden Deutschlands, aus Berlin und aus Halle an der Saale. Und ich habe sie treffen können in Villingendorf im Kreis Rottweil. Da waren sie nämlich zu Gast bei der Irland-Klasse unserer Grund- und Realschule. Im Mikrofon Dieter Lachermund.
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0: Aber jetzt sind sie fertig. Tut mir leid, Jungs. Das waren die Sandsäcks, waren das. Aus dem hohen Norden, aus ganz oben sind sie angereist in den Süden nach Villingendorf. Das Sandsäcks, sie machen irische Musik und kommen aus Eberswalde, aus Berlin und aus Halle an der Saale. In Villingendorf im Kreis Rottweil haben sie Halt gemacht und dort die Irlandklasse der Grund- und Realschule besucht. Da gibt es ja alljährlich dieses Event, da sammelt man Geld für die Irlandklasse. Das ist einmalig in Deutschland oder ziemlich einmalig. Und da gibt es immer eine musikalische Umrahmung. Und diesmal eben mit den Sandsäcks. Ich habe die Band treffen können. Mit Hagen Scharschmidt und mit Christoph Maas konnte ich sprechen und habe sie gleich mal gefragt, wie war denn die Anreise nach Villingendorf von ganz oben? Ihr habt ja noch in Halle an der Saale Halt gemacht, gell?
1: Weit, weit.
2: Weit war die Anreise.
1: Weit und lang. Weit.
0: Okay. Wie heißt der Ort genau, Christoph?
1: Ich komme aus Eberswalde.
0: Das habe ich schon gehört,
1: auf jeden Fall. Ja, ja. Und naja, Berlin ist auch mit dabei bei anderen Kollegen, also. Okay. Und Halle.
0: So, ihr macht irische Musik, aber nicht nur aus der Vergangenheit. Euch gibt es seit 2002, gell, Christoph?
2: Uns gibt es schon sehr, sehr, sehr, sehr lange, ja.
0: Christoph?
2: Entschuldige, Christoph.
1: Ja, verdammt lange gibt es uns schon, ja.
0: Aber ursprünglich habt ihr angefangen mit mittelalterlicher Musik, oder?
1: Ja, das waren unsere ersten Schritte und dann irgendwann wurde uns das ein bisschen zu wenig und dann haben wir umgeschwenkt auf irische Musik.
0: Aber ihr macht, ich habe gelesen, es gibt dreierlei Sachen, die ihr macht, gell, musikalisch.
2: Na, es gibt noch, gab es früher, die haben aber eine rockige Variante, die ist aber mittlerweile, ja, eingeflossen mit in den ganzen anderen Kram. Also es ist so,
1: genau. So einem geworden, sagen wir mal, ne?
2: Okay. Wir haben das früher strikter getrennt, aber das ist nicht mehr ganz so.
0: Wenn man mal guckt auf der Bühne, was für ein Instrumentarium habt ihr denn dabei, Christoph?
1: Geige, Flöte, Mandoline, Gitarre, Bass, Bodran, Schlagzeug, Gesänge, Dudelsack, alles dabei.
0: Jetzt habe ich gesehen auf der Homepage, ihr habt einen vollen Spielplan, also von hauptsächlich Norddeutschland, Ostdeutschland, gell?
2: Also wir kommen schon eine ganze Ecke rum, ja. Also Norddeutschland, Ostdeutschland, Süddeutschland sehr viel. Im Allgäu sind wir dieses Jahr zweimal. Ja, also einmal bei Vogt im Allgäu und dann auch noch in Schongau zum Schongauer Sommerfest. Ja, also wir kommen schon ein Stückchen rum. Wir waren die letzten Jahre auch immer mal im Ausland unterwegs. Also man sieht schon ein bisschen was von der Welt.
0: Wo sind denn die Wurzeln von der Sandsäcks? Wie hat denn das angefangen bei euch, Christoph?
1: Wir haben uns Tatsache auf historischen Festen mal kennengelernt. Ja. So, ne? Teilweise sind wir befreundet schon seit der Kindheit. So, ne? Wir haben uns kennengelernt auf einem historischen Fest und dann haben wir einfach mal gejammt zusammen und dann ging das so.
0: Und waren das schon immer 5 Leute seid ihr, gell?
1: Wir waren erst zu dritt, dann kam der Bassist mit zu, weil ein sehr guter Freund von mir war früher schon oder ist. Und dann haben wir gesagt, Schlagzeug würde auch gut passen, dann haben wir noch einen Freund mit dazu geholt.
0: Wenn man jetzt mal zurückgeht in die Spielmannstrio-Zeit, also wie war das denn da? Also ich kann mir das ja vorstellen, dass man da dann, was weiß ich, in der Fußgängerzone oder bei Festen spielt. Wie? Erklär mich mal auf.
2: Das klingt jetzt sehr viel romantischer, als das tatsächlich ist. Nein, wir haben tatsächlich angefangen, auf so historischen Festen zu spielen. Spielen wir heute noch regelmäßig auch auf historischen Festen. Und das ist dann tatsächlich zum großen Teil mittlerweile Bühnenmusik. Früher waren wir ein bisschen mehr mobil, aber das ist ganz unterschiedlich. Also wir spielen dann akustisch, sehr viel akustisch und arbeiten mit dem Publikum in historischen Gewändern dann und nicht wie heute so im Hemd. Und aber das ist gehört halt alles dazu. Ne? Zu diesem historischen Festen ist das halt, muss man sich halt ein bisschen einfügen. Und die Musik ist ja handgemacht, von daher passt das ganz gut.
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0: So, und jetzt gibt's Musik von The Sandsäcks. Ich habe mal gekramt und bin mal weit zurückgegangen ins Jahr 2012. Da gab es nämlich ein Album, das heißt Far Away. Und daraus gibt es den schönen Titel Come On and Dance.

0: Das kennt man natürlich auch. Das waren Paddy Goes to Holyhead. Paddy Schmidt habe ich auch schon ein paar Mal treffen dürfen. War auch schon in Villingendorf bei der irischen Klasse und die haben dann auch gespielt. Und zuerst habe ich sie mal vor vielen, vielen Jahren getroffen. 1998 war das im Sudhaus hier in Tübingen. Wüste Welle hier mit dem Bundfunk. The Sandsacks beschäftigen uns heute. Sie machen irische Musik. Die Band hat musikalisch angefangen, auf historischen Festen zu spielen. Entsprechend war die Band auch mittelalterlich gekleidet. Also die haben so entsprechende Klamotten angehabt, lange Kutten und Ketten und so. Bei den irischen Konzerten allerdings ist die Klamotte nicht mehr so maßgeblich, hat mir Christoph verraten.
1: Wir haben so eine Bühnenoutfit, das sind Zimmermannshosen, weiße Hemden und schwarze Westen. Und wir müssen dazu sagen, wir waren die Ersten, die das gemacht haben.
2: Ja, wir machen das schon seit 20 Jahren, ja.
1: Das ist unser Outfit, wenn wir ihre spielen.
0: Okay. Es gibt ein neues Album, relativ neu, habe ich das richtig vernommen. Tracks and Tunes heißt das. Mhm. Im Januar 26 erschienen. Das wievielte Album ist es, Christoph?
1: Das vierte offizielle, dann gab es noch ein kleines und dann haben wir mal eine Rockversion noch auch mal gemacht. Das ist aber nie erschienen. Also das vierte offizielle, sagen wir mal.
0: Gehen wir mal zurück, 2012, glaube ich, war das letzte, gell? Oder wann war das dann?
1: Ja, da gab es zwischendurch noch ein anderes, das haben wir dann aber dann irgendwie dann nicht mehr rausgebracht und dann haben wir haben wir viel Geld investiert, viel Zeit, aber wir sind dann wieder ein bisschen zurückgerudert, das war ein bisschen härter, war ein bisschen rockiger und dann haben wir gedacht, so, wir wären lieber ein bisschen irischer, ein bisschen klassischer unterwegs.
0: Seid ihr denn als Band alleine unterwegs in der Regel oder gibt es auch andere Bands, Paddy Goes to Holyhead zum Beispiel oder The Reheads, wie heißen sie, weiß nicht genau, die, mit denen ihr unterwegs seid?
2: Also man trifft sich regelmäßig. Also es ist ja mittlerweile so, dass man sich in der Szene kennt, man läuft sich regelmäßig über den Weg, auch bei verschiedenen Festivals. An der Stelle liebe Grüße an die Kollegen, auch an Paddy Goes to Holyhead, mit denen haben wir letztes Jahr zusammen gespielt.
0: Sie waren auch schon hier?
2: Mit Paddy Schmidt. Ja, genau. Mit verschiedenen Kollegen. Und in der Regel ist das sehr kollegial und eine ganz tolle Zusammenarbeit, wenn man auf denselben Veranstaltungen spielt.
0: Was kann man denn vom neuen Album empfehlen? Wie seid ihr da rangegangen auch?
1: Ja, das ist eine Frage, ja. Das ist eine Frage. Es ist ein bisschen.
0: Also ist es eher traditionell oder hat man neue Einflüsse reingepackt?
1: Wir sind ein bisschen Bluegrass-Musik, haben wir ein bisschen einfließen lassen. Es ist nicht ganz super traditionell irisch, sagen wir es mal so. Das ist ein bisschen so ein Mix aus allem. So ein Rock und irisch ist auch dabei, aber so ganz klassisch irisch ist es nicht. Würde ich jetzt nicht so sagen.
2: Also es ist tatsächlich so, dass unser Gitarrist da die Inspiration jeweils hatte und das mitgebracht hat und wir haben dann gemeinsam an den Songs gearbeitet und ich denke, es klingt nach Sandsacks, ja, das ist das Wichtigste. Ob das jetzt ein bisschen irischer oder nicht, das können wir auch jetzt nicht einschätzen.
1: Ja, was ist irisch? Ne?
0: Warum eigentlich The Sandsacks? Also wo kommt denn der Name her? Also heißt es auf Deutsch?
1: Es war ein Witz. Also uns... Wir haben uns, als wir uns zusammengefunden haben, hatten wir dann tatsächlich die ersten Konzerte und Verträge auch und hatten noch gar keinen Namen. So, und dann saßen wir in der Kneipe zusammen und war das ein Witz. Haben wir gesagt, wir nennen uns die Gruppe Sandsack.
2: Das war damals 2002, als wir mal zusammen gejammt haben und sich das Ganze so in der Findungsphase war. Da haben uns die Leute gefragt, wie heißt ihr denn? Und da haben wir uns nichts Blöderes eingefallen, weil ja gerade das Hochwasser war im Osten.
1: Wir sind die Gruppe Sandsack
2: und das hat uns dann, ja, und als wir dann zwei Jahre später dann die Band gegründet haben, ist uns die Geschichte wieder eingefallen, haben wir gesagt, wir können sie ja jetzt nicht die Gruppe Sandsack nennen. Und dann haben wir gesagt, dann machen wir ein D davor und dann klingt das sehr viel irischer.
0: Da lacht er, der Hagen. Ja, der Sandsacks, jetzt gibt es Musik von ihnen und das fängt ein bisschen an wie Trio da, wenn man da mal reinhört. Ist natürlich aber irisch. Finnegan's Wake heißt dieses Stück.

0: Da haben wir mal das Schwesterlein singen lassen. Sally Oldfield war das mit Mirrors, die Schwester übrigens von Mike Oldfield. Wüste Welle hier mit dem Bundfunk. Wer ist denn hier?
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0: Danke, Bonnie. Gleich sprechen wir weiter mit den Sandsacks. Hier sind die Cranberries zuerst.

0: Die Cranberries und Zombie, das weiß ich noch, damals in der Disco lief das jeden Samstag, 100 Mal. Aber auch schon nicht mehr unter uns, die Sängerin der Cranberries, Dolores O'Riordan, spricht man es, glaube ich. Sie ist am 15. Januar 2018 durch Ertrinken in der Badewanne in ihrem Hotelzimmer gestorben. Ja, manchmal läuft es wirklich blöd. Wüste Welle hier mit dem Bundfunk, The Sandsex. Sie sind viel im Ausland auf Tour. Schweiz, Niederlande, Finnland, Frankreich, Griechenland und früher auch Russland. Jetzt eher weniger, denke ich mal. Seid ihr denn immer noch so aktiv im Ausland auf Tour, habe ich die beiden gefragt, Hagen und Christoph?
1: Ja, das ist schwankt. So manche Jahre mehr, manche Jahre weniger. Ne?
2: Also, wir hatten jetzt die letzten Jahre immer regelmäßig in Finnland gespielt. Dann kam bis Corona war das sowieso ganz anders. Da waren wir sehr viel im Ausland auch unterwegs. Corona ist das alles relativ
1: zusammengebrochen. Das hat vieles durcheinander gebracht. Und ich sag mal so, da kämpft man eigentlich heute noch mit diesen Auswirkungen. Ne? Also das hat sich alles noch nicht stabilisiert.
0: Also ich höre auch mittlere und kleinere Bands, sie haben tatsächlich zu kämpfen, egal in welchem Genre, also was Auftritte angeht. Ne?
2: Also wir hatten das ja, wie gesagt, bis Corona haben wir das professionell gemacht, haben davon gelebt, haben unsere wirklich viel gespielt, also waren viel unterwegs und das war halt eine absolute Zäsur. Und danach es gab da so einen leichten Aufholeffekt, würde ich sagen, so 23, 24, aber aktuell merkt man halt, dass tatsächlich die Lage, auch die finanzielle Lage bei den Leuten ein bisschen angespannter ist. Ne? Und die sind auch viel vorsichtiger, wenn es darum geht, Karten zu kaufen für ein Konzert, was länger hin ist, Kartenvorverkauf. Das ist alles schwierig geworden. Und das geht ja auch nicht nur uns so, das geht offensichtlich auch etablierteren Künstlern, Profikünstlern und kleineren, es ist überall so. Und die, insbesondere, sagen wir so, die, was ein bisschen schade ist, dass die die semiprofessionelle und auch die Amateurszene gerade sehr, sehr, das gehört es auch von Kollegen, sehr schwer hat.
0: Hat sich denn das Publikum verändert im Laufe der Zeit?
1: Ja, sie altern mit uns.
0: Ja, das sowieso, ja.
1: Ja, ja. Ja, also man hatte zwischendurch das Gefühl, dass weniger junge Leute da sind, aber es wird gerade wieder ein bisschen mehr. Also das lässt hoffen.
0: Ja. Jetzt seid ihr in Villingendorf im Kreis Rottweil in Baden-Württemberg. Das habt ihr den Namen schon mal gekannt früher?
1: Nee.
2: Villingendorf war uns vorher auch noch kein Begriff, aber so lernt man nette, tolle Orte kennen. Ne?
0: Wie kam denn der Kontakt zustande?
2: Oh, das war Gelinda. Die hat uns sozusagen angeschrieben, hat gefragt, hat uns erklärt, was hier passiert heute und hat gefragt, ob wir denn Zeit und Lust und Laune hätten zu kommen. Und dann haben wir gesagt, ja, machen wir.
0: Gab es sowas schon mal, dass ihr vor einer Irland-Klasse gespielt habt?
1: Nee.
2: Nein, also sie hat
1: nicht mal, dass es Irland-Klassen gibt.
2: Sie musste uns das wirklich auch erklären. Also sie hat uns das dann erklärt, wie das so zusammenhängt. Und tatsächlich, wir fanden das ganz cool. Also diese Idee, eine Irland-Klasse zu haben und mit denen dann auch nach Irland zu fahren, das ist eigentlich eine ganz tolle Sache. Ja.
0: Also das ist aber schon Tradition über mehrere Jahre schon hier in Villingendorf. Und das ist wirklich ja so ein Alleinstellungsmerkmal hier in der Region tatsächlich. Also
2: es ist nicht so, dass uns bis jetzt was entgangen ist, dass das überall gibt und wir haben es noch nicht mitgekriegt. Das ist schon eine Besonderheit, ne? Das dachte ich mir, ja.
0: Genau, also ihr könnt euch geehrt fühlen da.
2: Sehr schön. Toll, ja, wir freuen uns. Also wir haben ja auch gelesen, Linda hat auch mal erzählt, wer so schon alles hier gespielt hat und ich muss ehrlich sagen, sie hat da ein sehr gutes Händchen für Bands und ich hoffe, das wird heute auch so lustig wie bei den anderen. Genau. Geht ja gleich los.
0: Ja, geht gleich los und nachher sprechen wir auch noch mit Linda Cullen. Sie ist ja die Lehrerin, die irische Lehrerin in Villingendorf, die Irland-Klasse leitet oder das alles auch koordiniert, jetzt auch mit dieser Band, mit den Sandsex. Sprechen wir gleich. Doch erstmal trink mal ein, oder? Ah, natürlich, Guinness muss doch passen, wenn man in Irland ist oder irisch feiert. Wir stemmen das Bier hoch, den Humpen hoch und sagen Bier, Bier, Bier.
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0: Wir machen heute irische Musik in der Hauptsache im Bundfunk mit den Sandsacks, aber auch mit anderen Interpreten und mit einer echten Irin, nämlich mit Linda Cullen. Ich hoffe, ich spreche es richtig aus. Sie ist Irin und sie lebt schon viele Jahre hier in Deutschland, in Villingendorf im Kreis Rottweil in Baden-Württemberg. Und sie betreut die Irland-Klasse, die es da gibt in der Grund- und Realschule in Villingendorf. Und sie organisiert auch die ganzen Events dazu. Also auch diese musikalischen Sachen, wie jetzt The Sandsacks oder die anderen musikalischen Bands, die in den vergangenen Jahren da waren. Und ich habe sie mal gefragt, wie kam sie eigentlich dazu, von Irland nach Villingendorf zu kommen und das alles zu machen in der Schule?
1: Also die Irland-Klasse ist seit 2015, glaube ich, haben wir das in Villingendorf. Aber ich muss sagen, dass ich das nicht initiiert habe. Also es war nicht ich, sondern der Herr Kropkurter. Der war unser ehemaliger Direktor, hat in Irland gewohnt und dann hat diese Irland-Klasse-Idee mitgebracht. Und sie gründen im September eine Firma hier, jedes Jahr in Villingendorf in Klasse 7. Und sie müssen dann das Geld für die Reise nach Irland selber verdienen.
0: Also das ist im Prinzip eine kleine eigene Firma in der Schule.
1: Genau so. Und sie können dann alle ihre verschiedenen Fähigkeiten benutzen. Weil sie haben alle verschiedene Dinge, dass sie machen können. Manche sind sehr gut mit Finanzen oder Mathe und manche sind sehr gut zum Beispiel mit Holzwerk oder so. Und dann können sie was machen, zum Verkaufen beim Adventsmarkt und so. Also jeder hat ihren Job und können lernen, dass alle können was bringen.
0: Jetzt hört man natürlich schon am Akzent, du bist Irin. Wie kommt man von Irland nach Villingendorf? Das ist ja auch ein bisschen schräg, oder?
1: Ich war hier unterwegs, ein paar Konzerte zu machen in 2018 und habe Herr Kropkurter kennengelernt. Und dann, als ich auch Lehrerin bin, hat er gesagt, komm, arbeite mit unserem Projekt vor 6 Monaten oder so. Und das war in 2019. Bin ich immer noch hier.
0: Und wie ist es mit den deutschen Schülerinnen und Schülern zu lernen? Wie reagieren die auf dich als Irin?
1: Also ich finde, sie sind einfach sehr offen und in diesem Alter, Klasse 7, 8, man kann sie irgendwie besser erreichen. Ich finde das in diesem Alter sehr wichtig, weil in der Zeit sind sie in kurz vor Pubertät oder in Pubertät und also ich finde in dieser Zeit brauchen sie einfach ein bisschen was anderes manchmal vom Alltag und auch sie lernen viel Englisch, zum Beispiel im Internet und YouTube und TikTok und so. Und wenn sie mit mir sind, müssen sie auf Englisch sprechen. Und die meistens lieben das einfach, die Möglichkeit zu haben, mit einem Native Speaker zu sprechen.
0: Und das wäre meine nächste Frage gewesen. Lernen die Schülerinnen und Schüler leichter dann, wenn sie mit dem Native Speaker sprechen?
1: Ich glaube ja. Irgendwie ist es einfacher, wo sie mit mir zu sprechen. Ganz am Anfang, also gar kein Deutsch, mein Deutsch ist immer noch nicht so gut, aber am Anfang hatte ich gar kein Wort und dann mussten sie jedes Wort, also wenn sie auf die Toilette gehen wollen, mussten sie das sehr schnell lernen. Also ja, es ist super. Sie machen das echt toll hier, ja.
0: Jetzt müssen wir natürlich auch noch über die Musik sprechen. Seit einigen Jahren gibt es Bands, ihr initiiert jedes Jahr für die entsprechende Irland-Klasse ein Event, kann man sagen, mit irischer Musik, in der Regel deutsche Bands, aber die irische Musik machen. Wie hat das angefangen? Wie kam das dazu? Und seit wann gibt es das?
1: Also die erste Band, die waren, ich glaube, 6, 7 Jahre hintereinander waren sie hier. Die kamen aus Irland. Sie wohnen, also ein paar Mitglieder wohnen immer noch in Mallorca. Und wir haben sie hier geflogen, jedes Jahr. Und dann haben wir einfach ein bisschen Abwechslung gebraucht. Und dann haben wir Paddy Schmidt und Paddy Goes to Hollyhead eingeladen. Und letztes Jahr hatten wir Restless Feet. Und die von heute Abend, die Sandsacks, richtig toll. ja, sie haben wirklich das Publikum voll begeistert. Die waren super. Ja, ja.
0: Die Sandsäcks, sie kommen aus dem Raum Berlin, sogar ein bisschen nördlicher noch, 70 Kilometer. Er hat mir gesagt, an der Grenze von Polen schon. Wie bist du auf

0: Ich glaube, die kommen tatsächlich nochmal.
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0: Gleich gibt es noch 15 Fragen. Danke. Gleich gibt es noch 15 Fragen an die Sandsex.

0: Auch das ziemlich irisch. Simple Minds und Stars Will Lead the Way. Man kennt es auch aus der Bierwerbung, dieses Stück. Gab es früher mal, jetzt ist glaube ich nicht mehr so aktuell. Wüste Welle hier mit dem Bundfunk. Jetzt gibt es noch 15 Fragen an.
1: Hagen von den Sensex.
2: Und Christoph von den Sensex.
0: Ihr beiden, welche Entscheidungen in eurem Leben würdet ihr gern korrigieren?
1: Ach, das behalte ich für mich.
2: Gar keine.
0: Euer Traum vom Abenteuer.
1: Unterwegs sein, Musik machen, Leute sehen, Menschen arbeiten.
0: Christoph?
2: Ja, frei sein.
0: In welchem Land würdet ihr gern leben?
1: Oh, ich finde Deutschland völlig in Ordnung zum Leben. Ich bin gern in Deutschland.
2: Ja, Europa ist schon ein toller Kontinent.
0: Worüber wundert ihr euch noch?
1: Ach, wir wundern uns über ganz viele Sachen. Also es gibt immer wieder Sachen zu wundern.
2: Ich wundere mich über gar nichts mehr.
0: Euer Motto, jetzt fängt Christoph mal an.
2: Unser Motto, ja. Haben wir ein Motto, Hagen?
1: Ja, breiter die Hände, klatscht mit.
2: Motto, ja, keine Ahnung, ja, das wird's wohl sein.
0: Was haltet ihr für den größten Irrtum der menschlichen Geschichte? Bisschen ums Eck gedacht?
1: Ja, vielleicht die zweite Zelle damals. Vorher waren es Einzeller, zwei Mehrzeller. Das war, also wenn man drüber nachdenkt, war das vielleicht schon der falsche Schritt.
2: Ja, dass wir denken, wir werden der Nabel der Welt und wir werden, ja, das...

0: ist sicherlich nicht ganz richtig so.
1: Euer Lieblingsmusiker, Lieblingsmusikerin, Komponist, Band?
2: Oh, es gibt ja, das ist ganz vielfältig, ganz, ganz vielfältig. Und das wechselt auch. Also das ist jetzt nicht stringent, muss ich sagen. Auch durch die Genre quer durch, das Einzelschlager ist es vielleicht nicht so unbedingt.
0: Ja, würde ich so unterschreiben.
1: Sagt dir eine Band, die ich dann auch spielen kann?
0: Eine Band, die du spielen kannst?
1: Ja, also was euch gefällt?
0: Oh, was mag ich denn gerade? Was höre ich denn besonders gerade? Ich höre gerade Jazz viel.
1: Ja, gibt es aber auch eine.
0: Das ist alles möglich. Ich höre gerade zum Frühstück höre ich mal Jazz, was entspannt ist. Das ist alles möglich. Das ist eine Playlist. Kann ich nicht mehr sagen, was das ist.
2: Ich bin gerade irgendwie wieder so bei den 80er, 90ern hängen geblieben. Ach, kannst du, spiel doch mal was von U2.
1: Das bietet sich doch an, genau. Lieblingsschriftsteller, habt ihr auch einen?
2: Oh, da sind auch ein paar. Also Douglas Adams mag ich sehr. Ich mag so skurrile Geschichten. Terry Pratchett, Douglas Adams und so. Das finde ich toll.
0: Daniel Kehlmann.
1: Ihr habt einen Wunsch frei. Christoph, welchen?
0: Dass ich weiter frei leben kann und selbstbestimmt.
2: Ach, ein Wunsch frei. Weltfrieden ist immer gut. Und gerade aktuell.
1: Mit wem würdet ihr gerne mal 24 Stunden verbringen wollen?
2: Oh, fang du mal an. Ich muss kurz
0: nachdenken. Das ist eine gute Frage. Mit wem 24? Ich bin froh, wenn ich 24 Stunden meine Ruhe habe.
2: Okay. Das ist 24 Stunden, das ist eine lange Zeit, ja. Aber es gibt so einige, mit denen ich mal, die ich gerne mal treffen würde.
1: Aber Namen gibt es keinen.
2: Ach doch, weiß ich nicht. John Cleese würde ich gerne mal treffen. Ich würde gerne mal mit ihm über die Dings sprechen, seine Filme. Ja. Okay.
1: Von welchem, genau. Monty Python, ja. Von welchem Beruf träumtet ihr, als ihr 12 wart?
0: Ich wollte entweder Förster werden oder Archäologe.
2: Reich und berühmt.
1: Immer gut. Welche Vorbilder habt ihr?
0: Ich brauche nicht.
3: Ich habe keine Vorbilder.
2: Ich muss ehrlich sagen, mir fällt jetzt auch keiner ein, der so lebt.
1: Was könnt ihr absolut nicht ausstehen?
0: wenn ich genervt werde.
2: Kleinkariertheit.
1: Wer würdet ihr gerne sein?
2: Oh, ich bin sehr zufrieden mit mir. Aber ich wäre vielleicht gerne der junge Surfertyp, als den ich mich fühle.
0: Ich bin völlig okay mit mir.
1: Und zum Schluss, das kommt jetzt gleich zu euch, euer Lieblingsessen.
2: Oh, ich esse gern thüringisch. So Klöße und Rotkraut und Roulade oder sowas, ja.
1: Da gibt es doch die Thüringer Klöße, gell?
2: Ja, die sind super.
0: Okay. Ja, alles, was Mama macht.
1: Mama macht es meistens gut, gell?
0: Ja, das ist so ein bisschen ostpreußisch noch so und das ist so traditionelle deutsche Küche, mag ich sehr.
1: Prima. Das waren 15 Fragen an
2: The Sensex, Hagen
1: und
0: Christoph
1: von The Sensex.
0: Jawohl.
1: Lieben Dank euch.
2: Danke dir.
0: Bis dann. Ciao.
2: Ciao. Viel Spaß beim Konzert.
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1: 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Und wir turnen jetzt down, weil die Sendung geht zu Ende. Das war's. Mit den Sensex im Bundfunk, im Studio Dieter Lachermund. Ciao.

und die Beziehung ja nicht auf der Blutsverwandtschaft basiert. 2015 wurde Vianney als bester New Singer-Songwriter ausgezeichnet. Er hat noch nicht allzu viel Bekanntheit in Deutschland erlangt und ich hoffe, euch gefällt sein Lied Beau Papa von 2020.

So, das war Beau-Papa von Vianney und weiter geht's mit Luan. Viele kennen sie. Luan hat mit ihrem Hit Avenir 2015 den Durchbruch erlangt. Daher werden die meisten von euch sie wahrscheinlich kennen. Wir können kurz reinhören. Genau, diese Töne müssten den meisten von euch doch bekannt vorkommen. Luan ist eine 24-jährige französische Sängerin und Schauspielerin und ein sehr bekanntes Nachwuchstalent, nicht nur in Frankreich, sondern auch in Deutschland. War sie 2015 in den Charts auf Platz 1 mit ihrer Single Avenir. Sie hat mit 8 Jahren bereits den 5. Platz bei einem Musikwettbewerb gewonnen und sich schon früh für Musik interessiert. Mit 12 Jahren hat Luan das Halbfinale in der Castingshow L'École des Stars erreicht. Und 2012 gab sie sich dann erst den Künstlernamen Luan Emera und nahm sogar mit 16 Jahren an der französischen Version von The Voice of Germany teil, nämlich The Voice La Plus Belle Voix, und kam auch da ins Halbfinale. Ja, jetzt hat sie Ende 2020 ihr neues und drittes Album veröffentlicht, nämlich Joie de Vivre, also Lebensfreude. Und den Song daraus, Aimer à mort, zu Tode lieben, wollen wir uns jetzt näher anhören. Viel Spaß damit!

Ja, Luan mit Aimé Amor, ein sehr schönes romantisches Lied. Genau, wir sind immer noch bei Frankreich und weiter geht's mit einem Lied von Maître Jam, den kennen auch viele vielleicht von seinem bekanntesten Song Est-ce que tu m'aimes. Generell gilt Maître Jam als einer der bekanntesten französischen Rapper. Genau, das Lied heißt Ya Habibi, wie man schon erkennt. Nicht direkt französisch. Jam hat dieses Lied nämlich 2020 mit dem ägyptischen Rapper Mohammed Ramadan aufgenommen. Und das führt uns auch gleich schon zu unserer nächsten Region, nämlich nach Ägypten und in die arabische Sprache. Genau, Mohammed Ramadan ist einer der berühmtesten ägyptischen Rapper. Er ist aber auch Sänger, Tänzer und Schauspieler und ist sehr bekannt für seine sehr aufwendigen Musikvideos teilweise. Das Video zu Ya Habibi mit Maître Jam haben die beiden in Marokko aufgenommen und es verbindet französische Texte mit arabischen und ist ja ein bisschen schnelleres Lied mit eben dem Rap-Part auf Arabisch. Und ich wünsche euch viel Spaß damit.

ja, Habibi. Ja, Habibi von Maître Jam und Mohammed Ramadan. Und da kommen wir jetzt auch schon zu unserem nächsten Thema, nämlich die arabische Musik aus hauptsächlich im Moment Ägypten. Bei unserem Multikulti-Mix heute. Ich hoffe, für euch ist Neues und Interessantes dabei. Hören wir doch noch ein weiteres Lied von Mohammed Ramadan an, der ägyptische Rapper, und zwar Aladdin Lamp. Und zwar geht es dabei um einen jungen Mann, vermutlich ihn selbst, der vieles erlebt und durchgemacht hat, aber ohne Hilfe und ohne irgendwie Glück zu haben. Er sagt es ohne eine magische Lampe, also ohne die Aladdin Lamp, die sogenannte. Er hat alles alleine erreicht. In einer Zeile heißt es zum Beispiel auf Deutsch übersetzt: Die Gebete meiner Mutter sind meine eigene Wunderlampe. Viel Spaß mit Aladdin Lamp von Mohammed Ramadan.

So, das war Aladdin Lamb von Mohammed Ramadan. Weiter geht's jetzt mit einer palästinensischen Gruppe, nämlich Dam, DAM, mit ihrem Song Emtan Jawzak Yamma, was so viel bedeutet wie: Wann werden wir dich zur Heirat bringen, mein Kind, oder wann werden wir dich in die Ehe geben? Zuerst zur Gruppe. Dam ist eine palästinensische dreiköpfige Hip-Hop-Band aus Israel. Also die Mitglieder sind palästinensischer Herkunft, leben in Israel, aber die Band wurde Ende der 90er Jahre gegründet und sie sind hauptsächlich auch bekannt für ihre teils politischen Statements in ihren Texten. Unter anderem thematisieren sie den Palästina-Israel-Konflikt und äußern sich auch sehr kritisch in ihren Liedern gegenüber der Politik. Sie rappen unter anderem aber auch auf Hebräisch, Englisch und Französisch, um internationale Bekanntheit zu erlangen. Ja, das Lied, was wir gleich hören werden, Emtan Jawzak Yamma, handelt davon, also von einem jungen Paar. Die Familie fragt immer, wann sie heiraten werden und wann sie das Kind denn, ja, in die Ehe geben werden. Und in dem Video sieht man eher, ja, abstrakte, verrückte Tanzbewegungen. Die Frau, die Sängerin der Gruppe, trägt ein schwarzes Kleid, während die zwei Männer um sie herum weiße Anzüge tragen. Also man könnte das auch als Paradox verstehen oder als genau das Gegenteil wie von einer typischen Hochzeitskleidung. Und offenbar wollen diese zwei jungen Menschen gar nicht heiraten, aber die Eltern fragen wohl immer danach. Genau. Und dabei sind verschiedene orientalische Klänge unter anderem zu hören, aber auch westliche Einflüsse. Und es ist halt ein typisches Hip-Hop-Lied. Viel Spaß damit.

Das war Emtan Jawsakiyama von der palästinensischen Hip-Hop-Band Dam. Das Lied wurde sogar in der jordanischen Netflix-Serie Al-Rawabi School for Girls abgespielt und hat damit nochmal weitere Bekanntheit erlangt. So, wir sind immer noch bei der arabischen Musik. Als nächstes ein Lied von einer ägyptischen Gruppe, nämlich die Gruppe heißt Cairo Key und das Lied heißt Samurai. Es ist von 2021, somit ziemlich neu und mein persönlicher Favorite. Ein sehr, sehr cooles Lied meiner Meinung nach und ein totaler Ohrwurm und total super zum Anhören. Cairo Key ist eine ägyptische Rockband ursprünglich und sie haben sich 2003 zusammengetan, aber erst 2011 richtige Bekanntheit erlangt, wegen ihrer revolutionären Musik und vielen politischen Texten in Bezug auf die ägyptische Revolution 2011 nämlich. Samurai ist jetzt ihr neuester Hit und in ein bisschen anderem, ja, geht ein bisschen in eine andere Richtung wie ihre bisherige Musik, ist jetzt eher an dem westlichen Pop orientiert und hat auch ausnahmsweise keinen politischen Text. Es geht, ja, wer hätte es gedacht, um eine Frau. Und der Text lautet im Refrain immer wieder, ich habe keine Angst, ich bin ein Samurai. Und er möchte somit diese Frau begehren und denkt, es kann gar nichts mehr schieflaufen, denn wer könnte einem Samurai denn widerstehen?

Es war Samurai von Kairo Key. Und als nächsten und letzten arabischen Hit habe ich ein Lied vorbereitet, das man nicht außen vor lassen darf, wenn man von neuer arabischer Popmusik spricht. Und zwar handelt es sich um das Lied Talat Da'at, was so viel wie drei Herzschläge bedeutet. Es ist auch von einem ägyptischen Sänger Abu und der ägyptischen Sängerin und auch sehr bekannten Schauspielerin Yusra. Talat Da'at wurde 2017 veröffentlicht und hat bis heute mehr als 600 Millionen Klicks auf YouTube. Das Lied war lange Zeit Nummer 1-Hit in vielen Ländern, also hauptsächlich in arabischen Ländern, und wurde ebenfalls in der Netflix-Serie Al-Rawawi School aufgegriffen und gecovert. Es gibt außerdem auf YouTube zahlreiche Coverversionen, auch auf anderen Sprachen. Ja, schon wieder geht es um eine Frau dabei. Der junge Mann steht am Strand und sieht die Frau seines Lebens und sein Herz schlägt dreimal, wie er sagt, Talat Da'at von Abu und Yusra.

Talat Da'at von dem ägyptischen Duo Abu und Yusra. Jetzt hatten wir einige moderne, aktuelle Poplieder aus der arabischen Welt. Ich hoffe, es war einiges Interessantes für euch dabei. Ja, wie wir gemerkt haben, sind immer noch viele orientalische Motive und Klänge enthalten, aber es ist doch auch an der westlichen internationalen Musik orientiert. Ja, jetzt gehen wir in eine ganz andere Richtung und zwar reisen wir nach Italien gedanklich und hören uns da drei Lieder an von drei verschiedenen neuen italienischen Künstler und Künstlerinnen. Los geht's mit Amore Capoeira von Takagi und Ketra. Die beiden sind ein italienisches Songwriter-Duo. Außerdem mit Giusy Ferreri, die italienische Popsängerin. Sie ist 42 und die Hauptstimme des Liedes Amore Capoeira, was 2018 ein auch in Deutschland bekannter Sommerhit war. Außerdem ist Sean Kingston an dem Song beteiligt, den man unter anderem von Beautiful Girls kennt. Also ein sehr bekannter US-amerikanischer Sänger, der hier zusammen mit zwei italienischen oder drei italienischen Interpreten und Interpretinnen hier dieses Lied fabriziert hat. Es ist ein lockerer Sommerhit, der einfach gute Laune verbreitet. Ja, es geht um Party, Liebe und eine Sommernacht. Und dann will ich gar nicht weiter drum rumreden. Hier kommt Amore Capoeira von Takagi und Ketra und Giusy Ferreri und Sean Kingston.

Capoeira. Amore Capoeira, der italienische Sommerhit von 2018. Und als nächstes hören wir Inonora von Shade. Shade ist ein italienischer Rapper aus Turin und hat dieses Jahr 2021 Inonora seinen neuesten Sommerhit rausgebracht. Es bedeutet so viel wie in einer Stunde. Und in den Lyrics geht es weiter mit in einer Stunde verliebst du dich. Also es geht mal wieder um eine Frau. Die Hauptperson, der Protagonist des Liedes, verbringt einen heißen Sommertag in der Wohnung und auf dem Balkon und es ist einfach warm und man möchte das Haus am liebsten gar nicht verlassen. Und da beobachtet er seine Nachbarin, die er sehr anziehend findet und meint, dass sie sich in einer Stunde in ihn verlieben wird. Schauen wir mal, was sich daraus entwickelt. Inonora von Shade.

In Onora von dem italienischen Rapper Shade. Ja, als letzten Song aus Italien von der neueren Pop-Generation haben wir Karaoke von Boom Da Bash. Das ist eine italienische Reggae-Gruppe aus 4 Mitgliedern und der Sängerin Alessandra Amoroso. Sie ist eine 35-jährige Popsängerin aus Italien und gewann 2009 die italienische Castingshow Amici di Maria De Filippi. Es ist mal wieder ein super gute Laune Sommerhit

Das war Karaoke, der italienische Sommerhit von 2020. Und nun reisen wir von Italien in das weit entfernte Israel und haben drei spannende, interessante Lieder von drei verschiedenen israelischen Interpreten und Interpretinnen. Und als erstes möchte ich euch gerne ein Lied von Omer Adam zeigen. Er gilt als der berühmteste israelische Sänger, ist in den USA geboren und verbindet orientalische, klassische jüdische Musik mit der westlichen Popmusik. Genau, es geht jetzt los mit Ketzi da Fak. Es ist ein bisschen schwierig zu übersetzen. Ja, da Fak steht für Fak und Ketzi für halb. Man kann sich irgendwas zusammenreimen, aber das soll einen nicht beirren. Genau, viel Spaß mit Omer Adam und Ketzi da Fak.

das war Kitsi da Fuck von Omer Adam. Als nächstes und leider auch schon letztes Lied von Israel und generell unserer Musikshow heute aus den vier verschiedenen Ländern habe ich noch für euch ein Lied von Static und Ben El. Sie sind ein israelisches Duo aus, also Static ist aus Haifa und Ben El aus Tel Aviv. Und sie sind sehr bekannt für ihre teils ausgefallene Musik und das Lied heißt Shiva Irachim, das heißt sieben Monde. Und sie singen es zusammen mit der israelischen Sängerin Netta. Netta Barzilai ist 29 Jahre alt und hat 2018 den Eurovision Song Contest gewonnen. Viel Spaß mit Shiva Irachim, sieben Monde.

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4: Sheva Yerachim von Static und Ben El, dem israelischen Musikerduo, und Netta, der Siegerin des Eurovision Song Contest 2018. So, das war's mit Israel. Und davor hatten wir heute viele verschiedene Lieder aus Italien, Frankreich, Israel und der arabischen Welt gehört. Ich hoffe, es hat euch gefallen und ihr habt einige neue Eindrücke bekommen von den neuen Musik aus verschiedenen Ländern und der neuen Pop-Generation. Bis zum nächsten Mal. Es hat mich sehr gefreut. Wiedersehen. Macht's gut.
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0: 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Hallo und herzlich willkommen zu Gesichter und Geschichten hier auf der Wüstenwelle auf 96,6 MHz in unserer Live-Sendung am Samstag, den 30. Mai von 16 Uhr bis 17 Uhr oder in unseren Wiederholungen am Dienstag, 2. Juni um 9 Uhr oder am Donnerstag, 11. Juni um 15 Uhr am Mikrofon und an den Reglern begrüßt euch Timo und ich freue mich sehr, heute als Studiogast bei mir begrüßen zu dürfen Christoph Naser, den neuen Tübinger Bundestagsabgeordneten. Eigentlich wäre er jetzt schon ein Jahr im Berliner Bundestag und man hätte ein bisschen rückblicken können, aber aufgrund des Wahlrechts ist er zunächst nicht eingezogen in den Deutschen Bundestag. Das hat sich jetzt geändert, weil zwei andere Bundestagsabgeordneten seiner CDU-CSU-Bundestagsfraktion ausgeschieden sind. Wie es dazu gekommen ist, was er jetzt die noch verbleibenden 3 Jahre in Berlin vorhat, erfahren wir heute von ihm persönlich. Aber jetzt erstmal herzlich willkommen, Christoph.
1: Grüß dich, Timo.
0: Schön, dass du dir für eine Stunde Gesichter und Geschichten Zeit genommen hast.
1: Sehr gerne.

0: Ihr hört Gesichter und Geschichten auf der Wüstenwelle 96,6 MHz und seit dieser Woche werden 0,4 Millionen Menschen mehr repräsentiert im Deutschen Bundestag, denn es gibt zwei neue Abgeordnete, die eigentlich schon seit der Bundestagswahl im letzten Jahr 2025 eingezogen gewesen wären, da sie die meisten Stimmen in ihrem jeweiligen Wahlkreis errungen haben. Einmal Stefan Glaser aus dem Wahlkreis Lörrach und einmal unser heutiger Studiogast Christoph Naser aus dem Wahlkreis Tübingen-Hechingen. Durch die Wahlrechtsreform der Ampelkoalition, also von SPD, Grünen und FDP, sind nicht mehr alle Direktgewählten automatisch im Bundestag. Ziel war, das Parlament zu verkleinern, was ja auch im Endeffekt gelungen ist. Trotzdem ist kein von diesen beiden in den Bundestag gekommen, obwohl sie gewählt worden sind. Tübingen ist ein Wahlkreis, wo es immer viele Bundestagsabgeordnete gegeben hat über die Landeslisten der Parteien und als direkt Gewählte. So gab es auch eine Zeit, dass neben der CDU auch noch die SPD, FDP, Grünen und die Linken einen Abgeordneten zeitgleich gestellt haben. Umso erschreckender war es jetzt bei der Bundestagswahl im letzten Jahr, dass es keinen einzigen mehr aus Tübingen gab, der im Parlament sitzt, weder als Direktgewählter noch als Listenkandidatin, Listenkandidaten. Diesen Wahlkreis hier gibt es seit 1980 in dieser Form. Der erste Abgeordnete war Jürgen Totenhöfer von der CDU, der auch bekannt ist als Medienmanager und eine eigene Partei mittlerweile gegründet hat. 1990 ist ihm danach gefolgt der weniger bekannte Klaus-Peter Grotz, ebenfalls von der CDU, bis dann 1998 erstmals die SPD mit Hertha Däubler-Kmelin eine Bundestagsabgeordnete hier im Wahlkreis Tübingen-Hechingen gestellt hat, die auch in dieser Legislaturperiode Justizministerin war. Anschließend wurde die, wo 1998 über die Landesliste gewählt worden ist, direkt gewählte Abgeordnete im Jahr 2002, Annette Wiedmann-Mautz, die dann auch Erfahrungswerte gesammelt hat, jahrelang als parlamentarische Staatssekretärin beim Gesundheitsminister, anschließend als Staatsministerin bei der Bundeskanzlerin, ist auch übrigens 10 Jahre Bundesvorsitzende der Frauenunion gewesen. 2025 hat den Wahlkreis dann der CDU-Kreisvorsitzende und Pfarrer Christoph Naser gewonnen mit 31,7% der Stimmen, ist dann aber jetzt erst reingezogen in den Bundestag, da die Ulmer Bundestagsabgeordnete Ronja Kemmer ins Innenministerium von Baden-Württemberg gewechselt ist und der Bundestagsabgeordnete Andreas Jung ist der neue Kultusminister von Baden-Württemberg. Dementsprechend gibt es 2 freie Sitze, die an den Stefan Glaser und den Christoph Naser gekommen sind. Und so haben wir jetzt eine etwas ausführliche Einführung, wie es dazu gekommen ist, dass Christoph Naser seit diesem Mittwoch, da hat er es in Stuttgart unterschrieben, das wichtige Dokument Mitglied des Deutschen Bundestags ist, also ein wirklich langwieriger Weg, denn bevor er überhaupt gewählt worden ist, musste erstmal die Parteimitglieder der Kreisverbände Zollernalb und Tübingen der CDU überzeugen, hatte dort auch Mitbewerber, die auch gerne kandidiert hätten für diesen Wahlkreis und jetzt ein Jahr Wartezeit. Wie anstrengend war das jetzt für dich über so einen langen Prozess? Du hast dich ja auch schon davor sehr lange als Kreisvorsitzender ehrenamtlich in der CDU eingebracht, jetzt auch nochmal ein Jahr ehrenamtlicher Bundestagsabgeordneter, wahrscheinlich der einzigste in dieser Art, wahrscheinlich auch der einzige, den es gibt, denn deine Partei und die SPD möchten ja die Wahlrechtsreform wiederholen, in dem Sinne, dass dann auch die Direktgewählten dann auch direkt ins Parlament einziehen können. Trotzdem kannst du uns vielleicht jetzt mal zu Beginn nochmal zusammenfassen, wie anstrengend das dann war für dich, wie viel Mühe ehrenamtlich in deiner Freizeit, um überhaupt jetzt demnächst nach Berlin fahren zu dürfen.
1: Ja, vielen Dank erstmal für die Einführung und für die Einladung hier zum Radio Wüste Welle. Ich freue mich sehr darüber, dass es jetzt losgeht. Ich freue mich riesig darüber, dass ich dieses Mandat jetzt wirklich auch ausüben darf. Damals bei der Bundestagswahl 2025 haben wir rund 55.000 Menschen hier im Bundestagswahlkreis Tübingen-Hechingen ihre Stimme, ihre Erststimme gegeben und damit die Mehrheit mir das Mandat erteilt, die Interessen dieses Wahlkreises im Deutschen Bundestag zu vertreten. Und es war ein ziemlich seltsames Gefühl, einerseits mit diesem Mandat ausgestattet zu werden und gleichzeitig annehmen zu müssen, dass dieses Wahlkreismandat nicht zugeteilt wird, sondern gekappt wurde. Und mir war es wichtig, dass die Menschen auch in diesem Wahlkreis, auch in dieser, wie wir manchmal sagen, verwaisten Situation, weil es, wie du schon beschrieben hast, ja gar keinen Abgeordneten mehr gab, die Menschen jetzt hier nicht allein zu lassen und auch nicht im Stich zu lassen, sondern die bundespolitische Vertretung im Ehrenamt sicherzustellen. Und es gibt ganz verschiedene Ebenen, auf denen das wichtig war. Also zum Beispiel hatten die Macher des neuen Wahlrechts nicht auf dem Schirm, wie zum Beispiel Schülerinnen und Schüler gleichberechtigt mit anderen Schülern aus anderen Wahlkreisen bezuschusste Bildungsreisen nach Berlin machen können. Das musste erstmal alles angelaufen werden. Es gab dann Sonderkontingente des Deutschen Bundestags für Schülergruppen auch aus unserem Wahlkreis, aber die Informationsflüsse mussten hergestellt werden. Und ich war damals zum Beispiel, das war im September, als das laufende Schuljahr losgegangen ist, um mal ein Beispiel zu beschreiben, war ich im Austausch mit ganz, ganz vielen Schulen hier im Wahlkreis, um zu erklären, wie das jetzt geht, dass, obwohl es keine Abgeordneten mehr gibt, Schülerinnen und Schüler Bildungsreisen, Demokratie-Bildungsreisen nach Berlin unternehmen zu können. Ganz zu schweigen von den Informationen zu aktuellen Förderprogrammen, die Relevanz besitzen für Bürgermeisterinnen und Bürgermeister. Auch hier gab es viel Austausch. Ich wurde dann kooptiert in die sogenannte Landesgruppe Baden-Württemberg. Dort sind alle Abgeordneten der CDU miteinander unterwegs und treffen sich regelmäßig zum Austausch. Dort wurde ich dann hinein kooptiert. Das heißt, ich war dann in jeder Sitzungswoche, zwar nicht in Berlin in physischer Form, aber ich war virtuell hinzugeschaltet und habe dann in den parlamentarischen Beratungen dort virtuell teilgenommen. Das war ganz, ganz wichtig für mich. Ich bin da sehr dankbar den Kolleginnen und Kollegen der CDU Baden-Württemberg, dass sie mich dort aufgenommen haben in diesen Kreis. Dadurch konnte sichergestellt werden, dass ich ganz nah dran bin an den aktuellen Infos. Und hier habe ich mich bemüht, dann in meinem Ehrenamt parallel zu meinem Beruf, den ich ja ausgeübt habe, diesen Wahlkreis so gut es geht eben zu vertreten. Aber ich finde schon, ich könnte jetzt noch weitere Beispiele nennen, wo es wichtig war, zum Beispiel fast 400 Bürgeranfragen, die ich in den letzten zurückliegenden Monaten seit der Bundestagswahl dann nach Feierabend eben beantwortet habe zu verschiedenen politischen Themen. All diese Beispiele zeigen, wie wichtig es ist, dass das Wahlrecht an dieser Stelle noch einmal verbessert wird und dass sichergestellt wird, so wie es im Übrigen im Koalitionsvertrag von CDU, CSU und SPD auch vereinbart ist, dass das Wahlrecht an dieser Stelle noch einmal verbessert wird, um sicherzustellen, dass jede Wahlkreissiegerin und jeder Wahlkreissieger, so wie früher, garantiert einzieht in den Deutschen Bundestag. Und gleichzeitig kann man sicherstellen, dass dieser Bundestag nicht wieder aufgebläht wird, so wie früher. Das geht alles, man muss es nur wollen. Deshalb ist es auch vereinbart. Und ich werde mich jetzt dafür einsetzen, dass dies auch entsprechend kommt.
0: Wie hast du dann erfahren, dass du in den Bundestag kommen darfst als Nachfolger von Ronja Kemmer?
1: Ja, das war eigentlich eine ganz lustige Sache. Und zwar war am 9. Mai der Landesparteitag der CDU Baden-Württemberg und ich hatte die große Freude, den ökumenischen Gottesdienst zu gestalten. Das ist so eine Tradition bei der CDU, dass es bei Landes- und Bundesparteitagen immer ökumenische Gottesdienste gibt, bevor es dann mit dem eigentlichen Parteitag losgeht. Jetzt habe ich mit einem katholischen Kollege zusammen diesen Gottesdienst gestaltet und nachdem ich den Segen gesprochen hatte und von der Bühne heruntergegangen war, kamen dann Leute auf mich zu. Irgendwie muss es durch die Ticker gegangen sein oder durch die Bankreihen, diese Info, dass es jetzt so kommen könnte, und manche haben mir dann eben gratuliert. Und so kam das und ich konnte es ehrlich gesagt nicht glauben. Es war eine wirkliche Überraschung für mich. Und das ist jetzt gerade einmal 3 Wochen her, dass ich erfahren habe, dass ich nachrücken darf in den Deutschen Bundestag. Und erst am Freitag der vergangenen Woche habe ich dann den Anruf bekommen von der Landeswahlleiterin in Stuttgart. Ich möge am 27. Mai ins Innenministerium kommen, um dort zu erklären, dass ich das Mandat annehme, was ich natürlich sehr gerne gemacht habe.
0: Also wusstest du selber nichts und die anderen Leute wussten das. Was war das dann für ein Gefühl? Also sicherlich auch Freude, dass du jetzt dieses Mandat antreten darfst, weil du ja davon wahrscheinlich ausgegangen bist, dass du gar nicht in diesen 4 Jahren nach Berlin fahren darfst. Sicherlich ein Freudengefühl. Und wie war das andere? Was hast du dann den Leuten sagen können? Weil für dich war das ja jetzt noch nicht offiziell in dem Moment, wo du den Segen gesprochen hattest.
1: Genau. Also ich habe mich natürlich sehr gefreut. Und es war eine große Überraschung. Und das Erste, was ich getan habe, war, meine Frau anzurufen und mit ihr darüber zu sprechen und mir das zu erzählen. Aber natürlich dann, wie du schon gesagt hast, ich bin von Beruf Gemeindepfarrer, als Nächstes meine Gemeinde zu informieren, dass es jetzt sehr schnell geht und sehr schnell Veränderungen anstehen. Und das ist dann auch schon so, dass man bei aller Freude über die anstehenden Aufgaben auch so etwas wie Traurigkeit empfindet, darüber, dass manche Aufgaben, die man angenommen hatte und angefangen hatte, Projekte, die man aufs Gleis gesetzt hat, dass man die abgeben muss, dass man sich zum Beispiel verabschieden muss, wie jetzt in meinem Fall von meinen Grundschulklassen, die ich unterrichtet habe, oder von tollen Kolleginnen und Kollegen, mit denen ich hier sehr gut und sehr gerne zusammengearbeitet habe. Und das geht dann eben sehr schnell. Und so ging es mir jetzt sozusagen in den letzten 3 Wochen, dass ich innerhalb dieser relativ kurzen Zeit Projekte beenden musste, um jetzt diese neue, tolle Aufgabe, auf die ich mich sehr freue, annehmen zu können.
0: Schnell Abschied nehmen, was heißt es dann aber im Alltag in der Schule? Wie wird es dann organisiert, wenn jetzt einfach eine Lehrkraft wegfällt? Und das Schuljahr ist jetzt ja noch nicht so ganz vorbei. Wir haben jetzt noch den Monat Juni und den Monat Juli, bis die Sommerferien in Baden-Württemberg starten.
1: Genau, das ist zum Beispiel etwas, was einem dann echt leid tut, weil man weiß, man macht jetzt der Schulleitung und den Kolleginnen und Kollegen an dem Schulstandort echt mehr Arbeit, dadurch, dass sie meinen Weggang jetzt eben ausgleichen müssen. Das sind so die Sachen, da hat man fast so ein bisschen schlechtes Gewissen, dass man jetzt so schnell eben diese Aufgaben hinter sich lässt und jemand anderes muss dafür einen einspringen. Und da bin ich aber total dankbar, dass mir wirklich alle so den Rücken gestärkt haben und mir wirklich gesagt haben, wir kriegen das hin, Christoph, und wir freuen uns mit dir, dass du diese Aufgabe jetzt angehen kannst. Und ja, das zeigt einfach, was das für tolle Leute sind, mit denen ich in den letzten Jahren zusammenarbeiten durfte. Es hat wahnsinnig viel Freude gemacht. Und umso schöner ist es auch für mich persönlich, dass ich ja hier wohnen bleibe, in meinem Wahlkreis. Hier bin ich zu Hause mit meiner Familie, hier fühle ich mich wohl. Für diese Region möchte ich Politik machen. Und deswegen war es ja auch jetzt kein so dramatischer Abschied wiederum, weil ich immer sagen konnte, bis bald, wir sehen uns bestimmt bald wieder.
0: Weil man ja dann weiterhin vor Ort ist und jetzt nicht in einen anderen Wahlkreis ziehen muss, um die Interessen der Menschen zu vertreten. Ja. Vertreten werden die Menschen häufig von Männern mittleren Alters, die ein Jurastudium absolviert haben. Du bist jetzt das Gegenbeispiel, jung, bist Pfarrer, hast auch Berufserfahrung. Das wird ja häufig auch bei Politikern kritisiert. Sie studieren ewig und dann geht es einfach mal ab ins Parlament. Das trifft alles nicht auf dich zu. Wie kann es uns aber auch in Zukunft gelingen, dass es mehr Menschen gibt aus unterschiedlichen Sparten, Branchen, Generationen, dass es nicht nur in eine Richtung geht, parlamentarisch?
1: Ja, das ist interessant, was du ansprichst, weil die Mütter und Väter des Grundgesetzes sich das schon so vorgestellt hatten, dass ein Parlament aus ganz verschiedenen Persönlichkeiten zusammengesetzt ist. Und wenn man sich das einmal anschaut, dann waren in den ersten Bundestagen auch noch deutlich mehr Handwerker zum Beispiel oder Leute aus der Landwirtschaft. Das gibt es ja zum Glück noch immer. Aber in der Tat ist es sicherlich erstrebenswert, dass die Zusammensetzung unserer Parlamente insgesamt vielfältiger wird. In mehrerer Hinsicht, aber vor allen Dingen eben auch, was diese beruflichen Hintergründe angeht. Wie bekommt man das hin? Ich denke, dass wir als Parteien insgesamt die Aufgabe haben, uns attraktiver zu gestalten und uns auch besser zu öffnen, die Türen aufzumachen, die vielleicht als Quereinsteiger bei uns reinkommen wollen, um Demokratie und Politik mitzugestalten. Und dass wir dafür eben auch interessant sind für Leute, die in verschiedenen Kontexten beruflich tätig sind. Ich glaube, es ist wirklich wichtig, dass wir aus der ganzen Bandbreite unserer Bevölkerung Menschen in den Parteien haben. Denn wir Parteien, wir können nur so gut sein, auch inhaltlich, wie die Menschen, die bei uns mitmachen. Es ist ja am Ende so, dass wir tatsächlich vor Ort in einer Kommune aufgestellt sind wie ein Fußballverein. Also wir haben eine Vereinsstruktur vor Ort und wir können nur dann gute Politik vor Ort gestalten, wenn wir Leute haben, die da wohnen und die über dieselben Straßen fahren, die ihre Kinder auf denselben Schulen und Kindergarten haben, wie die Menschen, die dort wohnen. Und es entspricht meiner Überzeugung, dass die Politik am besten ist, wenn sie vor Ort gemacht wird und von vor Ort gedacht wird und nicht aus irgendeiner Parteizentrale. Das geht aber nur durch starkes Ehrenamt. Und das sind wir als Bürgerinnen und Bürger gemeinsam dazu aufgerufen, mitzumachen. Und du hattest mich vorhin gefragt, wie anstrengend das war, jetzt im letzten Jahr diese bundespolitische Vertretung im Ehrenamt zu machen. Das war schon Arbeit. Aber auch da möchte ich sagen, es macht ja auch Freude. Es erfüllt einen ja auch mit Sinn, zu wissen, das, was wir hier als Partei, als Kreisverband in den Stadt- und Gemeinde- und Ortsverbänden miteinander machen, das ist ja wichtig und es ist wertvoll, weil es darum geht, die Interessen der Menschen zu vertreten. Und noch dazu muss ich sagen, dass ich die Mitglieder unserer Partei ja total mag. Also ich freue mich ja, mit den Leuten zusammenzukommen und gemeinsam mit ihnen politische Projekte auf die Bahn zu setzen. Und das geht uns hoffentlich allen so, weil wir verbringen ja am Ende des Tages unsere Freizeit miteinander im Sinne unserer Demokratie. Man sieht das immer wunderbar bei den Kommunalwahlen. Da braucht es allein für unsere Partei über 10.000 Kandidatinnen und Kandidaten in ganz Baden-Württemberg. Demokratie braucht Menschen, die ihren Namen und Gesichter für unsere demokratische Gesellschaft investieren. Und das heißt, es gibt da zweierlei Verantwortung. Wir als Parteien haben die Verantwortung, uns attraktiv zu gestalten, dass Leute hier bei uns schnell Anschluss finden und ihre Kompetenzen einbringen können. Am Ende des Tages sind wir als Bürgerinnen und Bürger aber auch in der Pflicht zu sagen, jawohl, ich mache da jetzt mit.
0: Und sich dann mit zu engagieren und den Prozess mit zu begleiten. Wie nimmst du das wahr? Engagieren sich mehr Leute jetzt ehrenamtlich oder ist auch bei dir vor Ort eher der Rücklauf an ehrenamtlichen Engagement, weil die Leute sagen, naja, die Politik hat ja eh aktuell einen sehr, sehr schlechten Ruf.
1: Ich habe den Eindruck, dass auch hier unsere lokalen Strukturen von ganz großer Bedeutung sind. Denn was auf der ganz großen politischen Bühne geschieht, das ist häufig schwer zu greifen. Aber hier vor Ort, wir kennen uns doch. Wir sind Nachbarinnen und Nachbarn. Und wir leben hier miteinander und teilen ganz konkrete sachpolitische Interessen. Wir wollen, dass das Schuldach nicht tropft. Wir wollen, dass unsere Kinder und Enkel hier in der Region auch in Zukunft gut bezahlte Arbeitsplätze haben. Hier können wir miteinander um einen runden Tisch sitzen, sprichwörtlich gesprochen, und miteinander Politik diskutieren und Politik auch machen. Und deswegen glaube ich, dass diese lokalen Strukturen so wichtig sind. Und hier vor Ort haben wir in der CDU zumindest in den letzten 5 Jahren auch keinen Rückgang verzeichnet, sondern eher im Gegenteil ein steigendes Interesse daran, Politik in verantwortlicher Position mitzugestalten. Und darüber freue ich mich ganz besonders. Insbesondere auch darüber, dass auch immer mehr Menschen aus der Wirtschaft, Unternehmerinnen, Unternehmer, Selbstständige gesagt haben, jawohl, da möchte ich mitmachen, das ist mir wichtig, denn wir erleben jetzt gerade eine wirtschaftliche, eine konjunkturelle Krise. Auch hier braucht es Menschen aus der Praxis, die ihre Erfahrung und Kompetenz jetzt einspeisen in die Politik, in die demokratischen Prozesse. Und für mich ist es eine große Freude, das zu sehen, dass gerade auch Leute aus der wirtschaftlichen Umgebung, aus dem wirtschaftlichen Kontext jetzt bei uns konkret mitmachen.
0: Der CDU-Generalsekretär Carsten Linnemann fordert, dass die Amtszeit einer Bundeskanzlerin, eines Bundeskanzlers auf 2 Amtsperioden begrenzt wird. Wie wichtig erachtest du das? Und wäre es vielleicht nicht sinnvoll, das weiterzufassen, auch auf die Bundestagsabgeordneten, dass da auch mehr Wechsel, mehr verschiedene Menschen die Möglichkeit haben, auch eine gewisse Zeit, begrenzte Zeit, den Wahlkreis zu repräsentieren in Berlin?
1: Ich kann den Impuls verstehen, dass man den Wunsch hat, mehr Dynamik hineinzubringen in die politischen Prozesse. Insgesamt wäre ich aber vorsichtig bei diesem Gedanke, weil es schon auch einen Wert darstellt, wenn jemand über mehrere Legislaturperioden Erfahrung anhäufen kann. Und mir zumindest geht es so, dass ich nicht den Eindruck habe, dass die Dinge irgendwie dass wir, ich sag's mal so etwas ironisch, dass wir zu viel Erfahrung haben. Wir brauchen Erfahrung. Wir brauchen Menschen, die ihre ganzen Erfahrungswerte und Netzwerke einsetzen für unsere Demokratie. Und den Gedanke würde ich da gerne mit berücksichtigen, wenn man darüber spricht und darüber diskutiert, was man ja machen kann. Ich finde das jetzt auch durchaus einen interessanten und erwägenswerten Vorschlag, aber das bitte dann auch mit berücksichtigen. Ich finde, wenn wir zum Beispiel jetzt eine Bundeskanzlerin oder einen Bundeskanzler haben, mit dem die große Mehrheit der Bevölkerung einverstanden ist, dann fände ich es an sich auch richtig, dass die Menschen die Chance haben, diese Person weiter zu bestätigen, und dass es nicht eben einen Zwang gibt, dass diese Person dann abtreten muss. Warum denn? Wenn die Person ihren Job gut macht, dann kann sie doch auch weitermachen.
0: Jetzt kommst du in eine Zeit, wo die Bundesregierung kaum Beliebtheitswerte hat. Ich glaube, es sind nur noch 17% mit der Arbeit der Bundesregierung aktuell in Deutschland zufrieden oder begeistert davon. Also relativ wenige. Schon zu Zeiten des Vorgängers von Friedrich Merz, Olaf Scholz von der SPD, waren ja die Werte auch relativ niedrig und keiner hat gedacht, dass es noch niedriger geht zu Umfragewerte. Jetzt ist es doch nochmal niedriger gekommen als bei Olaf Scholz. Was muss jetzt zwingend passieren in den nächsten Wochen und Monaten, dass die Leute auch wieder Vertrauen in die Politik kriegen und Parteien wie beispielsweise die AfD in den Umfragen nicht höher gehen? Sicherlich muss uns auch klar sein, dass manche in den Umfragen die AfD angeben, weil sie einen Protest auszeigen möchten und dann am Wahltag nicht unbedingt die AfD wählen. Trotzdem gibt es eine Vielzahl Menschen, die einfach total unglücklich sind mit der aktuellen Bundesregierung.
1: Ja, das nehme ich wahr, dass unterschiedliche Erwartungen jetzt miteinander zusammenkommen. Und es sind, glaube ich, auch unterschiedliche Gründe, warum wir diese große Unzufriedenheit und auch Hoffnungslosigkeit, die sich messen lässt, in unserem Land gerade vorfinden. Ich fange jetzt mal mit dem Punkt an, den ich selber, ehrlich gesagt, am wenigsten hören mag, nämlich mit dem Punkt Kommunikation. Ich finde es immer etwas befremdlich, wenn man sagt, ja Mensch, wir machen eigentlich alles super, wir müssen das bloß besser kommunizieren. Ich glaube, das infantilisiert Bürgerinnen und Bürger. Ich glaube, die Menschen können ganz gut einschätzen, ob sie die Inhalte der Politik gut finden oder nicht. Und da braucht man auch keine Werbeagenturen, um das noch besser irgendwie in wandgebauschte Sätze zu packen. Und dann wird es schon funktionieren. Also an der Stelle bitte ich mich, nicht falsch zu verstehen. Was ich aber in puncto Kommunikation schon finde, und jetzt merkst du vielleicht, dass ich da einen gewissen Schwerpunkt darauf lege, ist auch hier die Präsenz vor Ort. Ich finde, als Wahlkreisabgeordneter, der ich mein Mandat nicht über irgendeine Liste bekommen habe, sondern von den Menschen, die hier leben, habe ich eins zu liefern, nämlich, dass ich vor Ort bin bei den Menschen. Das war mein Motto damals im Wahlkampf, stark vor Ort, stark für Deutschland. Und das möchte ich auch sein. Ich möchte nah bei den Leuten sein. Und das ist wichtig, dass wir dort sind, wo was abgeht. In den Betrieben, in den forschenden Einrichtungen, die wir haben, in den Vereinen, bei den Blaulichtorganisationen und so weiter. Ich muss vor Ort mit den Menschen über unsere Politik sprechen, diskutieren und im besten Sinne des Wortes auch streiten. Streit in der Sache ist überhaupt kein Problem, sondern es hilft mir, die Perspektiven besser zu verstehen, die die Menschen hier haben, um sie dann nach Berlin zu tragen. Und es hilft aber auch andersrum, um mal über die ein oder andere, vielleicht auch reißerische Überschrift in den sozialen Medien hinaus noch ins Gespräch zu kommen, auch mal in die Details reinzugucken der aktuellen Reformvorhaben. Und dann merkt man, dass gegenseitiges Verständnis entsteht und dadurch vielleicht auch neues Vertrauen entsteht in die Akteure, die in Berlin und Stuttgart und den anderen Ebenen Politik machen und auch in unsere demokratischen Institutionen. Und das andere habe ich jetzt schon angesprochen, den Punkt 2, nämlich Reformen. Ich habe von Reformen gesprochen. Eine Mehrheit der deutschen Bevölkerung befürwortet, dass es Reformen geben muss, um Deutschland fit zu machen für die Zukunft. Und die bloße Mehrheit dafür, dass es Reformen braucht, sagt noch nichts darüber aus, was konkret denn damit gemeint sein soll, also über die inhaltliche Ebene. Und wenn es jetzt an die Inhalte geht, dann wird es interessant. Denn hier merken wir, dass Reformen uns eher, sagen wir mal, in ungemütliches und unbequemes Fahrwasser führen. Ich bin unserer Gesundheitsministerin Nina Warken sehr dankbar, Und ich habe Respekt dafür, dass Sie beispielsweise mit dem GKV, Beitragsstabilisierungsgesetz, einen konkreten Vorschlag dafür gemacht hat, wie man die gesetzlichen Krankenkassen finanziell fit machen kann für die Zukunft. Und das ist jetzt ein Reformvorschlag. Und wir stellen fest, jetzt gibt es, und ich möchte diesen Begriff endlich wieder positiv konnotiert wissen, jetzt gibt es Streit. Streit ist in einer Demokratie aber überhaupt nichts Schlechtes. Es ist im Gegenteil etwas Wünschenswertes. Das macht ja die Freiheit der Demokratie aus, dass wir uns auch mal zoffen und in die Haare kriegen über die Inhalte von Gesetzesvorhaben und Reformen, die den Sozialstaat fitter machen wollen für die Zukunft, die sind jetzt erstmal diskussionswürdig. Und da müssen wir uns jetzt wirklich auch ins Feld begeben, als Politikerinnen und Politiker und auch andersrum, als Vertreterinnen und Vertreter verschiedener Interessens- und Gesellschaftsgruppen. Und hier müssen wir jetzt aber auch durch, um am Schluss zu einem Punkt zu kommen, wo wir einen Konsens formulieren, der gesellschaftlich tragfähig und mehrheitsfähig ist und der dann natürlich auch dazu beiträgt, unsere Sozialsysteme fit zu machen für die Zukunft. Das ist mir ganz wichtig. Meine Prämisse für diese Reformen ist die Frage, wie erhalten wir die Voraussetzungen dafür, dass wir in Zukunft noch leistungsfähige Sozialsysteme haben und damit auch inbegriffen ein leistungsfähiges Gesundheitssystem. Darum muss es gehen. Und wenn wir das auch in Zukunft haben wollen, auch unseren Kindern einen fitten Sozialstaat hinterlassen wollen, dann müssen wir uns jetzt an mutige Reformen wagen. Und da möchte ich mir diesen Optimismus auch bewahren. Wenn wir durch diesen Prozess gemeinsam als Gesellschaft durchgehen und dann zu mehrheitsfähigen Gesetzen kommen, dann wird auch die Zufriedenheit im Land wieder steigen, weil wir dann auch spüren, wir kriegen das noch hin als Gesellschaft. Inhaltlich zu diskutieren, aber dann auch zu entscheiden.
0: Wie werden dann deine ersten Tage in Berlin aussehen, die jetzt ja auch bevorstehen?
1: Ja, zunächst einmal gibt es für mich viele organisatorische Fragen zu klären. Am vergangenen Mittwoch habe ich das Mandat angenommen. Das heißt, jetzt bin ich seit wenigen Stunden oder Tagen, besser gesagt, erst im Mandat. Und ich werde jetzt die erste Woche nutzen, um mich organisatorisch aufzustellen. Das heißt, Bürostrukturen aufzubauen. IT braucht es. Meine E-Mail-Adressen muss eingerichtet werden. Es braucht eine Telefonnummer. Also so ganz triviale Sachen, die aber die Voraussetzung dafür sind, dass wir nachher hier gut ins Schaffen kommen für diesen Wahlkreis. Und das wird die allererste Zeit jetzt noch kurz bestimmen, aber das geht dann alles auch recht zügig. Und ab dem 7. Juni, Montag in einer Woche, werde ich dann zu meiner ersten Sitzungswoche nach Berlin aufbrechen. Meine erste Woche, wo ich an den parlamentarischen Prozessen ganz konkret teilnehmen darf. Da freue ich mich schon sehr darauf und ich bin auch sicher, das wird eine unvergessliche Zeit. Und ich freue mich schon sehr darauf, auf den ersten Moment, wo ich zum ersten Mal in meinem Leben den Plenarsaal im Deutschen Bundestag betreten darf. Das ist schon ein besonderes Gefühl, sich das vorzustellen.
0: Wie organisiert es dann die CDU-CSU-Fraktion? Bist du dann die erste Woche erstmal nur Abgeordneter oder werden dann auch gleich wieder alle Ausschüsse neu verteilt, weil ja manche Ausschussmitglieder ja jetzt nicht mehr im Bundestag sitzen?
1: Also das sind jetzt tatsächlich verschiedene Prozesse, die einander bedingen. Ich lege direkt los mit der Arbeit als Abgeordneter, beziehungsweise habe das letztendlich jetzt auch schon aufgenommen, diese Arbeit in den letzten Tagen. Und los wird es dann unter anderem damit gehen, dass man sich in der Landesgruppe zusammensitzt und um einen Tisch miteinander die parlamentarische Woche vorbereitet. Das erste Mal im Plenum mit dabei zu sein, wird bedeuten, dass wir begrüßt werden von der Bundestagspräsidentin, einmal im Plenum und so weiter und so fort. Und viele Prozesse, die dort jetzt stattfinden und sich gegenseitig bedingen, bis sich dann alles zurechtgeruckelt hat.
0: Also das zieht sich dann noch ein paar Wochen, bis dann im Endeffekt klar ist, wo du dann mitarbeiten wirst, außerhalb deines eigenen Wahlkreises Tübingen-Hechingen.
1: Genau, also ich gehe jetzt davon aus, dass es nicht ewig dauert, aber ich denke jetzt im Verlauf des Junis wird man dann schon mehr sagen können.
0: Und dann geht es ja relativ schnell auch schon in die Sommerpause sozusagen.
1: Genau, jetzt sind noch ein paar Sitzungswochen bis zur Sommerpause. Was bedeutet Sommerpause? Also ich freue mich jetzt schon total darauf, den Wahlkreis hier in diesen Wochen des Sommers zu beackern. Und kann jetzt schon auch an die Hörerschaft sagen, ich freue mich über Einladungen an die verschiedenen Orte, wo jetzt etwas los ist, wo Anliegen bestehen, um mal vor Ort ein Thema durchzusprechen. Das ist mir ganz besonders wichtig. Und dafür hat man dann einfach auch mal Zeit, dass man raus kann in den Wahlkreis, sich mit den Menschen und ihren Themen zu beschäftigen. Und dann hat man einen ganzen Koffer vollgepackt mit Ideen und Anliegen, um wieder durchzustarten, wenn im September die Sitzungen wieder losgehen.
0: Es gibt viele Abgeordnete, die die Sommerzeit auch für Sommertouren nutzen und dann in Betriebe reinschauen. Wird es das dann bei dir auch schon dieses Jahr geben oder ist es erst für 2027 dann geplant?
1: Ich bin schon dran, die ersten Termine hier festzuzurren. Das heißt, ja, das wird es geben.
0: Und was für Betriebe werden das dann sein? Gibt es da schon Branchen, wo du schon Zusagen hast? Oder?
1: Also wirklich ganz, ganz unterschiedlich. Also ich bin total beeindruckt, wie viele Einladungen jetzt schon bei mir angekommen sind. Ich muss mich da jetzt immer gerade am Anfang noch ein bisschen entschuldigen, wenn es sich noch etwas zieht mit den Rückmeldungen, weil ich habe es eben schon gesagt, meine Büros jetzt noch nicht voll funktionsfähig aufgebaut und ausgestattet sind. Es sind ja auch jetzt erst eben 2-3 Tage, die ich Zeit hatte, um alles vorzubereiten. Deswegen bitte ich da um Verständnis, wenn ich jetzt mal noch ein bisschen länger brauche, bis alles sortiert ist, bis die Rückmeldungen da sind. Aber grundsätzlich die volle Bandbreite. Wir haben hier in unserer Region ganz viele unterschiedliche Unternehmen. Wir haben von der Landwirtschaft über klassische Handwerksbetriebe, wo viel Innovation geleistet wird im Übrigen, bis hin zu sehr forschungsintensiven Branchen. Ich denke an das Medical Valley in Hechingen oder die vielen Startups hier in Tübingen, bis hin zu auch einer klassischen verarbeitenden Industrie, die teilweise sehr energieintensiv ist. Also verschiedene Sachen angesprochen mit verschiedenen Herausforderungen. Es ist ja gerade eine sehr herausfordernde Zeit und es ist eigentlich ein bisschen eine Politikerphrase, wenn man von herausfordernden Zeiten spricht. Ich habe es jetzt in den letzten Wochen als Pfarrer häufiger erlebt, dass Menschen in der Seelsorge auf mich zugekommen sind und gesagt haben, Herr Naser, ich habe meinen Job verloren oder ich habe Angst davor, meinen Arbeitsplatz zu verlieren. Und das ist was, was mich ungeheuer umtreibt und was mir wirklich Sorgen macht und was den Menschen Sorgen macht. Und deswegen müssen wir uns damit beschäftigen, wie wir die Wettbewerbsfähigkeit des Wirtschaftsstandorts Deutschland einerseits stärken, aber aus meiner Perspektive auch ganz konkret die Wettbewerbsfähigkeit und Zukunftsfähigkeit des Innovations-, Wissenschafts- und Wirtschaftsstandorts Neckaralb. Wir sind ja eine starke Region, aber es ist nicht Gott gegeben und selbstverständlich, dass auch unsere Kinder und Enkelkinder in 20, 30 und noch mehr Jahren ebenso gute Strukturen vorfinden, wie wir es heute noch immer tun, sondern dafür müssen wir jetzt die Voraussetzungen schaffen. Das heißt, wir müssen einen ganzen Blumenstrauß an Maßnahmen unternehmen. Es geht einerseits um leistungsfähige Infrastruktur, wie schnelles Internet, das braucht nämlich auch ein Handwerker, der im ländlichen Raum seinen Betrieb hat, bis hin zur Infrastruktur im Verkehrswesen, die Regionalstadtbahn Neckaralb oder der vierspurig durchgängige Ausbau der B27 ist mir wichtig, bis hin zur besseren Unterstützung von Startups, die aus der Grundlagenforschung an der Universität Tübingen gerne ausgründen wollen und vor bürokratischen Hürden stehen. Das sind lauter Punkte, an die wir ran müssen und das ist jetzt wichtig, hier auch in der Sommerpause bei der sogenannten Sommertour dann den Fokus darauf zu richten.
0: Wie kommt es, dass so viele Einladungen jetzt schon eingehen? Das heißt, die Leute lesen in der Zeitung, Christoph Naser ist Abgeordneter und dann legen sie gleich in die Tasten, hauen in die Tasten rein und schicken Einladungen, weil das ist ja schon erstaunlich, dass schon in den ersten 3-4 Tagen so viele Leute sich mit dir in Verbindung setzen.
1: Es hat mich auch beeindruckt. Letztlich, glaube ich, hat es auch damit zu tun, dass wir, wie wir eingangs am Anfang des Gesprächs besprochen haben, als CDU in der Region nach der Wahl den Kopf nicht in den Sand gesteckt haben, sondern eben sofort klar gemacht haben, auch wenn wir mit dem Ausgang dieses Wahlergebnisses infolge dieser Ampel-Wahlrechtsreform unzufrieden sind, stehen wir zu unserer Verantwortung als Wahlkreissieger. Das heißt, wir haben die Gesprächskontakte einfach nie abreißen lassen. Wir haben, auch wenn es jetzt viel Arbeit und Mühe war, das im Ehrenamt zu machen, gemeinsam, und ich spreche jetzt immer im Plural, wir haben das gemeinsam aufrechterhalten und haben gesagt, wir tun jetzt unser Bestes, dass dieser Wahlkreis bundespolitisch nicht im Regen stehen gelassen wird, sondern wir haben hier auch unterstützt von den Kolleginnen und Kollegen aus den Nachbarwahlkreisen, aber auch von den Landtagsabgeordneten alles gegeben, dass wir hier präsent bleiben. Und ich glaube, das kommt uns jetzt zugute, dass die Leute sozusagen gar nicht erst nach der E-Mail-Adresse kramen müssen, sondern dass sie einfach die bestehenden Gesprächsfäden wieder aufnehmen können.
0: Und dann in Austausch kommen mit dir zusammen.
1: Ja.
0: Wann ist dann der erste Termin jetzt für dich im Wahlkreis gewesen?
1: Der war direkt, keine 24 Stunden nach der Mandatsannahme. Am Mittwoch um 14.30 Uhr ungefähr hatte ich das Mandat angenommen in Stuttgart auf dem Innenministerium. Und donnerstags um 14 Uhr war ich bei der Personalversammlung des Universitätsklinikums Tübingen, um dort mit den Mitarbeiterinnen und Mitarbeitern über die schon angesprochene GKV-Beitragsstabilisierungsgesetzgebung zu sprechen. Das war der allererste Termin, den ich sozusagen ganz offiziell als Wahlkreisabgeordneter wahrgenommen habe. Es war aus meiner Sicht ein sehr konstruktiver Termin.
0: Ja. Das war der Donnerstag, das war dann ein Termin. Gab es denn jetzt nochmal was am gestrigen Freitag?
1: Ja, es ist immer was los. Ich war dann direkt am Donnerstag noch in einer Pflegeeinrichtung, um auch dort über gesundheitspolitische Themen zu sprechen. Bin jetzt noch in Wendelsheim, direkt im Anschluss an unser Gespräch, bei einem Weinfest, wo wir dann aber in dem Zusammenhang eben über Kulturlandschaft und deren Pflege ins Gespräch kommen und so weiter und so fort. Also es geht direkt los.
0: Also Stück für Stück. Also und wird es dann noch mehr oder ist jetzt schon so viele haben geschrieben, dass eigentlich schon das Maximum für dieses Jahr erreicht ist, was man überhaupt alles noch besuchen kann?
1: Da geht noch was und ich freue mich da auch richtig drauf.
0: Was freust du dich dann am meisten? Es wird ja auch in der jetzigen Legislaturperiode ein neuer Bundespräsident, neue Bundespräsidentin gewählt. Ist das dann auch mal so ein Highlight, auf das du dich besonders freuen kannst?
1: Das Schönste ist, wenn man für den eigenen Wahlkreis etwas konkret erreichen kann. Und das ist was ganz Besonderes, wenn man das als, ich sage jetzt mal, noch immer junger Politiker so etwas zum ersten Mal auch konkret erreichen kann. Als Beispiel der letzten Wochen, als ich ja noch kein richtiger Abgeordneter war, sondern nur in Anführungsstrichen Wahlkreissieger. Ich konnte zum Beispiel dabei unterstützen, das war ganz klasse, beim Bentley Cup in Hechingen, wo ja Kinderfußballmannschaften aus ganz Europa gegeneinander antreten. Da hatte ich morgens einen Anruf bekommen aus Hechingen. Christoph, du musst uns helfen. Die Fußballmannschaft der Kinder von Galatasaray Istanbul stehen am Flughafen und irgendwas hat nicht geklappt mit dem Visum. Kannst du uns helfen? Und ich habe gesagt, ich kann es nicht versprechen, aber ich kann mir mal Mühe machen. Und ich habe dann nach Berlin telefoniert, verschiedene Kontakte aktiviert und ich war dann abends beim Turnier dabei und die Kinder von Galatasaray kamen quasi frisch vom Flughafen angefahren und konnten dann mitmachen und sind, wenn ich es richtig mitgekriegt habe, sogar auf Platz 2 gelandet. Wenn man so etwas schafft, das ist einfach total toll. Und noch viel schöner wäre es natürlich, wenn so etwas wieder gelingen mag oder wenn wir beispielsweise bei solchen Themen wie beim Ausbau der B27 jetzt wirklich mal fundamental weiterkommen. Das ist das Schönste.
0: Das heißt, du hast dafür gesorgt, dass sie an dem Turnier teilnehmen können. Wie viele Stunden hast du dafür dann gebraucht? Weil du wirst ja nicht direkt an der richtigen Stelle angekommen sein. Zumindest hat sich das jetzt so rausgehört.
1: Ich kann das jetzt gar nicht so einfach beziffern. Ich würde vermuten, dass es vielleicht 1,5 Stunden gedauert hat. Und wenn man sowas schafft, das ist klasse. Also es macht einfach wahnsinnig viel Freude, wenn man etwas für den Wahlkreis bewegen kann. Und manchmal ist es auf dieser Ebene und dann sind es ja manchmal auch nochmal ganz andere Ebenen, wo man ganz konkret für die Menschen hier etwas erreichen kann.
0: Also ist dieser Verein wohl relativ bekannt, mittlerweile auch am Flughafen Stuttgart, als der Cheftrainer Domenico Tedesco entlassen worden ist, gab es ja auch einen riesen Fanauflauf am Stuttgarter Flughafen. Ich glaube, der Verein ist jetzt bei den Sicherheitsbehörden in Stuttgart nur auch über diese Jugendmannschaft berichtet, relativ bekannt, würde ich sagen.
1: Das kann sein. Ich muss gestehen, dass ich mich im Bereich von Fußball eigentlich gar nicht sonderlich gut auskenne. Deswegen glaube ich dir einfach, was du gerade erzählt hast und denke, okay, dann sind sie jetzt wohl sehr bekannt.
0: Das heißt, da sind sie bekannt. Jetzt haben wir ein bisschen über Fußball geredet, ob und an. Ganz fußballfremd bist du, glaube ich, nicht, weil immer mal wieder hatte ich jetzt im Gespräch schon gehört, dass du mit verschiedenen Fußballvereinen zu tun hattest, auch in deinem ehrenamtlichen Teil des Bundestagsmandats. jetzt geht's richtig los. Jetzt haben wir auch schon gehört, dass du Termine wahrgenommen hast. Wann wird dann eigentlich diese Wahlrechtsreform mal Thema sein im Bundestag? Also wartet man dann bis kurz vor der nächsten Bundestagswahl oder wirst du dich da jetzt explizit einsetzen, dass das jetzt vielleicht sogar noch dieses Jahr mal auf die Agenda gesetzt wird? Weil jetzt ist es ja wieder allen Leuten bewusst, was es heißt, keinen Abgeordneten zu haben.
1: Ich möchte natürlich das, was ich tun kann, tun, damit es jetzt zügig vorangeht mit der Wahlrechtsreform. Ich möchte vielleicht an der Stelle nochmal erklären, warum mir das eigentlich so wichtig ist. Man muss sich mal vorstellen, nach der Bundestagswahl 2025 wurden insgesamt 23 Mandate von Wahlkreissiegerinnen und Wahlkreissiegern nicht zugeteilt. Das heißt, also jetzt, was bedeutet das jetzt? Hinter diesen 23 Wahlkreissiegerinnen und Wahlkreissiegern, von denen ich einer war, stehen insgesamt rund 1 Million Wählerinnen und Wähler. Und aus meiner Sicht ist es schlicht nicht im Sinne einer demokratischen Kultur, wenn man die Stimmen von Wählerinnen und Wählern nicht abbildet im Deutschen Bundestag. Und es ist ganz seltsam und es frustriert die Menschen, wenn sie am Wahlsonntag in ihr Wahllokal gehen, dort ihren demokratischen Willen zum Ausdruck bringen und dann am Ende des Tages aus der Zeitung, aus dem Fernsehen oder aus dem Radio erfahren, dass es gar nichts gebracht hat. Und jetzt ist ja das eine, sind diese 23 Mandate, die gekappt wurden und nicht zugeteilt wurden. Das andere ist es, dass es infolge dieser Wahl 4 Bundestagswahlkreise gab. Einer davon ist unser Wahlkreis, Tübingen-Hechingen, in denen es gar keine Abgeordneten mehr gab. Und in diesen 4 Bundestagswahlkreisen, die also verwaist waren oder noch immer sind, leben rund 1 Million Menschen. Das ist etwas ganz anderes, was die Erfinder unseres Grundgesetzes einmal erdacht haben. Die nämlich die Überzeugung hatten, dass egal wo du wohnst in unserem Land und sei es das kleinste Dorf oder der hinterste Zipfel der Republik, jeder Mensch braucht eine direkt gewählte Vertretung in Berlin. Und eben dieses Prinzip wurde mit dem Ampelwahlrecht auf den Kopf gestellt und rund 1 Million Menschen hatten gar keine direkt gewählte Vertretung mehr im Deutschen Bundestag. Und das ist aus meiner Sicht

Erfahrung macht, dass dieser Wettbewerb ins Nichts führt, das macht Politikverdrossenheit. Und mir ist es wichtig, dass Menschen wissen, es ist wichtig, dass sie ihre Stimme abgeben. Und ihre Stimme wird nachher auch im Deutschen Bundestag abgebildet. Deswegen müssen wir dieses Wahlrecht ändern. Eine Anekdote dazu. Eine Kollegin von mir kam an dem Tag, als es in der Zeitung stand, dass ich nachrücken darf in den Deutschen Bundestag, auf mich zu und hat zu mir gesagt, Christoph, ich verrate jetzt mal, dass ich dich gewählt habe. Und heute, wo ich das in der Zeitung gelesen habe, da habe ich mir gedacht, endlich ist deine Stimme wieder etwas wert. Und den Satz habe ich mir gemerkt, weil das ist toll auf den Punkt gebracht, worum es im Kern geht, wenn wir das Wahlrecht jetzt nochmal reformieren wollen, dass jede Stimme etwas wert ist und dass keine Stimme ihren Wert verlieren darf. Darum geht es.

0: 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Und damit sind wir auch schon wieder am Ende der heutigen Ausgabe angelangt. Vielen Dank an Christoph Naser, den neuen Abgeordneten hier im Wahlkreis Tübingen-Hechingen, für seinen Studiobesuch.
1: Ganz herzlichen Dank für die Einladung, hat mir wirklich sehr viel Freude gemacht.
0: Hört ihr die Live-Sendung, geht es hier weiter von 17 Uhr bis 18 Uhr mit Church for Trends. Hört ihr die Wiederholung am Dienstag, geht es hier weiter mit der Literaturlotterie von 10 bis 11. Hört ihr die Wiederholung am Donnerstag geht es weiter mit unserem Jazz Talk von 16 Uhr bis 17 Uhr. Die nächste Ausgabe gibt es dann am Samstag, den 27. Juni von 16 Uhr bis 17 Uhr. Denn in 2 Wochen, das ist dann der 13. Juni, ist diese Sendung nicht zu hören, denn wir machen eine Live-Übertragung vom Tübinger Wrecked Festival. 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Juni. 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

diese Sendung dann erst wieder in 4 Wochen zu hören. 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Bis dahin, macht's gut. Ciao, ciao.

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Ja, heute wie eine sanfte Prise. Kommen wir um die Ecke. 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Mit dem Tenor Andreas Oertel. Die kommen 2 Stunden

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Yeah, noch bis 20 Uhr Sandrin Ultra weit mit dem Temporary Live in the Mix am Mikrofon und so weiter. Das Scuff mit Aaron Soul.

Ja, das ist ein Remix von einem Track, den ich mal gemacht habe. Temmo A. Ari Kolaidon im Madcap Remix. Endlich kommende Woche in allen guten Download-Shops. 25 Jahre Santorin. Der Anlass. Ja, Santorin heute noch bis 20 Uhr.

Und nochmal zum Ende, was von dem neuen Skyclone-Album Radiotherapy. Mariano Stream, ihr hört Sandro Nutterweit. Noch die letzten 5 Minuten bis 20 Uhr. Jeden Samstag 2 Stunden Drum Bass, Jungle und artverwandtes Breakbeats. Mit dem Thema Andreas Oertle, verantwortlich für den ganzen Quark.

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Ich bin Leonie und mache heute eine kleine Sondersendung auf einem freien Sendeplatz. Eine Stunde Progressive Metal und Progressive Rock liegen vor euch, beziehungsweise zum Teil auch schon hinter euch. Los ging es nämlich direkt mit Tempest von Tool. Das ist von deren neuestem Album Fear Inoculum, was ja 2019 rauskam und deren erstes Album nach 13 Jahren Pause war. Und dementsprechend war es natürlich sehnsüchtig erwartet und, wie ich finde, zum Glück auch nicht enttäuschend. Genau, musikalisch ist bei Tool ja auch auf Einflüsse von anderen Vorreitern des Progressive-Genres zu verweisen, zum Beispiel Meshuggah, wovon ich für euch später auch noch was habe, oder Led Zeppelin und Pink Floyd. Und da knüpfen wir nämlich auch direkt dran an, nämlich mit etwas vom 7. Studioalbum von Pink Floyd, von Wish You Were Here. Welcome to the machine.

Das war Sorceress von Opeth. Opeth sind eine schwedische Metalband aus Stockholm, die früher viel Death Metal gemacht haben und dann im Laufe ihrer Diskografie aber eben auch immer mehr Progressive Metal. Und vor allem dafür weiß ich sie auch sehr zu schätzen. Genau, und weiter geht es auch mit einem meiner Lieblingslieder von einer meiner Lieblingsbands, und zwar Gojira. Es ist eine französische Metalband, bei der ich natürlich neben der echt guten Musik und auch meistens auch sehr progressiv, bei denen weiß ich daneben vor allem auch die Präsenz von Klima- und Umweltthemen in ihren Lyrics sehr zu schätzen. Hier ist The Art of Dying.

Das war Blackest Eyes von Porcupine Tree, die ja auch einfach immer wieder mit total tollen Melodien und Details in ihrer Musik begeistern. Und genau, zum Abschluss gibt's jetzt nochmal was bisschen Härteres, was ich ja vorhin auch schon ein bisschen angekündigt habe, und zwar mit Sugar, und zwar mit In Death is Death.

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1: Hallo und herzlich willkommen auf der Wüstenwelle, dem einzigen freien Radio für Tübingen, Reutlingen und Umgebung auf der 96,6 Antenne, 97,45 im Kabelnetz und weltweit unter wüste-welle.de im Livestream verfügbar. Diese Musiksendung heute heißt Animalische Töne. Zunächst ein paar Worte zu meinem Konzept heute. Der Mensch fühlt sich als kulturelles Wesen der Tierwelt erhaben. Ein wichtiger Bereich dabei stellt die Musik dar. Sicherlich gibt es einige Unterschiede zwischen dem Balzgesang eines Vogels und beispielsweise einem Orchester. Allerdings gibt es auch sicherlich Übergänge zwischen menschlicher Musik und tierischer Tonwelt. Auf ein bisschen humoristische Weise will ich heute diese beiden Welten miteinander verknüpfen, indem ich die Musik von verschiedener KünstlerInnen aus verschiedenen Genres meta-kommentiere mit Beschreibungen aus der Tierwelt. Um zu zeigen, dass es mir quasi mehr um eine Metakommentierung geht als eine wissenschaftlich exakte Herangehensweise der aktuellen Tierforschung, habe ich mir ganz willkürlich ein besonderes Band herausgegriffen, das ich in einer Umsonstkiste in der Tübinger Südstadt gefunden habe. Das moderne Tierlexikon in 12 Bänden. Und um es noch ein bisschen willkürlicher zu gestalten, habe ich mir nur ein Band davon rausgenommen, den Band 11, der die Buchstaben Tan bis Webe umfasst. Und dieses moderne Tierlexikon ist dabei auch ein Stück weit zu relativieren, denn es ist 1981 geschrieben. Allerdings komplementiere ich diese Forschungsergebnisse durch eine aktuelle, auch äußerst seriöse Quelle, nämlich Wikipedia. Und so starte ich gleich mit dem ersten Lied von einer Gruppe menschlicher Tiere und werde im Anschluss dazu ein mehr oder weniger passendes tierisches Tier vorstellen. Viel Spaß!

Das war Angelika Express mit Geh doch nach Berlin. Und nun dazu das Tannenzapfentier. Die Tannenzapfen oder Schuppentiere tragen ihren deutschen Namen Schuppentiere und ihren griechischen Namen Pholidota nach dem großen Hornschuppen, die ihre ganze Körperoberseite dachziegelartig besetzen und die sie mit ihrem schmalen Kopf, walzenförmigen Rumpf und langem Schwanz, die alle absatzlos ineinander übergehen, wie große Tannenzapfen erscheinen lassen. Die Schuppentiere meiden stets die unmittelbare Sonnenbestrahlung. Auch die mitunter tags tätigen Arten sonnen sich nicht, sondern halten sich im Schatten und rollen sich zusammen, wenn sie der Sonne nicht ausweichen können, damit sie ihnen nicht in die Augen scheint. Mit diesem Wissen kann man sich ganz gut vorstellen, wie die Schuppentiere zur Sonne einfach sagen: Die Schuppentiere leben einzeln, sie sind ortstreu und haben ihre Reviere, die durch Schlafhöhlen und mit Harn- und Afterdrüsensekret gekennzeichnete Wechsel auffallen. Harn- und Afterdrüsensekrete sind also wichtige Bestandteile dieser Reviere. Die Schuppentiere haben also ein Klo zum Wohnen, eine Wohnung als Klo. Hier dulden besonders die Männchen keine erwachsenen Geschlechtsgenossen. Beim Weißbauchschuppentier zum Beispiel besitzt ein Altmännchen ein zwischen 15 und 30 Hektar großes Territorium, in dem sich mehrere Weibchenterritorien von etwa 3 bis 4 Hektar befinden. Die Weibchen sind nachts jeweils nur 3 bis 4 Stunden unterwegs und begegnen sich auf ihren Rundgängen praktisch kaum. Bei so einer Genügsamkeit den eigenen Revieren gegenüber kann ich nur wiederholen: Geh doch nach Berlin! Und viel Spaß beim nächsten Lied.

Das waren Jet Fair und Daniel Johnston mit I Met Rocky Erickson. Und nun zu den Tasterläufern. Nur ganz wenige Menschen haben jemals das Glück gehabt, einen lebenden Tasterläufer zu sehen. Diese Spinnentiere sind äußerst zart und winzig klein, ihr Hauptpanzer ist nicht pigmentiert, sodass sie weißlich erscheinen. Selbst die größte Art, Koenania draco, wird nur 2,8 Millimeter lang. Bei der Kleinheit der Tasterläufer ist es nicht verwunderlich, dass Kreislauf- und Atemorgane fehlen. Das relativ umfangreiche Zentralnervensystem liegt stark konzentriert im Prosoma. Da die Tasterläufer blind sind, muss die gesamte Orientierung über Tast- und chemische Reize erfolgen. Die feinen Haare auf Körper und Gliedmaßen sind die entsprechenden Sinnesorgane. Die Tasterläufer leben räuberisch und der Darm bietet mit seinen Aussackungen bei gutem Nahrungsangebot Speichermöglichkeiten. Als Ausscheidungsorgane sind lediglich ein paar Kokzaldrüsen vorhanden. Das klingt doch ungefähr so minimalistisch wie. Und damit zum nächsten Track.

0: Das war Bernadette La Hengst, mit wem gehört die Parkbank? Die Veroa-Milbe. Die Veroa-Milbe ist eine als adultes Weibchen ca. 1,1 mm lange und 1,6 mm breite Milbe aus der Familie Varroidae, die als Parasit an Honigbienen lebt. Die Milbe entwickelt und vermehrt sich in der verdeckelten Brut im Bienenstock. Der Befall von Bienenvölkern durch die Milbenart wird als Varroose bezeichnet. Varroa destructor gilt als der bedeutsamste Bienenschädling weltweit. In Österreich ist die Tierseuche Varroose anzeigenpflichtig. 80% aller Varroa-Milben sind weiblich, nur sie verlassen die Brutwabe und treten damit in Erscheinung, während die Männchen nach der Begattung dort verbleiben und sterben. Heute ist Varroa destructor mit Ausnahme von Australien und der Antarktis weltweit verbreitet. Die Art ist vor allem durch den Versand von Bienenvölkern und Königinnen verschleppt worden. Varroa destructor schädigt ihren Ursprungswirt, östliche Honigbiene, nur milde und unwesentlich. Bei dieser Art werden ausschließlich Drohnenlarven befallen. Die Bienen sind bei der Entfernung des Parasiten erfolgreicher. Außerdem verbleiben stark befallene Drohnen in der Zelle ohne auszuschlüpfen, wodurch die Vermehrung der Milbe begrenzt bleibt. Bei der westlichen Honigbiene fehlen diese wohl durch Koevolution entstandenen Abwehrmechanismen weitgehend. Jedoch wurden auch unter den Völkern der westlichen Honigbiene solche gefunden, die natürlicherweise mit dem Parasitenbefall besser zurechtkommen als andere. Gut dokumentiert ist, dass afrikanische Honigbienen resistenter sind als die Stammform. Die Bekämpfung der Milben mit Akariziden, vor allem Phosphorsäureester und Pyretroiden, gehörte zu den ersten Bekämpfungsstrategien. Inzwischen sind zahlreiche Populationen von Varroa destructor gegen eine Vielzahl dieser Präparate resistent. Für den Menschen stellen große gefährliche Tiere mit Reißzähnen keine wirkliche Konkurrenz mehr dar. Lediglich kleine, geschickte Tiere wie die Varroa destructor stellen noch die Frage, wem gehört die Biene oder auch
1: wem gehört die Parkbank?
0: Und wem gehört der nächste Track? Euch.

0: Das waren die in Klammer Z erbrochenen Igel. Und da das eine DDR-Punk-Band somit meine Lieblingsband ist, habe ich gleich zwei Tiere vorbereitet. Zunächst einmal hat mich natürlich der Name die zerbrochenen Igel inspiriert. Ein Igel, der zerbrochen ist, was könnte das bedeuten? Vielleicht ein Igel, bei dem die Stacheln abgebrochen sind? Und stachellose Igel gibt es tatsächlich, den Rattenigel. Die Rattenigel oder Haarigel sind eine Unterfamilie der Igel. Die 8 Arten dieser Gruppe leben in Ost- und Südostasien. Rattenigel ähneln eher Nagetieren oder großen Spitzmäusen als den Stacheligeln, der zweiten Unterfamilie der Igel. Sie haben keine Stacheln und sind meist mit einem weichen, graubraunen oder schwarzen Fell bedeckt. Die Schnauze ist relativ lang, Augen und Ohren sind gut entwickelt. Die Tiere leben vorwiegend einzelgängerisch, gegenüber Fressfeinden verteidigen sie sich mit dem stinkenden Sekret ihrer Drüsen. Eine Unterart der Rattenigel stellen die Spitzmausigel dar. Von denen heißt es, als potenzielle Bedrohung für die Bestände könnte der Verlust geeigneter Lebensräume eine Rolle spielen. Allerdings ist nicht bekannt, in welchem Maße sich die Art an anthropogene Veränderungen des Lebensraums anpassen kann. Da fragt sich doch auch gegenüber einer DDR-Punk-Band, ist DDR-Punk auch nach der DDR möglich? Ebenfalls eine interessante Unterart der Rattenigel ist der Hainan-Rattenigel, der lediglich auf der chinesischen Insel Hainan vorkommt, oder auch der große Rattenigel, der in etwa Kaninchen groß wird. Das zweite Tier, was ich nun zu dieser wunderbaren Band hinzufügen möchte, ist der Mensch. Denn auch wenn die zerbrochenen Igel eben die zerbrochenen Igel sind, bekunden sie gleichzeitig in ihrem Lied:
1: Ich bin ein Mensch.
0: Der Mensch. Der Mensch ist nach der biologischen Systematik eine Art der Gattung Homo aus der Familie der Menschenaffen, die zur Ordnung der Primaten und damit zu den höheren Säugetieren gehört. Im Laufe der Stammesgeschichte des Menschen, der Hominisation und der soziokulturellen Evolution haben sich Merkmale herausgebildet, welche die Voraussetzungen dafür bildeten, dass der Mensch ein in hohem Maße sozialisations- und kulturabhängiges Wesen werden konnte. Dazu gehören eine lang andauernde Kindheit, die Fähigkeit zum Spracherwerb und zu gemeinschaftlicher Arbeit sowie das Eingehen besonders komplexer sozialer Bindungen. Durch ihr Bewusstsein erschließt sich den Menschen die zeitliche Dimension des Daseins sowie ein reflektiertes Verhältnis zu sich selbst. Daraus ergeben sich die eigene Existenz betreffende Fragen, wie zum Beispiel die nach der persönlichen Freiheit, nach der menschlichen Stellung in der Natur, nach moralischen Grundsätzen des Zusammenlebens und einem Sinn des Lebens. Im Rahmen der Reflexion des Verhältnisses zu anderen Lebewesen haben viele Kulturen im Laufe der bisherigen Geschichte der Menschheit ein Menschenbild entwickelt, das die Menschheit von der Tierwelt absondert und dieser gegenüberstellt. Eine solche Sonderstellung wurde etwa durch Schöpfungserzählungen begründet, die den Menschen einen separaten Ursprung zuschreiben, oder durch die Bestimmung des Menschen als Vernunftwesen. Sie findet aber auch in modernen Vorstellungen wie der Menschenwürde einen Widerhall. Der Mensch besitzt einen aufrechten Gang, was in der Tierwelt an sich nichts Ungewöhnliches, jedoch bei den Säugetieren selten ist. Der aufrechte Gang ermöglicht dem Menschen das zweibeinige Stehen, Gehen, Laufen. Er hat damit zwei Gangarten. Gerade im Säuglingsalter hat er aber noch ein großes Repertoire weiterer Bewegungsabläufe, zum Beispiel das Krabbeln, und kann auch eigene entwickeln, zum Beispiel Hopserlauf. Das menschliche Gehirn entspricht in seinem Aufbau dem Gehirn anderer Primaten, ist jedoch im Verhältnis zur Körpergröße größer. Doch beim Grindwal beträgt die Neuronenzahl allein im Neokortex ca. 37 Milliarden, also etwa doppelt so viel wie bei Menschen. Anhand von Fossilienfunden ist belegbar, dass sich der aufrechte zweibeinige Gang des Menschen deutlich früher entwickelte als die starke Vergrößerung des Gehirns. Die Vergrößerung des Gehirns eignete sich zeitgleich mit einer Verkleinerung der Kaumuskulatur. Der Mensch verfügt in besonderem Maße über die Fähigkeit der Wärmeabfuhr durch Schwitzen. Kein anderer Primat besitzt eine so hohe Dichte an Schweißdrüsen wie der Mensch. Dieses Wissen ist alles aus Wikipedia zusammengetragen. Nun könnte man sagen, so ein Wikipedia-Eintrag über den Menschen hätte ich mir auch selber durchlesen können. Aber wie oft habt ihr in Google schon Mensch eingegeben? Auch beim nächsten Track könnte man sagen, es menschelt sehr. Dennoch habe ich ein passenderes Tier für den nächsten Track gefunden. Seid gespannt.

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Und das waren die Kissing Cousins mit ihrem Track Kommen, komm, Samtiger. Und bei dem Wort Samtiger habe ich mir gedacht, naja, einerseits ist es ein sehr schönes Wort, die Steigerungsform von einem auch schon sehr schönen Wort samtig. Andererseits könnte es auch anders ausgesprochen Samttiger heißen, was wiederum nach einer schon bereits ausgestorbenen seltenen Tigerart klingt. Was ich natürlich jetzt zum Anlass nehmen werde, von ausgestorbenen Tigern und von vom Aussterben bedrohte Tigerarten zu erzählen. Vom Aussterben bedroht ist der südchinesische Tiger, auch Amoy-Tiger. Nach WWF-Angaben gibt es, wenn überhaupt, nur noch ein paar vereinzelte Individuen in freier Wildbahn. Seit mehreren Jahrzehnten wurde er wissenschaftlich belegbar nicht mehr gesichtet. Das jetzt übrigens aus Wikipedia, also aktuelles Wissen. China leitete zwar Schutzmaßnahmen ein, doch kamen diese zu spät und bezogen sich auf zu kleine und zu weit auseinanderliegende Territorien. In den Zoos in China leben etwa 60 Individuen. Eine Gruppe von TierschützerInnen verfolgt das Ziel, südchinesische Tiger wieder an ein Leben in der Wildnis zu gewöhnen. Es bestehen jedoch Schwierigkeiten, weitere junge südchinesische Tiger nach Südafrika zu verbringen, da in Gefangenschaft in China kaum Nachwuchs geboren wird. Bereits ausgestorben ist der kaspische Tiger. Der kaspische Tiger, auch Kaspi-Tiger, Turan-Tiger oder hyrkanischer Tiger genannt, ist eine ausgestorbene Unterart des Tigers, die bis in die 1970er Jahre die Wälder und Flusstäler westlich und östlich des Kaspischen Meeres bewohnt hat. Von der Türkei und Iran über Mittelasien bis in die Wüste Taklamakan in Xinjiang, China. Der kaspische Tiger gehörte zusammen mit dem sibirischen Tiger und dem Bengaltiger zu den größten lebenden Katzen. Das Aussterben des kaspischen Tigers begann mit der russischen Kolonisierung Turkestans im späten 19. Jahrhundert. Ihre Ausrottung war ein Prozess, der durch mehrere Umstände intensiviert wurde. Sie wurden schonungslos von großen Jagdgesellschaften und Armeeangehörigen verfolgt, die Wildschweine und Tiger mit hemmungsloser Hingabe jagten. Die ausgedehnten Röhrichte im Habitat der Tiger wurden zunehmend in Anbauflächen für Pflanzungen von Baumwolle und anderen Nutzpflanzen umgewandelt, die gut im fruchtbaren Schlamm entlang der Flüsse gediehen. Schweinepest, Maul- und Klauenseuche und Katastrophen wie Überflutungen und Feuer bewirkten, dass viele Wildschweine in kurzer Zeit umkamen. Und Tiger waren schon aufgrund ihrer eingeschränkten Verbreitung gefährdet, da sie in ausgedehnten Wüstengebieten auf Wasserläufe eingegrenzt lebten. Im Jahr 1970 ist angeblich ein Tiger nahe Uludere in der Provinz Hakkari in der Türkei getötet worden. In der Türkei ergaben Umfragen mittels Fragebögen, dass im Osten des Landes bis in die 1980er Jahre zwischen 1 und 8 Tiger getötet wurden und Tiger wahrscheinlich bis in die frühen 1990er Jahre überlebt hatten. Aber mangels Interesse und aus Gründen der Sicherheit wurden in dieser Region keine Feldstudien durchgeführt. Weitere ausgestorbene Tigerarten werde ich nur kurz umreißen, zum Beispiel den Bali-Tiger. Der ist eine im 20. Jahrhundert ausgestorbene Tigerunterart, die auf der indonesischen Insel Bali beheimatet war. Über Lebensweise und Merkmale des Bali-Tigers ist weniger bekannt als zu anderen Unterarten, da schon der Beschreibung durch Ernst Schwarz im Jahr 1912 nur ein Schädel und ein Fell aus der Sammlung des Senckenberg-Museums in Frankfurt zugrunde lagen. Und zuletzt auch der Java-Tiger ist eine ausgestorbene Unterart des Tigers, die bis in die 1980er Jahre auf der indonesischen Insel Java beheimatet war. Die Gründe für die Ausrottung der verschiedenen Tigerarten lesen sich so ähnlich. Oft spielt das reduzierte Futterangebot eine Rolle oder auch die gezielte Hetzjagd auf die Tiere. Beim Java-Tiger kommt noch ein geschichtliches Ereignis hinzu. Während der politischen Unruhen nach 1965 zogen sich viele bewaffnete Gruppen in Schutzgebiete zurück, in denen danach keine Tiger mehr überlebten. Wie wär's mit ein bisschen Musik?

Das waren die Lassie Singers mit Die Pärchenlüge. Und es gibt wohl kein Tier, was so sehr zu diesem Lied passt wie die Unzertrennlichen. Als unzertrennliche Zwergpapageien oder Liebesvögel bezeichnen Vogelliebhaber und Zoologen 9 Arten der Wachsschnabelpapageien aus Afrika und Madagaskar mit überwiegend grünem Gefieder und bunt gefärbter Kopf- und Halspartie. Die Unzertrennlichen tragen ihren Namen sicherlich mit Berechtigung, denn die Paarbindung ist bei den meisten Arten dieser 12,5 bis 17,5 cm langen Papageien weitaus stärker entwickelt als bei vielen anderen Vögeln. Die Liebesvögel ziehen paarweise oder in kleinen Trupps von mehreren Paaren durch die offenen Landschaften Afrikas. Eine Ausnahme bildet das Grünköpfchen und suchen nach Gras, Samen, Früchten und auch nach Getreiden. Besonders beliebt sind verschiedene Hirsearten. Mancherorts werden größere Scharen dieser Vögel zur Sorge der Landbevölkerung, wenn sie beträchtliche Mengen der Ernte verzehren. Auch die Namen der verschiedenen Arten dieser Liebesvögel klingen noch ein wenig schlimmer als Schatz oder Schätzchen. Grünköpfchen, Orangeköpfchen, aber auch Erdbeerköpfchen, Rußköpfchen, Pfirsichköpfchen sind darin zu finden. Höchste Zeit für Musik.

0: Das waren Isolation Berlin mit ihrem Song Serotonin. Und der Sänger von Isolation Berlin macht hier eine bedrohliche Verwandlung durch.
1: Und ich werd zum Vampir.
0: Aber ist sie wirklich so bedrohlich? Vampire, die Familie der echten Vampire mit den Gattungen Desmodus, Deimos und Diphylla, ist auf das tropische und subtropische Amerika beschränkt, wo sie als Blutsauger auch in der Folklore eine gewisse Berühmtheit erlangt haben, wofür auch unsere Horrorfilme ein beredtes Zeugnis ablegen. Blutmahlzeit, da ihr Mund- und Zungenbau ein Aufsaugen von Flüssigkeiten nicht ermöglicht, handelt es sich um ein Auflecken des meist bei Säugetieren durch Anritzen der Haut gewonnenen Blutes. Dieses Anritzen bewerkstelligen die echten Vampire mit den Rasierklingen scharfen Zähnen, und selbst der Mensch merkt diesen Schnitt oft erst, wenn das Blut bereits austritt. Der Blutverlust ist nur gering, aber wegen des wenig hygienischen Körperzustandes, der meisten Fledermäuse und ihres Befalls mit Zecken, Milben und ähnlichen Parasiten, sind die Folgen eines Vampirbisses oft gefährlich. Womit die Frage beantwortet wäre und wir zum nächsten Lied weiterschreiten können.
2: Spiel.

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0: Das waren Malediva mit Licht aus Kühlschränken. Was mich an diesem Lied besonders interessiert hat, war der Ort,
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0: Und so habe ich mich unerschrocken auf die Suche gemacht in meinem modernen Tierlexikon Band 11 von 1981 nach glücklichen Kühen. Dabei bin ich auf den Wasserbüffel gestoßen. Wasserbüffel, auch Arni genannt. Vom Wasserbüffel unterscheidet man 6 geografische Rassen. Der kleinste Wasserbüffel ist der auf den Philippinen lebende Mindoro-Büffel oder Tamarau. Der Arni gehört zu den größten Paarhufern, doch leben auf Borneo und Mindoro sehr viele kleinere Unterarten. Wasserbüffel bilden Herden von 10 bis 100 Tieren, deren Leitung ein erwachsener Stier übernimmt. Alte Bullen sondern sich von der Herde ab. Tagsüber liegen die Büffel meist stundenlang in Wasser- oder Schlammlöchern, sodass nur der Kopf herausragt. Beim Suhlen schaufeln sie Schlamm mit den Hörnern hoch und werfen ihn über den Rücken. Arnis sind wehrhafte Tiere, sie drohen durch Aufstampfen mit den Vorderfüßen. Gegen Tiger sollen sie sich als Herde verteidigen, indem sie versuchen, die Großkatze zu zertrampeln. Wasserbüffel benutzen neben Panzer, Nashörnern dieselben Sule. Vor Menschen ergreifen sie meist die Flucht, sie bleiben nach kurzer Laufstrecke stehen und sehen sich nach dem Feind um. Arnis lieben das Wasser und halten sich daher in Sumpfniederungen, Flusstälern und feuchten Dschungeln auf. Sie dringen auch in überschwemmte Reisfelder ein. Tamaraus haben sich anscheinend in die Bergwälder zurückgezogen.
1: Wo ich glückliche Kühe und Schlachthöfe fand.
0: Musik.

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0: Das waren Theodor Shitstorm mit Ratgeberlied. Stell dir vor.
1: Du bist klug und gebildet und du weißt überhaupt nichts mehr.
0: Ja, das mit der Klugheit und der Bildung ist so eine Sache. Der Mensch ist ja schon ein besonders schlaues Tier, das kann man ja schon einmal feststellen. Allerdings gibt es wohl auch kein Tier, das so dumme Wortwitze kann wie der Mensch. Ich habe hier noch ein weiteres Werk mitgenommen. Huhn von heute. Das ist eine wunderbare Zeitschrift, die habe ich gefunden bei einer Wanderung am Feldsee beim Feldberg. Und da sind auch wunderbare Wortwitze mit drin enthalten, die ich euch nicht vorenthalten mag. Zum Beispiel, was heißt Rinderdiebstahl auf Englisch? Oxford. Wie nennt man einen schicken Elefanten? Ein Elegant. Wie viel wiegen ein Pferd und ein Hund zusammen?

0: Maike Rosa Vogel mit ihrem Song Wirklich in Berlin. Und da in Berlin sicherlich schon alle Tiere unter Asphalt begraben sind, verabschiede ich mich hiermit herzlich von euch. 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
0: 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Ich wünsche euch noch viel Spaß mit dem letzten Track und tschüss.

0: Da bläst der Wind noch bis in die letzte Rille, pustet er.
1: Und das ist jetzt nicht der Ventilator, der hier vor uns da vor sich hin sirrt.
0: Ah, jetzt sind wir in der Endlosrille, okay. So. Ja, was haben wir denn da gehört? Ach so, ja, ihr seid beim Subsound. Schön, dass ihr eingeschaltet habt. Ob ihr jetzt draußen sitzt oder drin. Ja, schön.
1: Hallo erstmal.
0: Ja, meine Wenigkeit ist der Gary.
1: Und der Heiko ist auch mal wieder da.
0: Ja, und ja, ja, euch erwartet wieder die musikalische Pralinschachtel. 2 Stunden lang mehr oder weniger blind ins Plattenregal und CD-Regal gegriffen.
1: Und ich glaube, wir haben eine ziemlich illustre Mischung zusammen. Sehr eklektisch wieder. Alles am Start.
0: Genau, wir haben angefangen mit, man kann es kaum glauben, Yes. Die haben 1971 genau so geklungen. Was mal wieder beweist, dass Progrock nicht nur verkopftes Gedudel war oder ja so eine Aneinanderreihung von Selbstbeweihräucherungs-Soli, sondern hier wurde es in den Dienst des Songs gestellt, die instrumentale Fertigkeit, die Fertigkeiten der Protagonisten, als da wären John Anderson an den Vocals, Bill Bruford an den Drums, Steve Howe, Electric and Acoustic Guitar, Chris Squire am Bass und Rick Wakeman an diversen Tasteninstrumenten. Die Nummer hieß South Side of the Sky und stammte vom Album Fragile. Hat dir auch gut gefallen, ne?
1: War sehr gut. Also ganz ehrlich, ich kannte ja eigentlich eher so die Spätwerke von Yes und muss sagen, also das ist mir jetzt doch deutlich besser reingelaufen. Sehr, sehr cooler Sound, also vor allem auch die Stilwechsel immer wieder während der Nummer und irgendwie war es trotzdem stimmig.
0: Ja.
1: Hut ab, muss man auch erstmal hinbekommen.
0: Ja, also das, die britischen Prog-Bands zu der Zeit waren eben sehr, trotz aller Durcharrangiertheit ihrer Songs, ihrer Stücke, eben auch noch genug Platz zum Atmen gelassen. Und das hört man hier auch. Und das macht dieses Genre auch aus. Und ich meine, bis heute, ja, haben es die Neo-Prog-Bands, die es zuhauf gibt, die danach folgten ab 85, angefangen mit Marillion, haben es nicht annähernd so hingekriegt. Aber ich meine, kann man es perfekter machen? Nein.
1: Nee,
0: man kann es kopieren. Man kann es kopieren, aber das ist ja irgendwie dann auch nicht der Sinn der Sache. Ja, herzlich willkommen. Wir haben jetzt, wir haben jetzt auch was Wunderschönes danach.
1: Ja, wir bleiben in Großbritannien, gehen jetzt aber nochmal 14 Jahre weiter und befinden uns im Jahr 1985 und kommen zu einer Dame, die damals ein bisschen den Durchbruch mit dieser Nummer geschafft hat, Kirsty MacColl. Ja, die hat eigentlich einige Alben zu der Zeit schon draußen gehabt, beziehungsweise war da schon relativ aktiv in der Szene, aber ja, so über die Landesgrenzen raus hat sie es nicht so wirklich geschafft. Mit der Billy Bragg-Nummer New England hat sie es dann hingekriegt, auch hier irgendwie in den Charts dann einzuschlagen. Zumindest mal, leider Gottes muss ich sagen, hat die Gute ein Duell gegen einen Außenbordmotor irgendwie von einem Motorboot verloren und ist vor ein paar Jahren, ich weiß nicht mal, weißt du dann noch wann, 8, 9 Jahren oder sowas, ist sie verstorben?
0: Nee, das war es.
1: Oder schon länger her?
0: Schon länger, es war, glaube ich, Anfang der Nullerjahre war das so.
1: Echt schon, okay. Ja, Kirsty MacColl leider nicht mehr unter uns. Coole Musik hat sie gemacht.
0: Schöne Singer-Songwriterin, ja.
1: Eben, absolut. Und deshalb gibt es jetzt hier In Memoriam New England zu hören. Klasse Song. Klar, ist ihr bekanntester, aber trotzdem ist er richtig gut. Und deshalb hören wir jetzt einfach mal rein, was wir danach haben. Das entscheiden wir jetzt kurzfristig.
0: Viel Spaß beim Subsound.

0: 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Ja, das waren tatsächlich Status Quo. Man soll es nicht glauben. Anno 67, 68 hatten die zwei Alben draußen mit lupenreinem Beat, Psychedelic Pop. Und das war ihr zweiter Single-Hit, Ice in the Sun. Ja, das Ganze zu finden auf einer Compilation namens Golden Hour of Status Quo. Das war so eine Reihe, wo ich hab da noch zwei aus dieser Reihe, nämlich eine von den Kinks und eine von Donovan. Tatsächlich, dieser Folk-Barde. Da gibt es aber auch noch The Searchers und Petula Clark und diverse andere. Dafür, dass die Rille so eng gepresst ist, weil eine Stunde ist da drauf, tatsächlich, eine halbe Stunde pro Seite, das klingt ordentlich.
1: Ja, absolut. Also wenn man es dann mit dem späteren Imbissbuden-Sound irgendwie so vergleicht, den sie dann gemacht haben, so dieser Schunkelrock, stabil. Gute Scheibe, absolut.
0: Ich mag die späteren auch. Ich meine, ich bin oder wir sind ja mit Status Quo groß geworden. Ich glaube, was war das erste Stück, was ich wirklich bewusst wahrgenommen habe von Status Quo? Ja, Rocking All Over the World.
1: Ja, vermutlich. Das dürfte ungefähr hinkommen. Das ist ja wirklich totgenudelt worden.
0: Ja, das war 77, aber das hatte so eine tolle Kinderliedmelodie, das konnte halt jeder mitsingen.
1: Ja, sagte ich ja, das war irgendwie so dieser typische Stadion-Imbissbuden-Steher-Rock, irgendwie Festzelt-Rock, keine Ahnung. Also gefühlt von jeder zweiten Band auf irgendeinem Dorffest gecovert. Fast so wie Uriah Heep und so. Ich glaube, wir brauchen jetzt nicht in die Details gehen. Kennen wir ja alle, ne?
0: Naja, auf jeden Fall, Status Quo haben tatsächlich auch ganz anders angefangen, wie so viele Bands.
1: Ne? Ja, aber geil. Ja. Absolut cool. Also ich muss wirklich sagen, ich habe auch so eine Compilation mit so alten Tracks von denen, also aus ihrer Anfangszeit, die fand ich doch deutlich stabiler als das, was sie dann später gemacht haben. Davor hatten wir was aus Italien von 1988 von einer Split-Single mit Kina. Die kennt man ja vielleicht eventuell noch irgendwie so, auch vor allem aus den 90ern später. Das ist eine Split-Single zwischen Kina und The Sphere. Das ist auch eine italienische Band, die eigentlich danach vollkommen in der Versenkung verschwunden ist. Hier haben sie allerdings einen richtig geilen Track drauf verewigt, Proviamo Ancora. Absolut cooles Teil und ich muss sagen, die haben mir sogar tatsächlich besser gefallen als Kina mit ihrem Come to Me Boy. Alles gut. Guter Sound, definitiv.
0: Und da vorne Band, wo ich dachte, die kämen aus Australien, weil die meiner Meinung nach einen so dermaßen australischen Twang haben, muss man dazu sagen, also Bands wie The Church zum Beispiel, die haben diese jangly Twang-Gitarren, die in 60er Jahren zum Beispiel die Birds hatten, haben die abonniert gehabt und haben sie wiederbelebt und haben da wunderschöne, traumhafte Melodien zusammengezimmert. In klassischer Bassgitarre, Schlagzeugbesetzung und das hier war allerdings eine britische Band, The Great Outdoors. Die haben nur eine einzige Platte gemacht mit dem sehr sperrigen Titel Making Allowances for the Jargon.
1: Ja, war ein cooles Album.
0: Until All Intentions Are Clear. Ja, so kann man ein Album nennen. Da muss man sich aber vielleicht nicht wundern, wenn es nicht im Gedächtnis bleibt. Ja, die ist von 86 und wir hörten World at My Shoes.
1: Also wie gesagt, wunderschönes Album. Kannte ich jetzt bis dato noch nicht, aber echt coole Sache. Ich werde jetzt...
0: Davor hatten wir angesagt, gell?
1: Das war schon, genau. Und wenn du schon Australien gerade erwähnt hast, diesmal kommen wir wirklich zu irgendwas aus Australien, wobei nicht so ganz der gute Herr Küpper kommt ja eigentlich aus Bremen und ist ausgewandert nach Brisbane und ist dann irgendwann bei den Saints gelandet. Und
0: ja, und die Saints haben Punkgeschichte geschrieben.
1: Die haben Punkgeschichte geschrieben, obwohl er es eigentlich mit Punk gar nicht so furchtbar hatte, der gute Herr Küpper. Ne? Also eigentlich fand er das alles gar nicht so toll, aber hat es eigentlich selber gespielt, aber gut. Das ist jetzt eine andere Geschichte. Everybody's Got Two ist ein richtig solides Album von 88, das er rausgebracht hat. Und genau deshalb habe ich es jetzt heute mal mitgeschleift, dass es auch mal hier zu Ehren kommt. Und da gibt es den Titeltrack gleich zu hören. Der ist nämlich auch ganz cool.
0: Okay.

0: Jo, das waren jetzt hier gerade noch Cabaret Voltaire hier von ihrer Drain Train Platte. Ich muss gerade mal gucken, von wann die hier war. So, Brille wäre jetzt nicht schlecht gewesen, 1986. Welcher Track war das jetzt hier?
1: Electromotive.
0: Electromotive, genau. Die B-Seite war das hier, genau. Aber auch schon ein bisschen teilweise sehr breakbeatig irgendwie. Wir hatten gerade schon so Namen wie Front 242, ein bisschen Herbie Hancock war irgendwie, fand ich auch mit dabei, so von einigen Tracks. Davor gab es so etwas Art Verwandtes von 1991, Popple Eat Itself. Ja, eine Platte, wo ich die rausgezogen habe, heute dachte ich so, wow, wo hattest du denn eigentlich das Teil gekauft? Und keine Ahnung, kann sein, als ich in Newcastle gewohnt habe, dass ich die da mal irgendwo mitgenommen habe. X, Y und Z gibt es da, oder gab es da zu hören? Ja, eigentlich auch ganz solider Sound, so der typische Pop Will Eat Itself Sound. Davor hatten wir noch die Membranes am Start.
1: Ja, die Membranes hatten wir am Start und zwar von der Platte Songs of Love and Fury, eine Band aus Blackpool in England. Und die haben ja für Punk-Verhältnisse schon recht experimentell geklungen, haben viele, viele Jahre, angeblich schon Ende der 70er gegründet, nur Tapes veröffentlicht. Und dann ab so Anfang der 80er auch LPs und waren auf dem Constrictor-Label drauf. Das wurde von Philipp Boa damals betrieben. Und ja, Philipp Boa selber fand ich jetzt nie so berauschend, aber das, was er da veröffentlicht hat, für den europäischen Markt auf seinem Label, das konnte sich schon sehen lassen. Die Membranes hatten auch immer sehr schöne Songtitel. Wir haben den, ich habe mal einen sehr lustigen rausgesucht: Post-Detergent Vacuum Cleaner Man. Mit einem Staubsauger im Stück. Hat man ganz am Schluss gehört.
0: Tja, und davor hatten wir noch was aus Nordirland, die Band Roofrex. Die haben irgendwie damals auf Terry Hooleys Label, haben sie eher so als Punkrock angefangen, so 77er Punkrock. Später sind sie dann in New Wave-Richtung gegangen und das war hier von ihrem Album von 1986 von Flowers for All Occasions, gab es den Song By the Shadow Line zu hören. Ja.
1: Und davor haben wir noch mal was vom Constrictor-Label gehört. Nämlich eine Band namens The Creepers, die sich aus teilweise Ex-The Fall-Mitgliedern zusammensetzte. Genauer gesagt Mark Reilly und Una Baines, also der Ex-Bassist, Gitarrist und die Keyboarderin. Ja, bei The Fall Ex-Mitglied zu sein, ist, glaube ich, auch nicht so schwierig. Angeblich hat er 50 MusikerInnen verschlissen, der gute Mark E. Smith.

0: Aber am Anfang war die bis ja, so 3, 4 Alben, 5, glaube ich, war er mit dabei. Also für die Vorverhältnisse recht konstant, vielleicht für Mark E. Smith zu konstant. Vielleicht hat er sich gedacht, naja, er muss mal wieder ein bisschen Unruhe stiften und einfach mal ein paar Bandmitglieder feuern.
1: Ja, also ich dachte, er muss so exploited werden mit ihren fast 30 Bandmitgliedern. Eigentlich schon ziemlich übel dran gewesen, aber es gibt Steigerungen, wie man sieht.
0: Ja, ja, also da sind The Fall, glaube ich, ungekrönte Rekordhalter, was das angeht. Ich glaube, das dann haben wir es durch jetzt. Ne?
1: Richtig, und pünktlich mit der zweiten Stunde wird es jetzt ein bisschen rustikaler und wir steigen ein mit einer Band, die nennt sich Velocity. Kommt aus Griechenland und hinter der Band verbirgt sich niemand anders als eigentlich die alten Protagonisten von den Ex-Humans, die Ende der 70er, Anfang der 80er Jahre somit die Punkwelle in Griechenland losgetreten haben, die Combo aus Athen. Ja, dann waren sie lange, lange Zeit weg vom Fenster und so Anfang der 2000er waren sie plötzlich wieder da, diesmal alle kahl geschoren und mehr dem Hardcore zugetan. Klar, immer noch die strikt antifaschistische Kante haben sie drin, eher aber dann so Skinhead-Hardcore à la Agnostic Front, nur nicht mit dem Knödelgesang von Roger Myrie. Also irgendwie kriegen es die Griechen hier besser hin. Von ihrem Album Eleftheria gibt es den Song, jetzt muss ich hier noch gucken, es heißt in Griechisch geschrieben, Triskeis tou Missos. Genau, das hören wir uns jetzt an.
0: Und danach gibt es eine deutsche Thrash-Metal-Legende auf die Ohren, nämlich Destruction. Die waren aber nicht aus dem Ruhrpott, sondern...
1: Ja, die waren doch aus dem Schwarzwald irgendwo, oder? Ja, die waren so Freiburg, Lörrach oder da hinten die Ecke.
0: Die waren
1: so, ne?
0: Irgendwo anders her. Auf jeden Fall gehören die auch zu den Teutonic Four, wie sie, glaube ich, mal genau. Hießen. Das darf man natürlich auch nicht so wahnsinnig ernst nehmen. Ich glaube, das Label haben sie auch von irgendwelchen Ami- und UK-Schreiberlingen verpasst gekriegt.
1: Ja, definitiv. Das kam, glaube ich, tatsächlich nicht von ihr. Ich habe mal irgendwo was gelesen, weil es ja diese Big Four da gab, mit Anthrax und Slayer und Co. Ne?
0: Ja, das sogenannte Teutonic oder Teutonic Thrash. Und da waren Destruction ganz weit vorne dabei. Und wir hören sie meiner Meinung nach besten Album, The Eternal Devastation. Die schöne, lebensbejahende Nummer Life Without Sense.
1: Super.

0: Sorry. Ja, ihr hört immer noch den Subsound. Schön, dass ihr dabei seid. Immer noch. Was haben wir gerade gehört? Wir haben eine Band aus dem Stuttgarter Raum gehört, und zwar Küste. Auch wenn sie Küste heißen und das Ganze recht norddeutsch klingt, sind sie hier aus der Gegend. Ich habe die, ich glaube, vor 2 Jahren das erste Mal beim 48er Festival in Herrenberg gesehen und dachte auch, ja gut, das sind irgendwie ja, Leute aus dem hohen Norden, aber nein. Hab dann erfahren, dass sie aus Stuttgart sind, aus der Gegend, und gestern auch wieder live gesehen in Rottenburg in der Klause, beim Klause-Punk, und da hatten sie eine LP mit dabei und die habe ich mir gleich geholt für einen Zehner. Danke übrigens an dieser Stelle, wenn ihr zuhört. War klasse. Und ja, die Platte ist, glaube ich, erst ein Jahr alt oder zwei. Ja, ist ziemlich neu von Küste und heißt Das Schlimmste kommt noch. Und wir hörten die Opener-Nummer Oh Captain.
1: Ein cooler Sound auf jeden Fall. Und
0: ja, ja,
1: gleich natürlich zum Einsatz gekommen. Ja, kann ich. Ja, die habe ich mir jetzt hier auch kürzlich gekauft. Verdun, das war davor aus Frankreich. Ja, die Sangesdame Eva mittlerweile leider, oder was heißt kurz nach den Aufnahmen zu der Platte verstorben bei einem Unfall. Da gab es gerade noch von ihrer Single Notre Combat den Song La Sainte Inquisition zu hören. Die Heilige Inquisition, ja, also nicht so schwer zu übersetzen. Davor hatten wir
0: eine Tübinger Band, die es mittlerweile nicht mehr gibt, aber die in einer anderen Band aufgegangen sind, die hier schon gespielt haben, in den Räumlichkeiten der Wüstenwelle, nämlich Tiefenrausch heißt die neue Band, und die alte, die wir gehört haben, von einer LP von 21, heißt Space Machine, und ja, also bisschen Psychedelic Sound. Wir haben eine relativ kurze poppige Nummer gehört. Gibt es auch ein paar längere, improvisiertere Tracks drauf. Und die Platte ist einfach nur Space Machine, glaube ich. Und wir haben gehört die Nummer The Loon.
1: Tja, da davor gab es nochmal zu hören, was von einem Sampler von ungefähr 1990 rum. Das war so eine Benefits-Platte für die Animal Liberation Front in Schweden. Zivilisationens Backgård heißt das Teil irgendwie. Da sind 5 Bands drauf. The Sun, Schwarznö, Dom der Gangs dürften durchaus bekannt sein. Überwiegend so auch aus der Göteborg-Richtung. Und gespielt wurden allerdings hier die No Security, nicht ganz so bekannt, mit dem Song Death Metal Rebeller. Also so viel Death Metal war es eigentlich gar nicht. Eher so der typische End-80er, Anfang 90er Politcore aus Schweden. Gute Sache auf jeden Fall. Coole Single für einen mega coolen Zweck auf jeden Fall. Kann man da nicht so viel falsch machen. Wir werden jetzt allerdings wieder ein bisschen folkiger. Gary hat hier gerade was Nettes aufliegen.
2: Ja, ich bin gerade dabei. Moment, so.
0: Ja, wir haben es ja kürzlich schon von Pentangle gehabt, die wir hier gespielt haben. Und ja, so britischer Folk-Rock im weitesten Sinne, da sind wir ja beide Fans von.
1: Mhm.
0: Und jetzt haben wir eine unbekanntere Band hier aufliegen, und zwar auch aus der Zeit. Und da gab es ja wirklich eine Menge, und da gibt es immer wieder Perlen auszugraben. Und zwar eine Band namens Dando Shaft. Die haben 2 oder 3 Platten rausgebracht, Anfang der 70er Jahre. Und das ist eine Compilation, die heißt Reaping the Harvest. Und wir hören hier eine Nummer von 1971, und zwar Riverboat. Viel Vergnügen.

0: Ja, das war jetzt gerade hier noch Musik aus der Bretagne. Alain Stivell gab es hier zu hören vom Album Et Langonette von 1974. Das ist auch schon ein paar Monate alt. Da gab es dann den.
1: Ach, der ist das. Ich habe von dem schon öfter Platten rumstehen sehen in der Billigkiste und dachte mir immer, oh, das klingt aber verdammt. Esoterisch, so mit Harfe und so, aber da ich ja auch Andreas Vollenweider für mich entdeckt habe, muss ich sagen, das gefällt mir ausgesprochen gut.
0: Also das Album ist richtig klasse. Ich habe es einfach auch mal gekauft, so von wegen singt in Bretonisch, muss ja schon mal ganz gut sein und ich mag eigentlich auch so den Sound aus der Bretagne ziemlich gern. Diogan Gwenc Rhlan, also die Bretonen unter euch werden sich jetzt wahrscheinlich unter dem Tisch wälzen irgendwie. Ich glaube, ich lasse es dann auch mit Bretonisch. Ist ein sehr, sehr, sehr wunderschönes Album. Der sieht jetzt schon auch eher aus wie ein bisschen sehr esoterisch und Hippie und Indien und so, aber sein Sound ist eigentlich richtig gut.
1: Oh, ich glaub, da muss ich echt auch mal, ich hab da im lokalen Plattenladen echt auch schon öfter was stehen
0: sehen. Es ist eine wunderschöne Scheibe. Meistens kriegt man die auch im relativ günstigen Segment zu kaufen. Ja. Eigentlich schade, weil das Ding ist wirklich jetzt keine Ramsch-B-Ware irgendwie. So.
1: Schön,
0: ja, echt absolut schön. Gut.
1: Ja, wir haben gerade zwischendurch was gelabert, weil ich war nicht schnell genug oder wir waren nicht schnell genug, noch was aufzulegen, erlegen, Entschuldigung, ihr hört immer noch den Subsound und ich habe tatsächlich wieder eine Franz Josef Degenhardt rausgezogen. Aha, oh Wunder. Und zwar diesmal nicht die Schmuddelkinder von 1965, ja, sondern Mutter Mathilde von 1972. Und auch da ist ein Song drauf, der brandaktuell ist jetzt gerade wieder durch die Wiedereinführung der Wehrpflicht, die teilweise und kommt mit Sicherheit noch wieder konkret die mehr oder minder Zwangsrekrutierung. Zumindest erstmal psychologisch, ne? Und darum geht es hier auch in diesem Song Befragung eines Kriegsdienstverweigerers von 1972. Ja, Degenhardt kommt nicht aus der Mode, deswegen viel Vergnügen.
2: Dies ist die Befragung eines Kriegsdienstverweigerers durch den liberalen und zuvorkommenden Kammervorsitzenden. Also, Sie berufen sich hier pausenlos aufs Grundgesetz. Sagen Sie mal, sind Sie eigentlich Kommunist? Ja, Sie dürfen sitzen bleiben. Überhaupt, wir sind hier ziemlich liberal. 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Sie haben doch bloß die Volksschule besucht. 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Dafür können Sie ja nichts. 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Hier darf jeder machen, was er will. Im Rahmen der freiheitlich-demokratischen Grundordnung, versteht sich. 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Sehen Sie, da wird schon schwierig mit Gewissensgründen. Einen haben wir mal hier gehabt und der machte auch Buddhist. War so ein Typ mit Glatze, aber durchgekommen ist der schlaues Galtchen. Also passen Sie mal auf, ich werde jetzt Ihr Gewissen prüfen. Nehmen wir mal an, Sie gehen spazieren mit Ihrer Freundin nachts im Park. Plötzlich kommt eine Horde Russenstock besucht. 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Im Rahmen der freiheitlich-demokratischen Grundordnung, versteht sich.
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0: Ja.
1: Jubel und Applaus hier gerade.
0: Jubel, Trubel, Heiterkeit.
1: Ja, und das war hier eine Live-Aufnahme aus, ich glaube aus der Stadthalle in Reutlingen war das, oder? Was war, war das ganze Ding? Keine Ahnung. Ja, meine Brille hätte ich aufsetzen sollen. Das ist von einem Sampler Rock Festival 1984, Rockwettbewerb für Nachwuchsbands aus Reutlingen. Das war das Abschlusskonzert mit 6 Bands mit den illustren Namen K.O., Fat Freddy, Bella, Zut, Urfi, Suchtdruck, Second Attempt und das wir gerade waren, K.O. mit der Penner. Genau.
0: Ja, und davor hatten wir ja was Brasilianisches. Ganz klassischer Bossa Nova von Sergio Mendes und Brasil 66. Ich weiß nicht, was das auf Portugiesisch heißt. 66, keine Ahnung. Okay, gut, danke. Crystal Illusions heißt die. Ist von 1969 und ja, wunderschöner, melancholischer Sommer-Bossa Nova-Sound.
1: Ja. Ja, und da davor gab es noch Schweißwurst zu hören, ja, auch mal wieder ausgegraben. Von der Euner ist immer der Arschplatte. Da gab es dann den Song Bin ich selber Rastermann. Oh. Ja, irgendwie läuft hier munter die Musik, glaubt gerade weiter.

0: eingeschaltet habt hier beim Subsound. Schön, dass ihr dabei wart mal wieder. Musikzusammenstellung und am Mikrofon waren Gernot Rothaar
1: und Heiko Lange.
0: Und ja, das Ganze gibt es noch eine Woche zum Nachhören in der Mediathek und unter www.wo-ist-welle.de könnt ihr dann auch die Wiederholungen hören. Und jetzt gibt es noch ein ziemlich kurzes Stück als Rausschmeißer von Insterburg und Co. Auch von denen habe ich was rausgezogen. Da hat ein gewisser Karl Dahlmann mitgemacht. Und die haben sich selber auf die Fahnen geschrieben, die Kunst des Hören, die Kunst des höheren Schwachsinns zu predigen in ihren Liedern. Und ja, also sie nehmen quasi alles auf die Schippe, inklusive sich selbst und die Studentenschaft zum größten Teil, weil aus der kamen sie, waren allesamt, spät 68, nee, sie waren 68er. Ne? Haben es aber geschafft, mit sehr humoristischen, teilweise höherem Schwachsinnslied gut ihre eigene Klientel und alle anderen auch auf die Schippe zu nehmen. Deswegen Don't Take It Seriously. Bei denen garantiert nicht. Wir hören von der Platte Lieder aus Kunst und Honig die schöne Nummer Hallo Fräulein Lisa. Die sind alle ziemlich kurz. Das hier dauert 1 Minute 45 und wurde komponiert von Karl Dall und Peter Illebracht, zwei von vier Insterburgern. Ja.
1: Tja, und das war's im Prinzip eigentlich auch schon wieder im Großen und Ganzen. So ein bisschen müssen wir noch reden, dass es von der Zeit her passt.
0: Nö, ich denke, das passt jetzt.
1: Ansonsten kommt halt noch ein bisschen was vom Lied danach.
0: Ja.
1: Eben.
0: Genau.
1: Dann mach mal rein.
0: Okido. Also. Bis dann. Schönen Abend noch.
1: Ciao, danke. Ciao.
0: Ciao.

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0: so 3, 4.
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0: Es ist mal wieder Mittwoch, 19 Uhr. Das heißt, es ist Zeit für Applehaus Radioaktiv auf dem freien Radio Wüste Welle.
1: Auf 96,6 Megahertz nämlich. Und am Mikrofon sind für euch heute
0: Stefan
1: und Lukas.
0: Und wir haben natürlich auch schon verschiedene Veranstaltungen, eine Veranstaltung aus dem Applehaus mit im Gepäck. Jetzt steht das Pfingstwochenende an mit dem Pfingstsonntag. Und da gibt es dann zwei Bands. Einmal You und Dog God. You kommen aus Skopje und Dog God sind lokal Matadoren aus Tübingen.
1: Ich finde auch den Veranstaltungstext ganz gut. Wir nehmen aus dem ja immer so ein bisschen noch die Informationen, wenn die nicht schon auf dem Plakat stehen. Und die Informationen, die wir heute für euch mitgeben können aus dem Veranstaltungstext, ist Pfingstsonntag. Nächster Tag ist Feiertag. Kommt rum, wird gut.
0: Ich dachte jetzt eigentlich, du meinst den Text auf dem Plakat, nämlich in der Dunkelheit hören wir das Licht.
1: Aber es ist ja hell draußen.
0: Ja, noch, aber im Laufe der Sendung wird es ja duster. Und jetzt wird es gleich auch mal, also musikalisch wird es auf jeden Fall gleich duster, nämlich einmal You und Dog God.

Depressiven haben eine Unendlichkeit im Ertragen von Leid. Alle Wünsche unendlich. Alle Ansprüche unendlich. Alle Schuldgefühle unendlich. Und dieser Faktor wird stets unterschätzt.

0: Existenzphilosoph Søren Kierkegaard hat nicht direkt von Depression gesprochen, aber von Melancholie, von Schwermut und beschreibt in der Krankheit zum Tode diese Form von Verzweiflung als die Verzweiflung der Unendlichkeit. Und ich kenne daseinsanalytisch, existenzphilosophisch keinen besseren Begriff, um zu erfassen, was in einer Depression vor sich geht.
1: Das ist aber ganz schön deprimierend.
2: Ja, ich hoffe, ihr verfallt nicht in Depression. Und wenn doch, dann hilft es, auch düstere Musik zu hören. Zum Beispiel eben am 24.05. Pfingstsonntag im Applehaus. Doch Gott, waren das.
1: Genau, los geht es um 20.30 Uhr. Einlass ist ab 19.30 Uhr. Und als ich die Sendung vorbereitet habe, hat sich bei mir der Themenwechselschalter im Kopf umgelegt. Für alle, die es nicht wissen, die nie bis zum Ende unserer Sendung dableiben, Themenwechsel ist die Sendung, die in aller Regel nach uns kommt, jedes Mal ein anderes Thema. Und als ich dann Dog God gelesen habe, dachte ich erstmal, lustig, Anagramm erstmal. Dog God rückwärts gelesen ist Dog God. Und dann ist mir aber eingefallen, es gibt noch eine weitere Band mit Dog im Namen, die nicht in die 90er Grunge-Zeit fällt, und zwar nämlich Dogstar. Und für die, die es nicht kennen, Dogstar ist die Band von, also mit Keanu Reeves, er spielt da Bass.
2: Ich würde sagen, die fällt aber doch in die 90er Jahre Grunge-Zeit.
1: Echt? Ich dachte, es war so Anfang der Nullerjahre.
2: Okay, kann man ja nochmal recherchieren.
1: Aber nicht jetzt.
2: Nee, nicht jetzt.
1: Wir hören jetzt nämlich den Track als Gegenentwurf zur deprimierenden Musik, nämlich vom jetzt kommende Woche erscheinenden Album, hören wir den Track Joy.

0: So, Richtigstellung.
1: Richtigstellung, journalistische Richtigstellung in gleichem Ausmaß, wie vorher Falschinformationen behauptet wurden. Doxa ist tatsächlich, hat sich gegründet 1991 und hat so richtig angefangen, aktiv zu werden, 1994. Also gibt es neben Doxa noch, ich habe angespielt auf The Temple of the Dog.
0: Ja, was auch übrigens 91 erschienen ist und wir werden noch einen Teil von Temple of the Dog später hören in der Sendung. Ja.
1: Aber die Überleitung zum nächsten Teil ist uns quasi gerade bei der Recherche in den Schoß geflogen. Und zwar für Dogstar eröffnet in den 90ern haben diverse Bands und eine davon hat danach auch noch mehr Ruhm erlangt. Und die Rede ist hierbei von Weezer.
0: Genau. Und von denen gibt es einen neuen Track, den hören wir jetzt. Und der passt zu Joy, nämlich Shine Again. Also jetzt haben wir ein bisschen die positivere neue Musik. Und dann gibt es noch einen alten Song von Weezer vom Album Pinkerton. Der heißt El Scorcho. Und das Album, das ist 1996 erschienen, feiert also dieses Jahr 30-jährigen Geburtstag. Und da wird es dann wieder ein bisschen düsterer als auf dem neuen Track. Aber hört selbst.

0: Al Scorcho von Weezers Album Pinkerton. Und ich habe jetzt gerade meinen inneren Emo entdeckt, weil ich diesen Song ausgesucht habe, weil Pinkerton mein Lieblingsalbum von Weezer ist. Auf dem Blue Album gibt es mehr große Hits. Deswegen würde ich sagen, ist das vielleicht ihr Klassiker.
1: Ich dachte auch, das Green Album ist so ein Klassiker.
0: Das Green Album ist auch ein Klassiker. Ich würde dazu tendieren zu sagen, welches vielleicht das von den stärksten Einzelsongs ist wahrscheinlich das Blue Album meiner Meinung nach das Beste.
1: Können wir gleich nochmal vergleichen.
0: Aber ich finde tatsächlich, dass Pinkerton das Album ist, was man gut komplett von Anfang bis Ende durchhören kann und hat so ein bisschen, ja, seine eigene Atmosphäre, und das ist vielleicht dann, haben wir jetzt erfahren, also dann ein Emo-Album.
1: Genau, wir haben Recherche gemacht, wie wir es so oft tun während unserer Sendung. Was auch vielleicht ja vom Mindset in eine ähnliche Richtung ging, ist die Band Social Distortion. Ich musste gerade dran denken, was mein Fahrlehrer zu mir gesagt hat. Wir haben uns mal über so Musik-Punk-mäßiges unterhalten, was wir so hören. Dann meinte er, oh, Social Distortion, das ist gut. Boah, aber wenn es dir nicht so gut geht mental, dann solltest du die nicht hören, davon wirst du depressiv.
0: Ja, ich meine, ich weiß nicht, ob Mike Ness gerne als Emo bezeichnet würde, aber ich kann mir vorstellen, also ja, es ist auf jeden Fall emotionale Punkmusik, das kann man sagen.
1: Ich finde, der neue Track ist auf jeden Fall mehr Power als Emo.
0: Sagt ja auch der Titel schon.
1: Genau, wir spielen von dem neuen Social Distortion Album, das erste in 13, 14, 15 Jahren, den Titeltrack Born to Kill.
0: Und danach gibt es noch einen älteren Song, wieder von meinem Lieblings-Social Distortion-Album. Das ist auch wieder ein bisschen mehr Emo. Vielleicht habe ich jetzt für die Sendung meine Emo-Phase ausgepackt, wer weiß.

0: So, I was wrong. Das waren wir ja beide heute auch schon mal so ein bisschen in der Sendung. Aber soll ich noch einen Trivia-Fact aus unserer Recherche raushauen?
1: Bitte.
0: Ja, weil wir haben uns ja gerade über Weezer unterhalten. Und jetzt erzählt Opa vom Krieg. Weezer sind zum Beispiel auch dadurch bekannt, dass das Musikvideo ihres Tracks Buddy Holly Beilage war auf der Installations-CD-ROM von Windows 95. Da konnte man im Album, im Ordner Fun Stuff dieses Video finden. Also für alle, die jetzt, ihr bleibt natürlich jetzt noch am Radio, aber wenn ihr irgendwann fertig seid, dann geht ihr mal auf YouTube und guckt euch mal Buddy Holly von Weezer an. Das war für viele Menschen damals die erste Berührung mit einem Musikvideo auf einem digitalen Endgerät.
1: Ich habe gerade den nächsten Tracktitel gesehen und muss sagen, so fühle ich mich, wenn du von Installations-CDs zu Betriebssystemen redest.
0: Ja, das kennt keiner mehr. Also es waren so runde, egal. Also auch ein Künstler, der auch alt ist. Wir haben heute wirklich sehr viele 90s-Flashbacks. Deswegen, aber was Neues, nämlich von Tricky zusammen mit Martha, Out of Place. Und danach gibt es nochmal einen etwas älteren, aber auch nicht so alten Track von Tricky, Keep Me in Your Shake.

0: Tricky mit Keep Me In Your Shake. Und das war ein Sample von Alice in Chains Unplugged. Und jetzt kommen wir schon zu was Angeteasertem, zwar nicht unbedingt im positiven Sinne, aber wir haben kurz mal Temple of the Dog erwähnt. Das war eine 90er, man könnte sogar sagen, Tribute-Band für den verstorbenen Sänger Andy Wood. Und der Sänger von Temple of the Dog war Chris Cornell, dessen Todestag sich auch vor 2 Tagen zum wievielten Male gejährt hat? Zum 9. Male gejährt hat. Ja, und deswegen würden wir zum Abschluss noch ein bisschen Musik von Chris Cornell spielen.
1: Wir hören jetzt den Track, den Solo-Track Seasons.

0: So, das war Chris Cornell mit Seasons und jetzt kommt meine Opa erzählt von damals Storytime, auch wenn es nicht so lange her ist, aber für mich quasi fast mein halbes Leben. Die Gedenksendung an Chris Cornell, hier die Apple-House-Sendung, war damals 2017 meine erste Sendung, die ich gehört habe, wo ich Chris Cornell gehört habe und auch mein erster Berührungspunkt mit diesem ganzen Universum, sage ich mal, rund um Chris Cornell und der Musik. Und ich muss sagen, es hat mich nachhaltig geprägt, ob im Guten oder im Schlechten, obliegt nicht mir zu urteilen, aber...
1: nur im Guten natürlich.
0: Nur im Guten natürlich.
1: Also würde ich sagen, Bildungsauftrag erfüllt.
0: Genau, und nur im Guten geht es auch weiter, haha, mit Themenwechsel und Nightlife.
1: Ja, und wir bleiben beim Guten, nämlich beim guten Chris Cornell und seiner Band Soundgarden. Jetzt gibt's noch als Rausschmeißer Outshined.

Ciao.

Hallo und guten Abend hier im Freien Radio Wüste Welle zur Sendereihe Something Noise. Heute, seit längerem mal wieder alleine hier im Studio, bin ich, Bertil Rehmann, und heiße euch herzlich willkommen. Ja, Something Noise, das Freie Radio Wüste Welle, könnt ihr immer hören auf 96,6 MHz im Internet-Livestream unter wueste-welle.de. Dort gibt es auch eine Mediathek, da könnt ihr die Sendung 7 Tage eine Woche lang nachhören. Ja, was ist heute angesagt? Heute, letzte Stunde, habe ich mich ja tendenziell eher Funky Beats gewidmet und werde heute dann den Fokus mal in eine andere Richtung wenden, und zwar von Elektro bis Noise. Geplant ist eine Stunde, die man lieber laut aufdrehen sollte. Ich werde es hier im Studio gleich tun und so versuchen, ein bisschen meiner Müdigkeit Herr zu werden. Ich hoffe, das gelingt. Auch hier sei mir folgender Hinweis erlaubt. Ich habe im Moment den DJ-Modus eingeschaltet. Falls ihr einen DJ sucht, der noch gutes, altes Vinyl auflegt und in der Bandbreite von entspannter Unterhaltung mit Santana und 900 Feet Jesus über Funk mit Prince und Guitar Johnny Guitar Watson und bis Elektro hin, Kraftwerk, Daft Punk oder ähnliches, eine große Bandbreite bietet, dann scheut euch nicht, eine Nachricht an die Redaktion hier von Something Noise zu schicken und mich anzufragen. Ich freue mich, ich habe gerade richtig Lust aufzulegen wieder. Nun aber genug, ich werde mich jetzt zurückziehen moderierend und der Musik das Feld überlassen. Ich wünsche euch viel Spaß dabei. Bis zum Ende der Stunde gegen 22 Uhr wieder live Something Noise auf der Wüstenwelle.

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